0: Andere Bundesländer wie Kärnten oder auch das Burgenland sind wirklich drastisch unterbesetzt.
1: Duftner fordert eine einheitliche und leistungsgerechte Honorierung durch die Kassen, damit das attraktiver wird. Und es wäre wichtig, eine Rheuma-Fachassistenz zu etablieren. Das sei in Österreich sehr ausbaufähig. Andere Länder hätten ausgezeichnete Erfahrungen damit.
2: In Tschechien sind die Kommunal- und Senatswahlen geschlagen. Für die Regierungspartei von Ministerpräsident Andrej Babiš gibt es ein durchwachsenes Ergebnis, berichtet Paul Krisay.
3: Die Stimmung ist gedämpft, als Andrej Babiš am Abend in Prag vor die Presse tritt. Der Ministerpräsident und Vorsitzende der ANO-Partei ist zufrieden mit dem Gesamtergebnis, wie er sagt. Bei den Senatswahlen schneidet die Regierungspartei gut ab und kann mehr Kandidaten in die entscheidende Stichwahl schicken als alle anderen Parteien. Abgestimmt wurde in Tschechien auch über die Lokalparlamente in mehr als 6000 Städten und Gemeinden. In Prag wurde die skandalgeplagte Regierung dabei erwartungsgemäß abgestraft. Die Babiš-Partei rutscht dort vom zweiten auf den vierten Platz ab. Wahlsiegerin ist in der tschechischen Hauptstadt die sogenannte Bürgermeisterpartei, eine proeuropäisch-liberale Bewegung.
2: Nachdem Hurricane Isaias an der US-Ostküste auf Land getroffen ist, melden die Behörden in Florida und Alabama 4 Tote. Mehr als 600.000 Haushalte sind ohne Strom. Experten warnen weiterhin vor Sturmfluten und möglichen Tornados. Und nach monatelanger Sperre wegen Modernisierungsarbeiten fährt die steirische Westbahnstrecke zwischen Liebach und Köflach ab sofort wieder. Gestern hat die erste S-Bahn ihren Betrieb aufgenommen. Ab heute tritt der reguläre Fahrplan in Kraft. Und jetzt zum Wetter und zu Michi Mattern.
4: Heute ist es anfangs stellenweise nebelig und tagsüber dann ziemlich wechselhaft. Einmal scheint die Sonne, wenig später ziehen wieder dichte Wolken und vereinzelt kurze Regenschauer durch. Die kann man nirgends ausschließen. Länger sonnig ist es heute am ersten im Osten und Süden. Im Donauraum frischt lebhafter Westwind auf. Die Temperaturen erreichen meist 10 bis 18 mit mehr Sonne bis zu 20 und in 2000 Meter um 3 Grad. Morgen Montag ähnliche Höchstwerte und überall einige Sonnenstunden. Stellenweise aber länger nebelig und im Süden zunächst vielleicht noch etwas Regen.
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1: Am Mikrofon Nina Walli, es ist 3 Uhr. Einen Monat nach Schulstart zeigt sich die Personalsituation an Wiens Pflichtschulen hat sich etwas entspannt. Probleme macht vor allem die hohe Zahl an Teilzeitkräften, berichtet Julia Korponei-Pfeiffer.
2: Laut Bildungsdirektion sind aktuell rund 18.000 Lehrerinnen und Lehrer im Dienst. Trotzdem bleibt die Personalsituation angespannt. Viele Lehrkräfte arbeiten Teilzeit, sagt Karin Meditz-Steiner, Personalvertreterin der Roten Gewerkschaft FSG.
3: Wir haben schon sehr viele Kolleginnen, die noch im Studium sind, entweder den Bachelor erst fertig machen oder aber auch in der Masterausbildung sind.
2: Die ÖVP-Gewerkschaft sieht darin ein Problem. Personalvertreter Thomas Krebs von der FCG.
4: Wir haben immer öfter Kolleginnen und Kollegen, die kein abgeschlossenes Lehramt haben, sondern mit Sondervertrag unterrichten.
2: Sonderverträge haben auch Quereinsteiger, die ebenfalls den Lehrermangel abfedern sollen. Laut Bildungsdirektion hat es 440 Bewerbungen gegeben. 60 Personen wurden als Quereinsteiger aufgenommen.
1: US-Präsident Donald Trump sorgt derzeit nicht nur mit seinem höchst umstrittenen Diesel-Deal mit Russland-Präsident Wladimir Putin für neuerliche Aufregung. Jetzt fordert Trump auch die Ablösung des ukrainischen Präsidenten Volodymyr Zelensky, berichtet aus den USA Christoph Kohl.
5: Es sei an der Zeit, dass die Ukraine einen neuen Präsidenten bekomme, meint US-Präsident Donald Trump. Denn Volodymyr Zelensky wolle den russischen Angriffskrieg nicht beenden. So Trump einen Tag nach einer Einigung mit Russlands Präsidenten Wladimir Putin über Dieselexporte. Vor den Kongresswahlen will der US-Präsident so die hohen Dieselpreise in den USA senken. Experten sind skeptisch. Trump macht ukrainische Angriffe auf russische Raffinerien für die Preise verantwortlich. Tatsächlich sind die Öl- und Dieselpreise infolge des Iran-Kriegs stark gestiegen.
1: Auf Kuba ist es erneut zu einem großflächigen Stromausfall gekommen. Betroffen waren vor allem Provinzen im Osten der Insel. Der staatliche Energieversorger spricht von einer Störung an einer wichtigen Stromleitung. Die Panne konnte nach einigen Stunden behoben werden. Und der vierfache Formel-1-Weltmeister Max Verstappen startet beim heutigen Grand Prix in Singapur aus der Pole-Position vor Charles Leclerc und Lewis Hamilton. Start ist um 14 Uhr. Und jetzt zum Wetter und zu Michi Mattern.
6: Der Sonntag bringt eine unbeständige und zum Teil windige Herbstmischung aus Sonne und dichten Wolken samt einzelnen kurzen Regenschauern. Anfangs in den Niederungen auch ein paar Nebelfelder. Die meisten Sonnenstunden gehen sich im Osten und Süden aus. Ein paar Regentropfen sind überall möglich. Die Temperaturen ändern sich wenig. Höchstwerte je nach Sonnenschein dauert 10 bis 20 in 2000 Meter um 3 Grad. Morgen Montag ähnlich warm und zeitweise sonnig. Stellenweise aber länger nebelig und speziell im Süden anfangs vielleicht noch etwas Regen.
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1: Am Mikrofon Nina Walli, es ist 4 Uhr. Heute ist Internationaler Mädchentag. Die Stadt Wien nimmt es zum Anlass, neue Angebote für Mädchen und junge Frauen vorzustellen, berichtet Nicola Carazza.
2: Rund 190.000 Mädchen und junge Frauen bis 20 leben in Wien. Für sie soll im Frühjahr 2027 der Wiener Mädchenclub online gehen. Auf einer städtischen Plattform werden bestehende Angebote gebündelt, etwa Workshops zu Mädchenrechten und Gewaltprävention. Welche Inhalte besonders gefragt sind, können Mädchen ab heute mitbestimmen. Dazu startet die Stadt Wien einen Online-Beteiligungsprozess, der bis Jänner läuft. Mehr Einblicke in die Politik soll die Initiative Girls in Politics ermöglichen. Dabei können Mädchen Politikerinnen bei ihrer Arbeit begleiten und erfahren, wie politische Entscheidungen zustande kommen. Ziel ist es, Mädchen stärker für politische Mitgestaltung zu interessieren.
1: Bei neuerlichen Angriffen auf den internationalen Flughafen der saudi-arabischen Hauptstadt Riad sind laut Behörden mindestens 12 Menschen ums Leben gekommen, mehr als 300 weitere wurden verletzt. Hinter den Angriffen stehen, wie schon zuvor, vermutlich jemenitische Houthi-Rebellen. In Slowenien stimmen die Menschen heute bei einem Referendum ab, ob sie auch künftig Rundfunkgebühren bezahlen wollen oder nicht. Die Gebühr beträgt derzeit 14 Euro im Monat. Und in der Fußball-Bundesliga ist Salzburg neuer Tabellenführer, zumindest vorerst. Sturm Graz ist nach der Länderspielpause am Abend mit einem 2:0-Sieg bei der Wiener Austria gestartet, Martin Lang.
3: Der Ivora Omadir Kite erzielt beide Treffer beim 2:0-Sieg der Grazer bei der Austria und Sturmtrainer Fabio Ingolic ist erleichtert angesichts der Personalmisere.
4: Viel ist darüber gesprochen worden, wie viele Ausfälle wir haben und auch hochverdient am Ende gekommen.
3: Sturm bleibt Tabellenvierter, die Austria mit dem 0:2 Drittletzter Reinhold Ranftl.
5: Wenn man jede Woche auf die Tabellen schaut, bringt uns das auch nichts, wir müssen Leistung bringen.
3: Zu Hause verliert auch WSG Tirol gegen Ried mit 1:2, GAK gegen Salzburg endet 0:0, womit die Salzburger weiter unbesiegt bleiben, Trainer Danny Röhl.
6: Ja, am Ende gehen wir mit 0:0 nach Hause. Gefällt uns nicht, aber muss man halt so akzeptieren.
3: Vorerst ist Salzburg Erster, Punkte gleich mit Rapid. Die Hütteldorfer spielen heute ab 17 Uhr beim LASK, ab 14.30 Uhr Hartberg Austria Lustenau und Altach gegen WRC.
1: Und jetzt zum Wetter und zu Michi Mattern.
7: Heute ist es anfangs stellenweise nebelig und tagsüber dann ziemlich wechselhaft. Einmal scheint die Sonne, wenig später ziehen wieder dichte Wolken und vereinzelt kurze Regenschauer durch. Die kann man nirgends ausschließen. Länger sonnig ist es heute am 1. im Osten und Süden. Im Donauraum frischt lebhafter Westwind auf. Die Temperaturen erreichen meist 10 bis 18 mit mehr Sonne bis zu 20 und in 2000 Meter um 3 Grad. Morgen Montag ähnliche Höchstwerte und überall einige Sonnenstunden. Stellenweise aber länger nebelig und im Süden zunächst vielleicht noch etwas Regen.
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1: Am Mikrofon Arthur Treinacher. Bei einem schweren Angriff auf den internationalen Flughafen der saudi-arabischen Hauptstadt Riad sind 12 Menschen getötet und mehr als 300 verletzt worden. Saudi-Arabien macht die vom Iran unterstützte Houthi-Rebellen dafür verantwortlich. Der Flughafen wurde vorübergehend geschlossen. Es war der dritte tödliche Angriff auf dem Flughafen binnen einer Woche. Nach der umstrittenen Dieselvereinbarung mit Russlands Machthaber Putin fordert US-Präsident Trump nun die Ablösung des ukrainischen Präsidenten Zelensky. Er macht Zelensky für die Fortsetzung des russischen Angriffskrieges und die hohen Dieselpreise in den USA verantwortlich. Aus Washington Christoph Kohl.
2: Es sei an der Zeit, dass die Ukraine einen neuen Präsidenten bekomme, meint US-Präsident Donald Trump. Denn Volodymyr Zelensky wolle den russischen Angriffskrieg nicht beenden. So Trump einen Tag nach einer Einigung mit Russlands Präsidenten Wladimir Putin über Dieselexporte. Vor den Kongresswahlen will der US-Präsident so die hohen Dieselpreise in den USA senken. Experten sind skeptisch. Trump macht ukrainische Angriffe auf russische Raffinerien für die Preise verantwortlich. Tatsächlich sind die Öl- und Dieselpreise infolge des Iran-Kriegs stark gestiegen.
1: Die Regierungspartei von Tschechiens Premier Babiš hat bei den Kommunal- und Senatswahlen ein durchwachsenes Ergebnis erzielt. In der Hauptstadt Prag fiel seine ANO-Partei auf den 4. Platz zurück. Bei den Senatswahlen schafften dagegen mehr Kandidaten der Partei den Einzug in die Stichwahl als bei allen anderen Parteien. Wahlsieger in Prag wurde die proeuropäische Bürgermeisterpartei. DNA-Spuren haben die Ermittler zum mutmaßlichen Haupttäter eines Kunstdiebstahles in Südfrankreich geführt. Gegen den 29-Jährigen ist ein offizielles Ermittlungsverfahren eingeleitet worden. Anfang September waren aus einem Renoir-Museum 4 Gemälde im Wert von 9 Millionen Euro gestohlen worden. 2 davon sind inzwischen wieder aufgetaucht. Und nach monatelanger Sperre fährt die S-Bahn zwischen Graz und Köflach wieder. Gestern ist der erste Zug auf der modernisierten Westbahnstrecke zwischen Liboch und Köflach gestartet. Ab heute gilt der reguläre Fahrplan. Anfang 2027 ist eine weitere Sperre geplant. Das waren die Nachrichten mit Arthur Treinacher. Zum Wetter.
3: Der heutige Sonntag wird alles in allem etwas freundlicher als der gestrige Samstag, denn die Wolken lassen zumindest zeitweise die Sonne durch. In Summe sollten in den meisten Regionen immerhin zwischen 3 und 6 Stunden Sonnenschein zusammenkommen. Der eine oder andere Regenschauer ist allerdings auch heute möglich. Schneeflocken sind es in den nächsten Stunden ab etwa 1600 Meter Höhe. Lebhafter bis kräftiger Wind aus West bis Nordwest kommt heute im Laufe des Vormittags vor allem im Gebiet von Oberösterreich über Niederösterreich und Wien bis zum Nordburgenland auf und er erreicht 30 bis 50 Kilometer pro Stunde und lässt erst am Abend dann wieder deutlich nach. Die Temperaturen liegen heute am Nachmittag bei 11 bis 17 Grad. Knapp 20 Grad sind vom Wiener Becken über das Burgenland bis zur südlichen Steiermark möglich. Auf den Bergen in 2000 Meter Höhe hat es heute zum Mittag zwischen 0 Grad am Schneeberg und 7 Grad in den Ötztaler Alpen. Morgen am Montag im Westen durchweg sonnig, sonst eine Mischung aus Sonne und Wolken, anfangs auch Nebel. Soviel zum Wetter mit Thomas Wostal.
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1: Im Nachrichtenstudio ist Konstantin Hahn. In Tschechien sind die Kommunal- und Senatswahlen für die Regierungspartei von Ministerpräsident Andrej Babiš mit einem durchwachsenen Ergebnis zu Ende gegangen. Nach Auszählung von 99% der Stimmen landet seine ANO-Partei in der politisch umkämpften Hauptstadt Prag nur auf dem 4. Platz. Bei den Wahlen zum Senat schneidet sie dafür stärker ab. Aus Prag, Paul Griesheim.
2: Die Stimmung ist gedämpft, als Andrej Babiš am Abend in Prag vor die Presse tritt. Der Ministerpräsident und Vorsitzende der ANO-Partei ist zufrieden mit dem Gesamtergebnis, wie er sagt. Bei den Senatswahlen schneidet die Regierungspartei gut ab und kann mehr Kandidaten in die entscheidende Stichwahl schicken als alle anderen Parteien. Abgestimmt wurde in Tschechien auch über die Lokalparlamente in mehr als 6000 Städten und Gemeinden. In Prag wurde die skandalgeplagte Regierung dabei erwartungsgemäß abgestraft. Die Babiš-Partei rutscht dort vom 2. auf den 4. Platz ab. Wahlsiegerin ist in der tschechischen Hauptstadt die sogenannte Bürgermeisterpartei, eine proeuropäisch-liberale Bewegung.
1: Das US-Militär hat in der Straße von Hormuz einen Tanker angegriffen. Die britische Behörde zur Sicherheit der Schifffahrt hatte zunächst berichtet, dass das Schiff von einem unbekannten Geschoss getroffen worden war. Es sei ein Feuer ausgebrochen. Die Besatzung ist den Angaben nach aber in Sicherheit. Laut US-Militär hat das Schiff versucht, eine Seeblockade gegen den Iran zu durchbrechen. Gymnasien sollen in Zukunft auch eine AHS-Sonderform für Hochbegabte einrichten können. Kinder und Jugendliche mit besonderem Begabungs- und Leistungspotenzial sollen dort innerhalb von 3 Jahren die Unterstufe abschließen können und mit einem angepassten pädagogischen Angebot bis zur Matura kommen. Bisher hat es dazu nur Schulversuche gegeben. Es war ein Rekordsommer für Österreichs Campingplätze. Die Zahl der Buchungen ist im Vergleich zum Vorjahr stark gestiegen. Das zeigen Zahlen des Buchungsportals camping.info. Die Gäste kommen dabei sowohl aus dem In- als auch aus dem Ausland. Anna Kirchknopf und Katja Winkler berichten.
3: Egal ob Zelt, Wohnwagen oder Wohnmobil, Campen in Österreich liegt immer mehr im Trend, sagt Georg Giener, Sprecher der österreichischen Campingplatzbetreiber in der Wirtschaftskammer.
4: Insgesamt ist es so, dass Camping in den letzten Jahren überhaupt eine sehr stark boomende Branche ist, angefeuert eigentlich durch die Corona-Krise Anfang der 20er Jahre.
3: 3/4 der Nächtigungen fallen auf ausländische Urlauberinnen und Urlauber. Sie kommen vor allem aus Deutschland und Holland. Auch österreichische Gäste machen immer öfter Campingurlaub. Besonders beliebt sind wie jedes Jahr die Stellplätze in Kärnten und Tirol. Den größten Zuwachs an Buchungen verzeichnet diesen Sommer Oberösterreich.
1: Das waren die Nachrichten mit Konstantin Hahn. Zum Wetter.
5: Wechselhaft und teils windig ist der Sonntag. Die Temperaturen liegen für die Jahreszeit im Durchschnitt, fühlen sich mit dem Wind im Norden und Osten aber kühler an. Derzeit in allen Landeshauptstädten überwiegend bewölkt, bei Werten um 11 Grad. Doch gibt es eben einiges an Wolken oder auch Nebel. Zeitweise kommt aber in weiten Teilen des Landes heute die Sonne durch. Die zähesten Wolken halten sich in Vorarlberg und von Oberösterreich bis Kärnten. Vor allem hier kann es gelegentlich regnen, ab 1600 bis 2200 Meter Schneeflocken geben. Einzelne kurze Schauer sind aber nirgends ausgeschlossen und am Abend werden die Schauer im Süden mehr. Von Oberösterreich bis ins Nordburgenland kommt lebhafter bis kräftiger Wind aus West bis Nordwest auf und die Temperaturen erreichen meist 11 bis 17, vom Weinviertel bis in die südliche Steiermark bis zu 20 Grad. Auf den Bergen in 2000 Meter Höhe hat es zu Mittag zwischen 0 Grad am Schneeberg und 7 Grad in den Ötztaler Alpen. So viel zum Wetter mit Nicola Biermeier. Ja.
6: Morgengedanken. Veronika Thaler von den Pastoralen Diensten der Diözese Eisenstadt reflektiert heute über das Privileg, in Österreich geboren worden zu sein.
7: Woher kommst du? Auf diese Frage würden die meisten wohl zunächst das Land ihrer Geburt oder den aktuellen Wohnsitz nennen. Ich habe einmal nachgezählt, in über 40 Lebensjahren bin ich bereits 18 Mal umgezogen. Meistens waren es Ortswechsel innerhalb Österreichs. Ich gehöre aber auch zu jenen Menschen, die versucht haben, mit ihrer Familie ein Leben in einem anderen Land aufzubauen und die wieder heimgekehrt sind. 2 Jahre haben wir als Familie im Herkunftsland meines Mannes in El Salvador gelebt. Auf die Frage nach meiner Herkunft musste ich meistens klarstellen, Austria ist nicht Australier. Das Land meiner Herkunft liegt in der Mitte von Europa. Ah, Europa. In der Reaktion der Menschen, denen ich mich vorgestellt hatte, klang immer große Bewunderung durch. Ich hatte das Privileg, in ein Land hineingeboren worden zu sein, wo ich eine unbeschwerte Kindheit und eine gute Schulbildung hatte genießen können. Und in dieses Land meiner Geburt konnte ich mit meiner Familie auch zurückkehren, als sich die Sicherheitslage in El Salvador verschärfte und die Arbeitsbedingungen unbequemer wurden. Die nicaraguanische Schriftstellerin Gioconda Belli hat in einem ihrer Gedichte festgehalten: Man sucht sich das Land seiner Geburt nicht aus. Ich würde an dieser Stelle noch ergänzen: Nicht alle Menschen können es sich aussuchen, ob und wann man in das Land seiner Geburt wieder zurückkehren kann.
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6: Früh den Wecker heute eingestellt, das Kaffeetscherl schmeckt auch schon und die grüne Mappen mit ihren Wünschen ist sortiert und alles ist hergerichtet. Haben Sie einen wunderschönen guten Morgen an diesem Sonntag, den 11. Oktober. Ich freue mich sehr auf diese Stunde mit Ihnen, die auch musikalisch so angelegt ist, dass für jeden Geschmack was dabei ist. Das traue ich mir zu behaupten. Und unser Blasmusik-Weckruf, der kommt heute vom Musikverein Wörschach mit dem Marsch durchs Enztal. Los geht's!

Der Musikverein Werschach ist unsere heutige Eröffnungskapelle gewesen. Das erste Briefel, das ich da in der Hand habe, ist an die Frau Maria Eisinger in Schlag bei Bromberg gerichtet. Liebe Maria, zu deinem 76. Geburtstag, den du am 28. September gefeiert hast, alles Liebe und Gute, Gesundheit, Glück und Zufriedenheit im Kreise deiner Lieben. Das wünschen dir herzlich dein Mann Kordl, deine Familie und besonders deine Frühstücksrunde, die Anni, die Hanni, die Grete und die Maria. Eine Mail haben wir gekriegt von der Gudrun und vom Herbert aus Hollersbach in Stanz im Mürztal. Und die Grüße gehen an den Onkel Franz Diesauer in Stanz im Mürztal in Hollersbach. Lieber Franz, alles Gute zu deinem 80. Geburtstag. Viel Gesundheit und weiterhin viel Freude bei unseren gemeinsamen Aufgaben im Wald und am Hof. Liebe Grüße Herbert und Gudrun mit Familie. Kriegt er trotzdem inzwischen schon die Fülzmoser Tanzelmusi. Ich hab einen Bauernhof.

Ein ganz besonderer Glückwunsch, so steht es da jetzt geschrieben, geht nach Schrems bei Fladnitz an der Teichalm zum Herrn Karl Steinbauer. Zu deinem 93. Geburtstag, den du am 8. Oktober gefeiert hast, alles, alles Gute, Gottes Segen, wohl aber weiterhin viel Gesundheit. Dies wünschen dir, lieber Karl, und auch deiner Familie Elfriede und Franz Pierer mit der gesamten Familie, sowie die Nachbarn und die Freunde. Möchte Danke sagen für die gemeinsamen, arbeitsreichen, besonders wohl aber vielen geselligen Stunden miteinander und weiterhin viel Freude beim Bankerl sitzen mit einem Achterl Wein vorm Haus. Kann man so richtig schön und gemütlich vorstellen. Da hören wir jetzt die Schnurrkogler dazu vor meinem Hitterl.

Die Stornis sind es gewesen. In ihrem Briefel schreibt die Maria Marxer St. Radegund: Liebe Grüße aus St. Radegund an meinen lieben Gatten Hans und meinen Söhnen Hans-Peter und Roland und meinen Schwiegertöchtern Martina und Maria. Und dann nimmt sie gleich alle dazu, die noch dazu gehören, die Enkelkinder Marie, Christine, Elias, Noah, Anja, René, die Anna und den Georg und das Urenkel Emma Sophie. Und als Musikwunsch hören wir da jetzt das Hirscherl-Lied.

Natürlich haben die Begnitterte seinerzeit auch aufgenommen. Mit ihrer Version haben wir sie da jetzt gehört vom Hirscherljungen. An die Frau Eva Meierhofer in Klingfurt, Bezirk Wiener Neustadt, sind die nächsten Grüße gerichtet. Liebe Eva, zu deinem 73. Geburtstag, den du am 9. Oktober gefeiert hast, alles Liebe und Gute, vor allem Gesundheit, Glück und viel Humor für noch viele schöne Jahre. Das wünscht dir von ganzem Herzen deine Berufskollegin Maria Panis. Und die Frau Ottilia Zörer hat uns geschrieben aus Vogau-Strass. Ihre Grüße gehen an die Frau Ottilia Strohmeier in Haslach, St. Georg an der Stiefing. Liebe Oma, zu deinem 84. Geburtstag wünschen dir dein Gatte Josef sowie deine Töchter Ottilia und Viktor, Christa und Thomas sowie die 5 Enkelkinder und 3 Urenkel alles Gute und noch viel Gesundheit für die weiteren Jahre. Jetzt hören wir den Grodner Gesang. Für alles ist ein Kreidel gewachsen.

Ja, wenn es noch hilft, das wäre noch das Richtige dazu, jedes Kreitel. Aber jedes Kreitel hat seine Wirkung, wenn man darüber Bescheid weiß. Zum 80. Geburtstag wünschten wir der Frau Theresia Karner aus Wünschendorf nachträglich alles Gute, Gesundheit, Glück und Gottes Segen für dein weiteres Leben von ganzem Herzen. Dein Bruder Sepp, die Schwägerin Maria, das Patenkind Bernadette sowie der Neffe und die Nichten mit Familien. Mach aus jedem Tag ein bisschen Sonntag. Das hören wir jetzt vom Herrn Pfarrer Brei.

Das nächste Schreiben, der nächste Brief ist an sich schon recht ausführlich und dennoch erzählt das Brieferl noch so, so viel mehr. Da steht, bitte im Radio durchgeben an den Bruder Franz Baumgartner. In der Steinfeldsiedlung in Krieglach sind diese Wünsche gerichtet. Die Magdalena Seitinger mit Familie möchte ihrem Bruder Franz Baumgartner zum 93. Geburtstag sehr, sehr herzlich gratulieren, den er gestern gefeiert hat. Lieber Bruder, zu deinem Geburtstag wünschen dir von ganzem Herzen deine Schwestern Magdalena Seitinger mit Familie und Maria Hofbauer in Weißeneck in Birkfeld

ihr wünschen wir ebenfalls Gesundheit und Gottes reichen Segen. Und nachdem er so ein begnadeter Jäger gewesen ist, hören wir jetzt die Familie Zwanzleitner mit einem Jagerliedl. Wie schön sind denn die Gamserl.

habe zu Beginn der Sendung gesagt, heute ist für jeden Musikgeschmack was dabei. Und das wird sie gleich sagen, wenn dann die Hoch- und Deutschmeister aufspielen werden bald. Aber davor darf ich noch zwei Grüße durchgeben, zwei Wünsche. Liebe Geburtstagsgrüße gehen an den Herrn Josef Esslin Semrach zu seinem 80. Geburtstag. Lieber Sepp, morgen ist es soweit. Die Geburtstagsrunde vom Sandwirt denkt heute schon an dich und wünscht dir von ganzem Herzen alles Gute und vor allem Gesundheit auf deinem weiteren Lebensweg. Bitte bleib weiterhin so ein liebenswerter und humorvoller

wundervoller Mensch. Geschrieben hat der Herr Wilhelm Taibinger aus Gradkorn. Und im Namen des ÖKB-Ortsverband Dietersdorf am Gnasbach, da kommt heute der Herr Kamerad Franz Wonisch, sozusagen Trauder Fulgo Stuber, ehemaliger Fähnrich, weiters gehen Grüße an die Kameraden Franz Lagler, Alfred Josef Konrad, den Gottfried Perner und den Ronald Primer. Der ehemalige Kassier war das und genauso Fähnrich. Und alle Kameradinnen und Kameraden wünschen und gratulieren zu den bevorstehenden Geburtstagen alles, alles Gute und weiterhin beste Gesundheit. Wie gesagt, da sind jetzt die Hoch- und Deutschmeister mit dem Radetzky-Marsch.

Das nächste Schreiben stammt von der Frau Gabi Strassecker in Mixnitz und sie schreibt an Karl und Grete Eckenreich in Köllersdorf in Perneck. Lieber Karl, dir zu deinem bevorstehenden 92. Geburtstag und dir, liebe Grete, nachträglich zum 87. Geburtstag alles Liebe und Gute, viel Glück und Gesundheit. Dies wünschen euch Franz und Tini sowie Gabi mit Familie. Und geschrieben hat auch der Herr Werner Gleichweit aus Hart bei Graz. Seine Grüße gehen an die Frau Zili Absänger in Hart bei Graz. Zum 75. Geburtstag alles Gute von Anneliese mit Familie. Das Männerquartett Berger war wieder mal gestellt und der gute Nachbar

Der nächste Wunsch, beschert uns ein schönes Wiederhören mit den Geschwister Hochföllnern, kommt von der Frau Waltraud Briedl in Deutsch Feistritz. Gertrude Rappold, vulgo Kritzbacker, in Gschneid bei St. Pankratzen, die ist da jetzt angesprochen. Liebe Mama, Oma und Urli-Oma, zu deinem morgigen 80. Geburtstag möchten wir dir von ganzem Herzen gratulieren. Wir sind dankbar für alles, was du für uns getan hast und wünschen dir weiterhin Gesundheit, Glück und viele schöne Stunden im Kreise deiner Familie. Genieße deinen Ehrentag und lass dich besonders feiern. Weiterhin viel Freude beim Schnopsen. Mögen dir die Asse auch in Zukunft stets treu bleiben und das Kartenglück auf deiner Seite sein. Dies wünschen dir von ganzem Herzen dein Gatte Hans, deine Kinder Manfred, Renate, Waltraud, Claudia, Max und Brigitte mit ihren Partnern sowie alle Enkel und Urenkel. Da ist jetzt der Thurlhofer und wir hören, wie gesagt, die Geschwister Hochföllner.

Aufgepasst, soll es jetzt heißen, in Rabenwald bei Pöllau. Und die Grüße gehen an die Frau Walpurga Pöttler. Zum 75. Geburtstag wünschen dir dein Mann Sepp, deine 5 Kinder mit Familie sowie die 16 Enkelkinder und dein erstes Urenkel Marie von ganzem Herzen alles Liebe und Gute, Gesundheit und Freude. Ein großes Danke, dass du jederzeit für uns alle da bist und uns tatkräftig unterstützt, wo es dir möglich ist. Achte ein bisschen mehr auf deine Gesundheit und nimm dir auch Zeit für dich selbst. Wir haben dich sehr lieb und freuen uns schon auf die heutige gemeinsame Feier mit dir.

Wie groß bist du? Hildur Jans war das mit seinem Chor. Hans und Erika Eder haben uns geschrieben aus Nestelbach und ihre Grüße gehen an die Frau Josefa Wagner in Gschmeier bei Großsteinbach. Liebe Peppi, die besten Wünsche nachträglich zu deinem Geburtstag. Das neue Lebensjahr möge dir Gesundheit, weiterhin viel Lebensfreude und Energie schenken. Mit ganz vielen lieben Grüßen, Erika und Hans Eder. Und Anneliese Flicker hat uns auch eine Mail geschrieben aus Passail. Ihre Grüße gehen an die Frau Renate Pessl in Auen bei Passail. Zu deinem kommenden 60. Geburtstag wünscht dir die Familie Lemmelbauer alles Gute, viel Glück und Gesundheit. Bleibe weiterhin so eine hilfreiche, fröhliche und gute Nachbarin. Wir hören da jetzt die Sommeralmer mit ihrem Glückwunschlied.

Jetzt sollten wir das Radio im Landespflegeheim Bad Radkersburg ein bisschen lauter dran, denn die nächsten Grüße gehen an die Frau Marianne Tropper, die dort lebt. Wir gratulieren recht herzlich zum 90. Geburtstag. Das wünscht dir der Gatte Franz, deine Kinder mit Partnern, Enkel und Urenkel, Gesundheit im neuen Lebensjahr, von ganzem Herzen deine Großfamilie. Geschrieben hat die Tochter, die Frau Monika Klöckl aus Tieschen. Dann gehen Grüße an den Herrn Hubert Luidold in Raumberg bei Irtning. Geburtstagsgrüße zum Taufpaten aus Raumberg. Lieber Goeth, wir wünschen dir alles nur erdenklich Gute zu deinem heutigen 80. Geburtstag sowie für die nächsten Jahre vor allem viel Gesundheit, Glück und Zufriedenheit. Auf diesem Wege möchten wir uns auch ganz herzlich bei dir bedanken für alles, was du für uns über die Jahre getan hast. Deine Goethenkinder Elisabeth, Silvia, Roswitha, Alfred und Andrea aus Bruckern. Unsere Eltern schließen sich den Glück Wünschen herzlich an. Und mit Wünschen bedacht sind heute auch Erika und Stefan Luidold aus Donnersbach-Wold. Liebes Jubelpaar, durch dick und dünn seid ihr gegangen, habt Freud und Leid stets aufgefangen. 65 Jahre, Hand in Hand, geknüpft ein wunderbares Band. Gesundheit, Glück und Sonnenschein sollen euch auch weiterhin beschieden sein. Nachträglich alles Gute von Andrea und Harry. Wir hören da jetzt die Strossner Boscher mit Lasset uns das Leben genießen.

immer wieder ein Genuss. Die Frau Josefa Kogler hat uns auch geschrieben aus Kaindorf und ihre Grüße gehen an die Frau Erika Freiler-Lechner in Kirchschlag in der buckligen Welt. Alles Liebe und Gute zum 70. Geburtstag nachträglich. Sie hat am 23. September gefeiert und kennengelernt haben sie es im Krankenhaus in Hartberg. Und wenn es die Zeit erlaubt, gibt es immer ein Treffen, wo wir dann bei Kaffee und Kuchen über Vergangenes und Zukünftiges käppeln. So soll es weiterhin bleiben. Das sind die LKH-Freunde, die drei Marias, Gerti, Andrea, Fini und Josefa. Der Herr Josef Jeindl hat auch geschrieben aus Unterlamm und seine Grüße gehen an Herrn Heinrich Feiertag in Magland. Zum 70. Geburtstag, beste Gesundheit und viel Freude mit deinem Ehrenamt, wünscht der Seniorenbund Unterlamm mit dem Obmann Josef Jeindl. Und abschließend von dem Dreierpacker liebe Grüße nach Wolfsdorf bei St. Ruprecht an den Herrn Herbert Pendel. Das ist der Papa und Opa zum 80er. 80 Jahre voller Geschichten, Erinnerungen und besonderer Momente. Lieber Papa, Opa, wir wünschen dir von ganzem Herzen Gesundheit, Glück und noch viele Jahre mit deiner Leidenschaft für Volksmusik und Oldtimer. In Liebe deine Tochter Tanja mit Erik und Andreas, all deine Kinder mit Partnern, Enkel und Urenkel, die Burgi und Freunde und die lustige Karin. Das sind jetzt die lustigen Chorl mit der Pendels Oldtimer-Polka.

0: Die letzten Wünsche in dieser Stunde gehen nach Kumberg zu Helga und Rudolf Mautner. Alles Gute zur diamantenen Hochzeit. Das wünschen die Kinder Anita und Mario mit den Enkelkindern und Urenkeln. Und die Zangtoller spielen jetzt schon die feierlichen Schlussklänge. Pauli Reicher wünscht noch einen angenehmen Sonntag.
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2: Im Nachrichtenstudio ist Konstantin Hahn. Fast ein Viertel der Bevölkerung ist in Österreich von chronisch-rheumatologischen Erkrankungen wie Rheuma, aber auch Gicht, Osteoporose und Arthrose betroffen. Der Bedarf an ärztlicher Versorgung ist groß, aber bei weitem nicht gedeckt. Zum morgigen Welträumertag fordern Ärztevertreter deshalb dringend Maßnahmen der Gesundheitspolitik. Stefan Kappacher berichtet.
3: In ganz Österreich gibt es derzeit nur 32 Rheumatologen, die mit allen Kassen einen Vertrag haben. Auch Wahlärzte gibt es zu wenig. In manchen Regionen ist es besonders krass, weiß Christina Duftner, Präsidentin der Gesellschaft für Rheumatologie, etwa Vorarlberg und Tirol.
4: Da kann man als Beispiel den Bezirk Lienz herausgreifen, wo es eine Wahlärztin für Rheumatologie gibt. Und andere Bundesländer wie Kärnten oder auch das Burgenland sind wirklich drastisch unterbesetzt.
3: Duftner fordert eine einheitliche und leistungsgerechte Honorierung durch die Kassen, damit das attraktiver wird. Und es wäre wichtig, eine Rheuma-Fachassistenz zu etablieren. Das sei in Österreich sehr ausbaufähig. Andere Länder hätten ausgezeichnete Erfahrungen damit.
2: Bei einem schweren Angriff auf den internationalen Flughafen der saudi-arabischen Hauptstadt Riad sind 12 Menschen getötet und mehr als 300 verletzt worden. Saudi-Arabien macht die vom Iran unterstützten Houthi-Rebellen dafür verantwortlich. Der Flughafen wurde vorübergehend geschlossen. Es war der dritte tödliche Angriff auf den Flughafen binnen einer Woche. In Slowenien können die Menschen heute bei einem Referendum darüber abstimmen, ob sie weiter Rundfunkgebühr bezahlen wollen. Die Initiative geht auf die prorussische Partei Resnica zurück. Opposition und Journalistenvertreter laufen Sturm gegen die Abstimmung. Mehr von Barbara Czandl.
5: Monatlich 14 Euro Rundfunkgebühr bezahlen oder auch nicht. Wenn es nach dem Willen von Regierungschef Janša geht, soll diese Zahlung künftig auf Freiwilligkeit basieren. Wer möchte, kann, alle anderen müssen nicht mehr. RTV, der slowenisch-öffentlich-rechtliche, hat im Vorjahr 70% seiner Gesamteinnahmen durch Rundfunkgebühr bezogen. Woher das Geld künftig kommen könnte, ist unklar. Mojzac Nidaric, stellvertretende Vorsitzende der Parlamentspartei Demokrati, will, dass der Rundfunk aus dem Staatshaushalt finanziert wird.
6: Genauso wie es das bereits in anderen europäischen Ländern gibt. Die meisten finanzieren das bereits aus dem Haushalt.
5: Neben den liberalen und linksgerichteten Oppositionsparteien lehnen auch Journalistenvertreter die Abschaffung der Rundfunkgebühr ab.
2: Nach monatelanger Sperre fährt die S-Bahn zwischen Graz und Köflach wieder. Gestern ist der erste Zug auf der modernisierten Westbahnstrecke zwischen Liebach und Köflach gestartet. Ab heute gilt der reguläre Fahrplan. Anfang nächsten Jahres ist allerdings eine weitere Sperre geplant. Das waren die Nachrichten mit Konstantin Hahn. Zum Wetter.
7: Wechselhaftes und teils windiges Herbstwetter erwartet Sie heute. Die Temperaturen liegen in etwa im Durchschnitt für die Jahreszeit, fühlen sich mit dem Wind im Norden und Osten aber recht frisch an. Derzeit in allen Landeshauptstädten überwiegend bewölkt und Werte um 10 Grad. Bis zum Nachmittag steigen die Temperaturen auf meist 11 bis 17, vom Weinviertel bis in die südliche Steiermark bis 20 Grad. Auf den Bergen in 2000 Meter Höhe hat es heute zu Mittag zwischen 1 Grad am Schneeberg und 7 in den Ötztaler Alpen. Zeitweise zeigt sich heute in den meisten Regionen die Sonne. Nebel und Wolken lockern etwas auf. Zähe Wolken halten sich jedoch in Vorarlberg und von Oberösterreich bis Kärnten. Vor allem hier kann es gelegentlich ein bisschen regnen, ab rund 2000 Meter Höhe Schneeflocken geben. Am Abend werden die Schauer im Süden dann mehr. Von Oberösterreich bis ins Nordburgenland kommt lebhafter bis kräftiger Wind aus West bis Nordwest auf, mit Böen bis 50 km pro Stunde. Soviel zum Wetter mit Nicola Biermeier.
8: Es ist 7:04, Radio Steiermark Verkehrsservice. A2 Südautobahn Richtung Wien. Zwischen Bad Waltersdorf und Hartberg ist jetzt wieder die linke Fahrspur frei. Die rechte ist aber noch für Aufräumarbeiten gesperrt. Der Stau wird sich allerdings jetzt schon langsam auflösen. Und Stau ist ein gutes Stichwort. Heute findet ja in Graz der Marathon statt. Das sorgt für zahlreiche Verkehrsbehinderungen und Straßensperren. Start und Ziel ist am Opernring. Gelaufen wird zweimal ein Rundkurs durch die gesamte Stadt. Zwischen eigentlich jetzt 7 Uhr und 17 Uhr wird die gesamte Strecke gesperrt. Wer also nicht zum Marathon kommt, wer nicht dabei sein möchte oder wer nicht anfeuern möchte als Zaungast, meidet am besten die Innenstadt, zumindest mit dem Auto. Gesperrt sind unter anderem die Konrad-von-Hötzendorf-Straße, der Grieskä, der Lendkä, die Wiener Straße, die Grabenstraße, der Kaiser-Josef-Kä, die Radetzky-Straße, der Schönergürtel und zum Beispiel fast alle Murbrücken. Befahrbar bleiben die Kalvarienbrücke und die Buntigammer Brücke. Frei bleibt außerdem als Nord-Süd-Verbindung die Achse Bahnhofgürtel, Eckenberger Gürtel, Lazarettgürtel. Und für eine Ost-West-Querung der Stadt stehen die Wiener Straße, die Andritzer Reichstraße, der Kalvariengürtel, die Unterflurtrasse Grabengürtel und ganz im Süden die Puntigammer Straße, Südgürtel und Liebenaugürtel zur Verfügung. Und eine großräumige Ausweichmöglichkeit, wenn Sie nicht hinein müssen in die Grazer Innenstadt, besteht tatsächlich dann über die Südautobahn, die Pürenautobahn und natürlich durch den Plabutsch-Tunnel. Wir wünschen gute und sichere Fahrt und sollten Sie beim Marathon teilnehmen, viel Erfolg und alles Gute.
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8: Und natürlich mit Ihrer Lieblingsmusik. Jetzt zum Beispiel gleich Energie zum Aufstehen mit den Pet Shop Boys. It's a Sin. Guten Morgen.

0: Hadi Holly, 12 Minuten nach 7.
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0: Wenn Buddy Holly hier von Heartbeat gesungen hat, viel Herzklopfen in dieser Woche auch bei den drei Finalkandidaten in der Steiermark für die Auswahl zum schönsten Platz des Landes. Der Platz, der ja dann im 14 Tagen, 15 Tagen um genau zu sein, am 26. Oktober, am Nationalfeiertag antritt bei der großen österreichweiten Show 9 Plätze, 9 Schätze um den Titel schönster Platz Österreichs. Letztendlich wissen wir es, es ist die Riegersburg geworden, hat sich durchgesetzt gegen die zwei anderen Kontrahentenplätze. Begeisterung natürlich auch in der ganzen Gemeinde, aber auch bei Pfarrer Markus Schöck.
2: Ich verbinde schon Erinnerungen aus meiner Kindheit. Das war meine erste Landesausstellung, die ich besucht habe, damals als kleines Kind in der Volksschule. Die Riegersburg verbindet aber für mich zwei Dimensionen, die dem Menschen, glaube ich, ganz wesentlich sind. Das eine ist ein bisschen ein Rückzugsort, den braucht man manchmal, aber sie schafft auch Weite, wenn man oben steht und rundum blickt. Man sieht traumhaft in die Steiermark hinein, aber auch über die Steiermark hinaus. Wir leben eigentlich hier in Riegersburg oder in Riegersburg schon so in einem Stück Paradies auf Erden.
3: Wie kriegen wir jetzt die Schäfchen zum Voten? Kennen Sie das so ein bisschen von der Kanzel runter, oder?
2: Na, wir werden natürlich jetzt Werbung machen. Ist klar, bei den Predigten, das können wir schon predigen, aber dekretieren können wir auch nichts. Nur bitten darum, also die Stimme für Riegersburg zu geben, das wird uns freuen.
0: Jetzt wird's spannend. Die große Fernsehshow 9 Plätze, 9 Schätze am Nationalfeiertag. Drücken Sie der Riegersburg die Daumen und vor allem mitvoten.

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2: Schönen guten Morgen, Steiermark. 7.20 Uhr ist es, 10 vor halb 8 an diesem Sonntag, dem 11. Oktober, dem 284. Tag des Jahres und dem Namenstag von Alexander, Manuela und Georg. Der Mond nimmt zu, geht heute um 16.24 Uhr vom Sternzeichen der Waage in jenes des Skorpions über und das bedeutet, der Tag, vor allem der Nachmittag, ist ideal für Treffen mit Freunden und Bekannten, für Versöhnungen und für zärtliche Momente zu zweit. Der Abend lädt dann, so sagt zumindest der Mond, zu Selbstfindung und tiefen Gesprächen ein. Ich frage mich, wie das mit dem Marathon heute zusammengeht, aber das müssen Sie vielleicht selbst wissen. Interessantes habe ich im Buch der Geschichte gefunden. Am 11. Oktober 1811 beginnt das Dampfschiff Juliana in den USA den Fährverkehr zwischen New York City und Hoboken, New Jersey. Es ist der weltweit erste Einsatz eines Dampfschiffes als Fähre. Und im Jahr 1727, ich weiß, es ist ewig her, aber Sie werden gleich verstehen, warum es wichtig ist, war es auch der 11. Oktober, dass in London der englische König George II. In der Westminster Abbey gekrönt wird. Die Musik damals dazu hat Georg Friedrich Händel geliefert. In der Kirche werden die Coronation Anthems aufgeführt und Teile davon hört man heute regelmäßig. Es ist die Champions League Hymne. Also wahrscheinlich ohne Text, aber da kriegen die Fußballfans wahrscheinlich feuchte Augen, gell? Alles Gute zum Geburtstag, wenn Sie heute feiern. Sie teilen Ihren Ehrentag mit sehr interessanten und sehr wichtigen Persönlichkeiten für Österreich. 1881 kommt der Schöpfer unserer Bundesverfassung, der Jurist Hans Kelsen, auf die Welt. 1932 wird Richard Lugner geboren, 1961 Alfred Dorfer, Kabarettist und Schauspieler. Und 1978 wird der ehemalige Skirennläufer, ist ja mittlerweile von der aktiven Karriere zurückgetreten, Reinfried Herbst, geboren. Aus Südtirol kommt Herbert Pixner, grandioser Musiker, Komponist und Musikproduzent. Er wird heute 51 und den jüngeren Zuhörern ist vielleicht die amerikanische Rapperin Cardi B ein Begriff. Sie ist 1992 auf die Welt gekommen. Und weil wir schon bei der Musik sind, wenn Sie heute Geburtstag feiern, Sie teilen Ihren Ehrentag mit einem ganz, ganz grandiosen Lied von John Lennon, 1971, vor 55 Jahren veröffentlicht. Imagine. Guten Morgen.

0: Leslie Gore, Musik aus den 60ern, It's My Party.
1: Schönen guten Morgen, Steiermark, 7.30 Uhr genau.
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3: Die steirische Landeshauptstadt steht heute ab 10 Uhr ganz im Zeichen des 33. Graz-Marathons. Schon gestern waren es tausende Kinder, die auf den verschiedenen Strecken unterwegs waren, sehr zur Freude von Organisator Michael Kummerer.
4: Ja, wenn man gestern die Bilder gesehen hat, die Jugend, die sind einfach so, so wichtig. Und da gemeinsam mit dem Maskottchen Bambinis, die Kinder, die Jugendlichen haben einfach viel Spaß gehabt. Und es waren gestern 3.000, 4.000 Kinder unterwegs hier auf der Laufstrecke. Ja, und heute ist natürlich angerichtet. Ich glaube, Wetter kann nicht besser sein. Viele, viele Leute, aber natürlich motivieren wir auch die Zuschauer. Ihr werdet es nicht bereuen.
3: Beim heutigen Hauptbewerb werden rund 15.000 Läuferinnen und Läufer am Start sein, so viele wie noch nie. Und auch der Streckenrekord von rund 2 Stunden und 8 Minuten aus dem Jahr 2023 könnte möglicherweise geknackt werden. Auf Radio Steiermark bleiben Sie den ganzen Tag natürlich auf dem Laufenden. Nach monatelanger Sperre nehmen die Züge auf der steirischen Westbahnstrecke zwischen Liboch und Köflach wieder Fahrt auf. Die ersten S-Bahnen waren bereits gestern Abend unterwegs. Heute stehen alle Verbindungen wieder laut Fahrplan bereit. Also auch die Regiobus-Anschlussverbindungen. Schon ab 7. Jänner folgt allerdings die nächste Sperre, und zwar bis 19. September 2027. Grund sind weitere Arbeiten rund um die Modernisierung und Elektrifizierung der steirischen Westbahnstrecke. Im Ortsgebiet von Bischofsfeld im Bezirk Murtal ist gestern Abend ein 7-jähriger Bub von einem Auto angefahren worden. Nach den Angaben der 21 Jahre alten Autolenkerin war der Bub mit seinem Fahrrad unvermittelt vom Fahrbahnrand auf die Fahrbahn gefahren. Die Lenkerin konnte einen Zusammenstoß trotz Notbremsung nicht mehr verhindern. Der 7-jährige wurde gegen die Windschutzscheibe geschleudert und blieb schwer verletzt liegen. Er wurde mit dem Hubschrauber ins LKH Graz geflogen. Wieder zurück zum Sport. In der Fußball-Bundesliga hat Salzburg gegen den GAK gestern ein Unentschieden gereicht, um vorübergehend die Tabellenführung zu übernehmen. Das wird sich mit der heutigen Begegnung LASK gegen Rapid wieder ändern. Und auch Sturm Graz bleibt dem Spitzentrio auf den Fersen dank eines 2:0 gestern gegen die Wiener Austria Martin Lang.
5: Trotz vieler verletzungsbedingter Ausfälle zeigt sich Vizemeister Sturm auch nach der Länderspielpause offensiv stark und torgefährlich, auch dank der beiden Tore beim 2:0 gegen die Wiener Austria des Ivoras Omar Diakite. Wir wollten trotz der Ausfälle zeigen, dass wir etwas zustande bringen. Das ist für den Kopf wichtig. Am wichtigsten sind die 3 Punkte. 4 Zähler ist Sturm hinter den unbesiegten Salzburgern, die 0:0 beim GAK spielen, und die Wiener Austria bleibt drittletzter, Reinhold Ranftl.
6: Wenn man jede Woche auf der Böllenschat bringt uns das auch nichts. Wir müssen zusammenhalten und schnellstmöglich 3 Punkte machen.
5: Heute ab 14:30 Hartberg gegen Austria Lustenau und Altach gegen WRC und ab 17 Uhr in Linz LASK gegen Rapid. Rapid braucht einen Punkt zur Tabellenführung, der LASK einen Heimsieg.
3: Wir kommen zu den Wetteraussichten. In vielen Regionen dominiert derzeit noch der Nebel. Noch im Laufe des Vormittags setzt sich aber überall die Sonne durch. Vor allem im oberen Mur- und Mürztal bleibt es dann den ganzen Tag über freundlich. In den übrigen Regionen mischen zunehmend dann auch wieder Wolken mit. Die Höchstwerte heute 13 bis 19 Grad von Nord nach Süd. Der morgige Montag startet im Süden noch mit einigen Restwolken und auch ein paar Regentropfen. Stellenweise ist es wieder nebelig. Tagsüber kommt dann wieder überall die Sonne durch, bei Höchstwerten von 11 bis 17 Grad.
0: 4 Minuten nach 7:30, Radio Steiermark Verkehrsservice. A2 Südautobahn Richtung Wien. Zwischen Bad Waltersdorf und Hartberg ist für die Aufräumarbeiten nach einem Unfall die rechte Fahrspur gesperrt. Stau gibt es aber um diese Uhrzeit Gott sei Dank keinen. Das wird in Graz heute anders sein. Sie wissen, Sie haben es ja auch gehört, heute ist Marathon, Graz-Marathon.

Diese große Sportveranstaltung sorgt für zahlreiche Straßensperren und Behinderungen im Stadtverkehr. Start und Ziel des Marathons ist am Opernring. Gelaufen wird zweimal ein Rundkurs durch die ganze Stadt und bis 17 Uhr wird die gesamte Strecke gesperrt. Also unterm Strich gesagt, wer nicht zum Marathon kommt, meidet am besten die Innenstadt. Frei bleiben als Nord-Süd-Verbindungen durch die Stadt Graz die Achse Bahnhofgürtel, Eggenberger Gürtel und Lazarettgasse. Für eine Ost-West-Querung oder gerne auch West-Ost, wie Sie das möchten, stehen die Wiener Straße, die Andretzer Reichstraße, der Kalvariengürtel und die Unterflurtrasse Grabengürtel bzw. ganz im Süden die Buntigammer Straße, der Südgürtel und der Liebenauer Gürtel zur Verfügung. Alle anderen Murbrücken sind gesperrt mit Ausnahme der Kalvarien- und der Buntigammer Brücke. Im Idealfall weichen Sie also heute großräumig aus, fahren gar nicht hinein nach Graz. Wenn Sie von Nord nach Süd kommen, fahren Sie am besten durch den Blabutsch-Tunnel oder fahren Sie über die Südautobahn und die Pyrenautobahn. Das ist heute eindeutig die klügere Variante. Wir halten Sie aber natürlich, wie Barbara Schupfer schon gesagt hat, den ganzen Tag über alles Aktuelle vom Graz-Marathon auf dem Laufenden.

0: Ricky Nelson, 7:41. Wir kennen das alle. Es gibt so Themen, die betreffen jede und jeden und trotzdem wird so selten offen darüber gesprochen. Über Sexualität zum Beispiel. Gibt es den perfekten Sex? Was hat Sexualität mit dem Wetter zu tun? Und hat Sexualität ein Ablaufdatum? Fragen über Fragen, denen sich unser Gesprächsstoff heute mit Andrea Kerschbaumer, psychosoziale Beraterin und klinische Sexologin, widmet.
1: Ich glaube, dass doch ein Großteil der Menschen vielleicht auch sich nach der Sexualität sehnt, weil es das davor und danach eigentlich möchte. Ja? Das Nachspüren danach, das Verbundensein, das Kuscheln, das macht alles ganz viel mit uns. Das gibt uns das Gefühl, dazu zu gehören, geborgen zu sein, zu jemandem zu gehören, richtig zu sein. Das macht ganz viel gutes Gefühl, also gutes Selbstbewusstsein.
0: Aus Andrea Kerschbaumers Sicht hat sich viel getan in den letzten Jahren. Immer mehr Menschen trauen, unter Anführungszeichen, trauen sich zu Sexualberatungen.
1: Meine Klienten sind meistens so 45 plus bis 60, 65 im Moment. Da ist aber wirklich noch viel Raum für Menschen nach unten und nach oben.
0: Ja, weil Sexualberatung aus der Sicht der Sexologin etwas für alle Menschen ist.
1: Alle sollten zumindest eine Stunde mal hören, wie das ist, das System, wie groß und was da alles dazugehört, um selbst dann zu entscheiden, möchte ich mich da noch erweitern und möchte ich da noch mehr wissen drüber.
0: Der Gesprächsstoff mit Andrea Kerschbaumer, Sexologin, heute von 9 bis 10 Uhr hier auf Radio Steiermark und nachzuhören auf sound.orf.at.

0: Musikers Österreich, die Global Criners sind das Style with a Smile. 7:50 Uhr.
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0: Ja, auch an einem Sonntag wecken wir Sie gerne, noch dazu, wenn es was zu feiern gibt. Einen runden Geburtstag gleich um die Ecke von Graz. Schauen wir mal, ob wer abhebt.
2: Hallo?
0: Schönen guten Morgen, liebe Renate Weber. Ich glaube, ich bin richtig in Fasolzberg, oder?
2: Ja.
0: Da spricht der Werner Radnacher von Radio Steiermark. Guten Morgen.
2: Oh, hallo.
0: Hallo, guten Morgen. Alles hallo, Gute zum Geburtstag.
2: Ja, danke.
0: Ich höre, bei Ihnen ist ja schon was los, gell?
2: Ja, da ist sehr viel los heute.
0: Die ganze Nachbarschaft schon auf der Tacken, wie man schon so sagt, auf Steirisch.
2: Ja.
0: Das denke ich. Alle da.
2: Ja, alle da.
0: Sehr gut. Man wird noch einmal 70.
2: Und heute auch noch gefeiert.
0: Ja.
2: Mittag.
0: Schon gehört.
2: Nachmittag noch. Ja, freilich.
0: Die ganzen Geschwister, alle kommen zusammen,
2: ja,
0: Familie.
2: Freilich. Ja.
0: Aber Sie haben, liebe Frau Weber, Sie haben völlig recht, weil wenn man 70 wird, muss man auf den Putz hauen, oder?
2: Ja, freilich muss man, unbedingt.
0: Genau. Zum Schwammerzugen haben Sie dann nicht morgen wieder Zeit, oder?
2: Naja, es wächst aber so wenig.
0: Ach so, ich wollte Sie nämlich gerade fragen, wo Sie hingehen, aber Sie hätten mir das wahrscheinlich eh nicht gesagt.
2: Ich verrate ja nicht. Ich verrate schon viel, aber alles nicht.
0: Ja, recht haben Sie.
2: Ja.
0: Frau Weber, dann halte ich Sie nicht länger auf. Ich schicke Sie gleich zurück zu Ihrer Feierrunde. Alles Gute noch einmal von Radio Steiermark.
2: Danke vielmals.
0: Auf Wiederhören.
2: Einen schönen Tag noch.
0: Ja, Ihnen danke. Auch. Auf Wiederhören.
2: Ja, danke. Tschüss.
0: Nicht vergessen, auf die Uhr zu schauen. 7:52 Uhr. 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
4: Im Nachrichtenstudio ist Konstantin Hahn. Guten Morgen. Bei einem Luftangriff auf den Flughafen der saudi-arabischen Hauptstadt Riad sind mindestens 12 Menschen getötet worden. Mehr als 300 sind verletzt. Nach Angaben Saudi-Arabiens hat die Houthi-Miliz im benachbarten Jemen eine ballistische Rakete auf dem Flughafen abgefeuert. Martha Georgiev berichtet.
5: Es ist der bisher tödlichste Angriff der Houthis auf saudischem Boden. In der Ankunftshalle des internationalen Flughafens King Khalid laufen Menschen panisch vor herabstürzenden Trümmerteilen davon. Die Todesopfer sind Einheimische, aber auch Reisende aus den USA, Jordanien und Bangladesch. Saudi-Arabien spricht von Kriegsverbrechen und schwört Rache. Die Houthi-Miliz kämpft im Jemen seit Jahrzehnten gegen die anerkannte Regierung an, die von den Saudis unterstützt wird. Doch seit dem Krieg zwischen den USA und dem Iran ist der Konflikt weiter eskaliert. Die Houthis sind nämlich mit dem Iran verbündet und Saudi-Arabien mit den USA. Seit Wochen greifen die Houthis vor allem die Ölanlagen in Saudi-Arabien an. Die saudische Luftabwehr gilt als schlecht aufgestellt. Viele europäische Staaten raten inzwischen von allen Reisen nach Saudi-Arabien ab.
4: Die Regierungspartei von Tschechiens Premier Babiš hat bei den Kommunal- und Senatswahlen ein durchwachsenes Ergebnis erzielt. In der Hauptstadt Prag kommt seine ANO-Partei nur auf den 4. Platz. Bei den Senatswahlen schaffen dagegen mehr Kandidaten der Partei den Einzug in die Stichwahl als bei allen anderen Parteien. Wahlsieger in Prag wurde die pro-europäische Bürgermeisterpartei. DNA-Spuren haben die Ermittler zum mutmaßlichen Haupttäter eines Kunstdiebstahls in Südfrankreich geführt. Gegen den 29-Jährigen ist ein offizielles Ermittlungsverfahren eingeleitet worden. Anfang September waren aus einem Renoir-Museum 4 Gemälde im Wert von 9 Millionen Euro gestohlen worden. 2 davon sind inzwischen wieder aufgetaucht. In der Fußball-Bundesliga ist vor dem heutigen Schlagermatch LASK gegen Rapid vorerst Salzburg Tabellenführer. Aber auch Sturm Graz ist durch einen 2:0-Sieg gegen die Wiener Austria näher an das Spitzentrio herangerückt. Martin Lang.
6: Trotz vieler verletzungsbedingter Ausfälle zeigt sich Vizemeister Sturm auch nach der Länderspielpause offensiv stark und torgefährlich, auch dank der beiden Tore beim 2:0 gegen die Wiener Austria des Ivoras Omar Diakite. Wir wollten trotz der Ausfälle zeigen, dass wir etwas zustande bringen. Das ist für den Kopf wichtig. Am wichtigsten sind die 3 Punkte. 4 Zähler ist Sturm hinter den unbesiegten Salzburgern, die 0:0 beim GRK spielen und die Wiener Austria bleibt drittletzter, Reinhold Ranftl.
7: Wenn man jede Woche auf der Bernschat bringt uns das auch nichts. Wir müssen zusammenhalten und schnellstmöglich 3 Punkte machen.
6: Heute ab 14:30 Hartberg gegen Austria Lustenau und Altach gegen WRC und ab 17 Uhr in Linz LASK gegen Rapid. Rapid braucht einen Punkt zur Tabellenführung, der LASK einen Heimsieg.
4: Das waren die Nachrichten mit Konstantin Hahn. Zum Wetter.
8: Zeitweise kommt heute in vielen Regionen die Sonne heraus. Regen ist nur ab und zu dabei und im Norden und Osten wird es windig. Derzeit in den meisten Landeshauptstädten bewölkt, in Linz Nebelschwaden und Temperaturen um 10 Grad. Bis zum Nachmittag steigen die Werte auf 11 bis 17, vom Weinviertel bis in die südliche Steiermark bis 20 Grad. In 2000 Meter Höhe von Ost nach West 1 bis 7 Grad. Zeitweise zeigt sich heute in den meisten Regionen die Sonne. Nebel und Wolken lockern zumindest teilweise auf. Zähere Wolken halten sich jedoch in Vorarlberg und von Oberösterreich bis Kärnten. Vor allem in diesen Bereichen kann es gelegentlich regnen, ab rund 2000 Meter Höhe Schneeflocken geben. Am Abend werden die Schauer im Süden dann etwas mehr. Von Oberösterreich bis ins Nordburgenland kommt lebhafter bis kräftiger Wind aus West bis Nordwest auf, mit Böen bis 50 km pro Stunde. Morgen zunehmend sonnig, im Osten windig und meist 1-2 Grad weniger. So viel zum Wetter mit Nicola Biermeier.
9: Es ist 4 nach 8, Radio Steiermark Verkehrsservice. A2 Südautobahn Richtung Wien. Zwischen Bad Waltersdorf und Hartberg gibt es für die Aufräumarbeiten nach einem Unfall eine Straßensperre. Die rechte Fahrspur ist hier gesperrt. Stau gibt es aber derzeit keinen. In Graz wird heute der Marathon gelaufen. Der große Graz-Marathon geht über die Bühne. Das sorgt für zahlreiche Verkehrsbehinderungen und Straßensperren. Start und Ziel ist am Opernring. Gelaufen wird dann zweimal ein Rundkurs durch die Stadt. Bis 17 Uhr ist die gesamte Strecke gesperrt, zum Beispiel die Konrad-von-Hölzendorf-Straße, der Gries- und der Lendke, die Wiener Straße, die Grabenstraße, der Kaiser-Franz-Josef-Quay, die Radetzky-Straße, der Schönergürtel. Fast alle Murbrücken sind auch gesperrt, außer der Kalvarienbrücke und die Puntigammerbrücke, die bleiben passierbar. Das heißt, es gibt zwar schon Verbindungen durch die Stadt, Nord-Süd ist zum Beispiel möglich über den Bahnhofgürtel, den Eggenberger Gürtel oder den Lazarettgürtel, Ost-West oder West-Ost, die Wiener Straße, die Reichsstraße, Kalvariengürtel und die Unterflurtrasse Grabengürtel, beziehungsweise dann im Süden Puntigammer Straße, Südgürtel und Liebenauer Gürtel. Unsere Empfehlung aber, wenn Sie heute nicht unbedingt nach Graz hinein müssen, weil Sie zum Beispiel mitlaufen beim Graz-Marathon oder jemanden anfeuern, umfahren Sie die Landeshauptstadt heute großräumig.
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10: Stellen Sie sich Folgendes vor. Sie wollen Ihr Auto aus der Werkstatt holen, aber es ist nicht fertig. Es gibt eine Menge freundliche Lehrlinge, die Ihnen den Grund dafür erklären. Die Chefs der Werkstatt haben einen Konflikt und bevor sie ihn nicht gelöst haben, gibt's kein Business as usual. Na gut, denken Sie, aber was hat das mit meinem Auto zu tun? Und Sie überlegen sich, beim nächsten Mal die Werkstatt zu wechseln. Ähnlich ging es in den letzten Tagen in der österreichischen Regierung zu. Alles konzentriert sich auf das Thema, wer soll Andreas Babler an der Parteispitze der SPÖ folgen. Und auch die österreichischen Medien waren mit nichts anderem beschäftigt. Als einfacher, steuerzahlender Bürger denkt man sich, was habe ich mit der SPÖ oder jeder anderen Partei zu tun? Die sollen ihre Probleme lösen und einfach weiterarbeiten. Babler immerhin als Vizekanzler und Medienminister. Eben da wäre momentan eine höchst notwendige Gesetzesänderung durchzukriegen. Die unverhältnismäßige Förderung von Gratiszeitungen muss ein Ende finden. Die sollen doch ihre Produkte auch verkaufen, wie jede andere Zeitung auch, oder eben auf öffentliche Beihilfe verzichten. Es ist demnach nicht verwunderlich, aber dennoch grauslich, wie die besagten Medien den Minister seit Wochen attackieren. Er wäre also auch ohne Parteiführung mit der Sache selbst weidlich beschäftigt. Was einen zu der Frage führt, warum ein gewählter Minister neben seinem sicher anspruchsvollen Job die meiste Zeit damit beschäftigt ist, den Diskussionen und Zurufen aus seiner Partei zu folgen. Schließlich haben wir letztlich eine Regierung gewählt und keine Partei, welche auch immer. Apropos Partei, der Wirbel in der SPÖ und damit auch in der Regierung gibt der Opposition Raum, selbige heftigst zu vernadern. Allen voran eine der schmutzigsten Spottdrosseln des Landes, deren menschenfeindlichen Tiraden schrecken merkwürdigerweise nur wenige Bürger ab, was auch ein Armutszeichen des Landes ist. Als ich einmal laut über die Notwendigkeit nachdachte, Kanzler und Minister für die Zeit ihrer Tätigkeit aller Parteifunktionen zu entheben, nannte mich mein damaliger Chef Erwin Zankel selig einen politischen Träumer. Zum internen Machterhalt seien leitende Parteifunktionen unbedingt nötig. Mag sein. Aber ich mag es nicht, wenn mein Steuergeld für das Management irgendeiner Partei verwendet wird, statt es einem Minister zu geben, der sein Amt 24 Stunden und 7 Tage die Woche ausübt. In Frankreich hat der legendäre François Mitterrand 1989 diese Trennung eingeführt. Sie hat eine Weile ganz gut funktioniert. Unter Lionel Jospin wurde sie reformiert. In Belgien und Estland funktioniert sie bis heute. Also, warum auch nicht bei uns? Eine Partei, sollte man meinen, ist eine gut organisierte Gesinnungsgemeinschaft, die wohl auch ohne einen ministeriellen Oberaufseher funktionieren kann, wenn sie ein befugter Manager zusammenhält. Und der Minister könnte einstweilen das tun, wofür er bestellt ist: Minister sein. Schönen Sonntag.
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9: Und natürlich weiterhin mit Ihrer Lieblingsmusik. Genau das Richtige für ein feines Wochenende, für einen hoffentlich gemütlichen Sonntag oder für einen Sonntag, bei dem Sie gerade dabei sind, alle Kräfte zu sammeln, weil es in Kürze für Sie losgeht beim heutigen Graz-Marathon. José Feliciano ist das jetzt.

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0: Matthias Schweighöfer, Fliegen, 8.21 Uhr.
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0: Graz ist an diesem Wochenende im Lauffieber. Gestern sind beim Graz-Marathon fast 4.000 Kinder an den Start gegangen. Heute werden es in den verschiedensten Bewerben knapp 15.000 Läuferinnen und Läufer sein. Unser Radio Steiermark-Reporter Gregor Waltl hat sich bereits gut aufgewärmt. Bei den gestrigen Kinderläufen war er schon dabei. Und er wird sich auch heute den ganzen Tag immer wieder live aus der Grazer Innenstadt melden.
3: 2, 1, los geht's.
4: Ja, von 120 Metern immerhin bis zu 3.000 Metern haben fast 4.000 Kids bei herrlichem Herbstwetter die Grazer City zu einem bunten Treiben gemacht. Ja, und sehr oft waren es die Mamis und die Papis, die beim Zuschauen fast ein bisschen ausgepumpter waren als die jungen Läuferinnen und Läufer. Leonie und Papa, die Leonie komplett frisch nach der Runde, der Papa komplett zerstört.
5: Ja, komplett, aber wirklich komplett zerstört.
4: Leonie, hast du den Papa ins Ziel gebracht?
6: Ja.
4: Er war schon ein bisschen langsam, gell?
6: Ja.
5: Was? Ich war keine Schnecke.
4: Johannes, du warst der Schnellste jetzt in deiner Gruppe. Hast du so viel trainiert?
6: Ja.
4: Und jetzt ein kleines Getränk, du wirkst total frisch, also das war gar nicht so anstrengend?
6: Nein.
4: Wie oft laufst du?
6: Nur zum Spaß und Rennen so.
4: Und bei mir ist jetzt die Valentina, die hat die Startnummer 15.322. Valentina, wer läuft mit dir mit, Mama oder Papa?
6: Papa.
4: Wieso der Papa? Weil er langsamer ist und weil es gemütlicher ist, stimmt's?
6: Ja.
4: Papa, wie viel Meter wirst du mithalten mit der Valentina?
7: Ja, ich glaube, dass sie mal schnell hinter ihr sein wird, wenn sie angast und Richtung Ziel sprintet.
4: Die Mama, die ist als Begleitperson. Wer von euch drei wird schneller sein? Die Mama oder ihr beide? Was glaubt ihr?
6: Ich.
4: Oder?
6: Ich.
4: Was sagt die Mama dazu?
8: Natürlich ich, oder?
4: Oder doch ich. Man sieht es mir nicht an, ich bin ein extrem schneller Läufer, bin nämlich schnell müde. Und die gute Nachricht, alle Kinder sind nach dem Zieleinlauf, manchmal hat es ein bisschen gedauert, dann doch von Mama und Papa abgeholt worden. Nur ich, wart nur immer. Mich will anscheinend keiner abholen.
1: Oh mein, ich und ich, der arme Gregor. Nein, Gregor, wir holen dich erst heute am Nachmittag ab. Bitte schön, begleite auch den großen Marathon, den Marathon und den Halbmarathon der 15.000 begeisterten Läuferinnen und Läufer, die heute an den Start gehen, alles zu hören, den ganzen Tag über hier auf Radio Steiermark. Take that jetzt.

0: Seit heute stehen alle Verbindungen wieder laut Fahrplan bereit. Details von Nina Lehmann.
1: 3 Monate lang war die Bahnstrecke zwischen Liboch und Köflach gesperrt. Grund dafür waren Arbeiten rund um die Elektrifizierung und Modernisierung der steirischen Westbahnstrecke. Gestern Abend waren die Garnituren der S7 erstmals wieder zwischen dem Grazer Hauptbahnhof und Köflach unterwegs. Offizieller Betriebsstart ist aber heute. Das heißt, auch die Regio-Busanschlüsse im Raum Voitsberg verkehren wieder planmäßig. Die Busbahn, BIM-App und Scotty, also die Routenplaner von Verkehrsverbund und ÖBB, wurden bereits entsprechend aktualisiert. Der Bahnbetrieb auf der steirischen Westbahnstrecke währt allerdings nur wenige Monate, denn bereits ab 7. Jänner wird es eine neuerliche Totalsperre geben, voraussichtlich bis Herbst 2027.
0: Falsche Rechnungen von unbekannten Internetfirmen sorgen derzeit für Verunsicherung bei vielen Internetnutzern in Österreich. Laut der Internet-Ombudsstelle handelt es sich dabei meist um frei erfundene Forderungen eines Hongkonger Unternehmens. Betroffenen wird geraten, solchen Forderungen schriftlich zu widersprechen und sich nicht auf die geforderten Ratenzahlungen einzulassen. Im Ortsgebiet von Bischoffeld im Bezirk Murtal ist gestern Abend ein 7-jähriger Bub von einem Auto angefahren worden. Nach Angaben der 21 Jahre alten Autolenkerin war der Bub mit seinem Fahrrad unvermittelt vom Fahrbahnrand auf die Fahrbahn gefahren. Die Lenkerin konnte einen Zusammenstoß trotz Notbremsung nicht verhindern. Der 7-jährige wurde gegen die Windschutzscheibe geschleudert und blieb schwer verletzt liegen. Er wurde mit dem Hubschrauber ins LKH Graz geflogen. Die steirische Landeshauptstadt steht heute ganz im Zeichen des 33. Graz-Marathons. Schon gestern waren es tausende Kinder, die auf den verschiedenen Laufstrecken unterwegs waren. Organisator Michael Kummerer zeigt sich damit auch für heute entsprechend zuversichtlich.
2: Ja, wenn man gestern die Bilder gesehen hat, die Jugend, die sind einfach so, so wichtig. Und da gemeinsam mit den Maskottchen, Bambinis, die Kinder, die Jugendlichen haben einfach viel Spaß gehabt. Und es waren gestern 3.000, 4.000 Kinder unterwegs hier auf der Laufstrecke. Ja, und heute ist natürlich angerichtet. Ich glaube, Wetter kann nicht besser sein. Viele, viele Leute, aber natürlich motivieren wir auch die Zuschauer. Ihr werdet es nicht bereuen.
0: Beim heutigen Hauptbewerb werden rund 15.000 Läuferinnen und Läufer am Start sein, so viele wie noch nie. Und auch der Streckenrekord von 2 Stunden und 8 Minuten aus dem Jahr 2023 könnte heute möglicherweise geknackt werden. Radio Steiermark informiert laufend mit Live-Berichten aus der Innenstadt. In der Fußball-Bundesliga hat Salzburg gestern ein 0:0 Unentschieden gegen den GRK gereicht, um vorübergehend die Tabellenführung zu übernehmen. Das wird sich heute wieder ändern, denn unmittelbare Verfolger sind Rapid und LASK, die heute aufeinandertreffen. Sturm Graz bleibt dem Spitzentrio zudem dicht auf den Fersen. Die Grazer gewinnen gegen die Wiener Austria gestern mit 2:0. Damit fehlen nur noch 4 Zähler bis zur Spitze. Heute um 14.30 Uhr empfängt zudem Hartberg die Austria Lustenau. Jetzt zu den Wetteraussichten. In vielen Regionen dominieren derzeit noch Wolken und Nebel. Im Laufe des Vormittags setzt sich aber verbreitet die Sonne durch. Am längsten scheint sie dann im oberen Murn-Mürztal. Sonst mischen am Nachmittag ein paar Wolken mit, teils auch Regenschauer. Die Höchstwerte heute 13 bis 19 Grad. Die neue Woche startet vor allem im Süden noch bewölkt und regnerisch. Tagsüber scheint dann morgen zumindest zeitweise die Sonne bei Tageshöchstwerten von 11 bis 17 Grad.
3: Es ist 8.34 Uhr, Radio Steiermark Verkehrsservice. A2 Südautobahn Richtung Wien. Zwischen Bad Waltersdorf und Hartberg gibt es für die Aufräumarbeiten nach einem Unfall nur eine Fahrspur, die dem Verkehr zur Verfügung steht, nämlich die rechte. Stau ist aber keiner zu erwarten. Und heute Graz-Marathon-Tag, Sie haben es ja auch gerade gehört. Diese große Laufveranstaltung bedingt zahlreiche Straßensperren. Zum Beispiel die Konrad-von-Hötzendorf-Straße, den Grieske und den Lendke können Sie nicht passieren. Die Wiener Straße, die Grabenstraße, der Kaiser Franz Josef Quay, die Radetzky-Straße oder der Schönergürtel sind gesperrt. Also de facto, wenn Sie nicht unbedingt zum Marathon kommen, als Läuferin, als Läufer, als Zuschauerin, als Zuschauer, meiden Sie bis 17 Uhr am besten die ganze Grazer Innenstadt. Es sind nämlich auch fast alle Murbrücken gesperrt, mit Ausnahme der Kalvarien- und der Puntigammerbrücke. Frei bleiben außerdem gerade zwei Verbindungen, also ohne Probleme zu passieren, die Nord-Süd-Achse, Bahnhofgürtel, Eckenberger Gürtel und Lazarettgürtel. Und als Ost-West-Querung stehen die Wiener Straße, Andretzer Reichstraße, Kalvariengürtel und Unterflurtrasse Grabengürtel, beziehungsweise dann im Süden Puntigammer Straße Südgürtel und Liebenauer Gürtel zur Verfügung. Also im Idealfall, wenn Sie nicht nach Graz hinein müssen, weichen Sie am besten großräumig, zum Beispiel über die Pürenautobahn und durch den Plaputschtunnel aus. Gute und sichere Fahrt!

0: The Eurythmics, Here Come the Rain Again. Here comes the rain again. 8:40 gleich. Lesezeichen. Sie ist 30 Jahre alt und hat bereits ihren dritten Roman vorgelegt. Die Steirerin Theresa Kirchengast. Sie lebt in Graz und in der Südoststeiermark, ist Sozialarbeiterin und Keramikkünstlerin und eben Autorin. Anatomie der Geborgenheit heißt ihr jüngstes Buch. Es handelt von der Suche nach den großen Antworten und den kleinen Freuden, nach dem passenden Platz im Leben. Mikrokosmos und Schauplatz der Handlung ist ein altes Kaffeehaus mit angeschlossenem kleinen Kino. Sabine Schink hat mit Theresa Kirchengast über ihr neues Buch gesprochen.
1: Anni und ihr kleines Café. Einst hat sie es sich mit Julian erträumt, es dann aber alleine eröffnet. In diesem Café und rundherum spielt Theresa Kirchengasts Roman.
2: Das Kaffeehaus Zimtschnecke und da gibt es ein Kino, das dabei ist. Die Anni ist die Besitzerin dieses Betriebes und wohnt auch in diesem Haus, wo sie auf der Dachterrasse ihre Bienenstöcke bewirtschaftet und im Keller Schnaps brennt. Das Kaffeehaus betreibt sie mit den Kellnern Otto und Ivo, die eine ganz spezielle Beziehung zueinander haben. Und dann gibt es noch so Gäste, Stammgäste.
1: Annis beste Freundin und ein weltreisender Matrose gehören dazu und Jagoda aus Kroatien.
3: Eine wirklich spannende Kombination von Menschen. Wie bemerkenswert, dass sie alle hier sind, obwohl sie nicht zusammenpassen.
1: Das Café ist Zufluchtsort und Wohlfühloase für Menschen, die nicht ganz der gesellschaftlichen Norm entsprechen, aber füreinander da sind.
2: Einen Ort zu schaffen, an den Menschen, wie sie sind, mit allen Ecken und Kanten, mit all ihrem Glück und Unglück, einen Ort haben, an dem sie sein dürfen, wie sie sind. Das war so mein Leitmotiv.
1: Sagt Theresa Kirchengast. Die Hauptfigur Anni und ihr Café verbinden also auf knapp 300 Seiten die Menschen miteinander. Anni selbst hängt emotional zwischen Realität, Familie und Sehnsüchten. Denn wo bleibt Anni, wenn sie sich ununterbrochen immer um andere kümmert?
2: Die Frage, wo kommt man her, von wem und wie hat man Leben gelernt und wie gut beherrscht, unter Anführungszeichen, man es dann für den Rest seines Lebens. Auch das Thema Vertrauen, sich auf jemand anderen tatsächlich einzulassen oder auch nicht,
1: sagt Theresa Kirchengast über ihren warmherzigen und herzerfrischenden Roman Anatomie der Geborgenheit.
0: Anatomie der Geborgenheit heißt das Buch. Der Roman von Theresa Kirchengast ist bei Edition Atelier erschienen. Und wenn schon von einem Café die Rede ist, vom Café Anni, passt jetzt gut um diese Uhrzeit. Frühstück, Breakfast at Tiffany's, 8:42 Uhr, guten Morgen. Yes.

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7: 10 vor 9.

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1: Im Nachrichtenstudio ist Konstantin Hahn. Nach dem umstrittenen Dieseldeal der USA mit Russland fordert US-Präsident Trump jetzt die Ablöse des ukrainischen Präsidenten Zelensky. Trump macht Zelensky dafür verantwortlich, dass der russische Angriffskrieg weiter andauert. Auch die Schuld für die hohen Dieselpreise in den USA sieht Trump bei Zelensky. Aus Washington, Christoph Kohl.
2: Es sei an der Zeit, dass die Ukraine einen neuen Präsidenten bekomme, meint US-Präsident Donald Trump. Denn Volodymyr Zelensky wolle den russischen Angriffskrieg nicht beenden. So Trump einen Tag nach einer Einigung mit Russlands Präsidenten Wladimir Putin über Dieselexporte. Vor den Kongresswahlen will der US-Präsident so die hohen Dieselpreise in den USA senken. Experten sind skeptisch. Trump macht ukrainische Angriffe auf russische Raffinerien für die Preise verantwortlich. Tatsächlich sind die Öl- und Dieselpreise infolge des Iran-Kriegs stark gestiegen.
1: Gymnasien sollen in Zukunft auch eine AHS-Sonderform für Hochbegabte einrichten können. Kinder und Jugendliche mit besonderen Begabungs- und Leistungspotenzialen sollen dort innerhalb von 3 Jahren die Unterstufe abschließen können und mit einem angepassten pädagogischen Angebot bis zur Matura kommen. Bisher hat es dazu nur Schulversuche gegeben. Es war ein Rekordsommer für Österreichs Campingplätze. Die Zahl der Buchungen ist im Vergleich zum Vorjahr stark gestiegen. Das zeigen Zahlen des Buchungsportals camping.info. Die Gäste kommen dabei sowohl aus dem In- als auch aus dem Ausland. Anna Kirchknopf und Katja Winkler berichten.
3: Egal ob Zelt, Wohnwagen oder Wohnmobil, Campen in Österreich liegt immer mehr im Trend, sagt Georg Giener, Sprecher der österreichischen Campingplatzbetreiber in der Wirtschaftskammer.
4: Insgesamt ist es so, dass Camping in den letzten Jahren überhaupt eine sehr stark boomende Branche ist, angefeuert eigentlich durch die Corona-Krise Anfang der 20er Jahre.
3: 3/4 der Nächtigungen fallen auf ausländische Urlauberinnen und Urlauber. Sie kommen vor allem aus Deutschland und Holland. Auch österreichische Gäste machen immer öfter Campingurlaub. Besonders beliebt sind wie jedes Jahr die Stellplätze in Kärnten und Tirol. Den größten Zuwachs an Buchungen verzeichnet diesen Sommer Oberösterreich.
1: Südkorea hat erstmals mit einem Frachter eine kommerzielle Hin- und Rückreise nach Europa über die Route durch die Arktis vollendet. Der Frachter war Ende August von der südkoreanischen Hafenstadt Busan aus zu der Testfahrt über die sogenannte Nordostpassage aufgebrochen. Später hat das Schiff Stopps in Großbritannien, Polen und den Niederlanden eingelegt. Zwar ist der Seeweg über die Arktis jedes Jahr lange vereist, doch im Zuge des Klimawandels zieht sich das Meereis am Nordpol zurück, was die Route in den vergangenen Jahren immer attraktiver gemacht hat. Das waren die Nachrichten mit Konstantin Hahn. Zum Wetter.
5: Zeitweise kommt heute in den meisten Regionen die Sonne heraus, am längsten im Osten. Wolken und Nebel lockern auf. Immer wieder dichtere Wolken sind jedoch in Vorarlberg und von Oberösterreich bis Kärnten dabei. Vor allem in diesen Bereichen kann es gelegentlich leicht regnen, ab rund 2000 Meter Höhe Schneeflocken geben. Am Abend werden die Schauer in Kärnten und der südlichen Steiermark dann mehr. Von Oberösterreich bis ins Nordburgenland legt der Westwind nach und nach zu und wird lebhaft bis kräftig mit Böen bis 50 Kilometer pro Stunde. Die Temperaturen erreichen heute 11 bis 17 vom Weinviertel bis in die südliche Steiermark bis zu 20 Grad. Morgen klingen die Schauer im Süden bald ab und es wird zunehmend sonnig, auch wenn von Salzburg ostwärts auch tagsüber noch ein paar Wolken und eventuell einzelne Schauer dabei sind. Im Osten ist es windig und die Temperaturen gehen meist um 1 oder 2 Grad zurück. So viel zum Wetter mit Nicola Biermeier.
6: Es ist 4 Minuten nach 9, Radio Steiermark Verkehrsservice. Heute findet in der Landeshauptstadt der Graz-Marathon statt. Bedenken Sie bitte, dass deswegen zahlreiche Straßen gesperrt sind, und zwar bis 17 Uhr. Zum Beispiel die Konrad-von-Hötzendorf-Straße, der Grieske, der Lendke, die Wiener Straße, die Grabenstraße und. Und auch fast alle Murbrücken sind gesperrt. Befahrbar bleiben die Kalvarien- und die Puntigamer Brücke im Zuge der Durchgänge befahrbaren Nord-Süd-Achsen und Ost-West-Querungen. Also wenn Sie durch Graz durch müssen, von Norden nach Süden geht es über den Bahnhofgürtel, den Eckenberger Gürtel und den den Lazarettgürtel. Und für die Ost-West-Querungen stehen die Wienerstraße, die Andretzer Reichstraße, Kalvariengürtel und die Unterflurtrasse Grabengürtel zur Verfügung, beziehungsweise dann im Süden die Puntigamer Straße, der Südgürtel und der Liebenauer Gürtel. Wenn Sie aber nicht unbedingt nach Graz hinein müssen, weil Sie mitlaufen beim Graz-Marathon oder jemanden anfeuern, umfahren Sie heute die Landeshauptstadt großräumig. Gute und sichere Stadt.
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8: Herzlich willkommen zu unserem heutigen Gesprächsstoff. Am Mikrofon begrüßt Sie Alina Samoni-Karner. Wir sprechen heute über ein Thema, über das selten offen gesprochen wird, über Sexualität. Ich darf heute Andrea Kerschbaumer begrüßen, psychosoziale Beraterin und klinische Sexologin. Herzlich willkommen.
9: Vielen Dank für die Einladung.
8: Frau Kerschbaumer, Sexualität, das ist ein Thema, das alle Menschen eigentlich betrifft und über das aber trotzdem selten offen gesprochen wird.
9: Das stimmt. Es ist in vielerlei Hinsicht tabuisiert und das ist sehr, sehr schade. Das kommt aus der geschichtlichen Entwicklung, aus der kulturellen Gegebenheit, dass man darüber nicht spricht. Das kommt daraus, dass wir teilweise gar keine Worte dafür haben, nicht die richtigen Worte dafür, dass wir nicht erzogen werden, offen damit umzugehen, sondern dass es einfach immer irgendwas Schambesetztes, irgendwas Schmutziges ist, vor allem die weibliche Sexualität. Da gibt's ja gar keine Worte. Da gibt's ganz großen Bedarf, offen darüber zu reden. Ganz echt. Ja, dass man so offen darüber redet, wie übers Wetter oder über andere Dinge, die ganz normal sind, weil es ist, daraus entstehen wir. Ohne Sexualität wird's uns nicht geben.
8: Und dabei sagt man ja, übers Reden kommen Leid zusammen. Das stimmt ja da noch mehr, oder?
9: Das stimmt. Und vor allem in unserer Kultur und heutzutage ist Sex überall, Sex sells, ja, seit vielen Jahren jetzt und überall in der Werbung präsent. Aber über echte Sexualität, über richtige Intimität, über das richtige Körpergefühl, über alles, was die sozusagen echte Intimsexualität ausmacht, redet niemand. Also es geht um schnell, oberflächlich und Äußerlichkeiten, aber das ist ja damit nicht abgedeckt. Das ist ja nur ein winziger Teil.
8: Sie bieten Sexualberatung an nach dem Konzept ja. Sexo corporel. Und da geht es auch um diese Ganzheitlichkeit, oder?
9: Genau, wie der Name sagt, Sexo und corporel. Unser Körper ist das Instrument. Wir sagen, es ist ein Musikinstrument. Nehmen wir einmal ein Klavier. Und auf diesem Körperklavier können wir entweder Hänschen klein spielen oder das dritte Konzert von Rachmaninow. Also das ist je nachdem, wie wir gelernt haben, damit umzugehen. Und die gute Nachricht ist, Sexualität ist erlernbar und ist erlernt im Laufe des Lebens. Also so gut können wir dann Sexualität.
8: Das heißt, es geht nicht nur um das Ganzheitliche, sondern auch um einen Lernprozess. Und wir kennen ja auch alle den Ausspruch lebenslanges Lernen.
9: Ja.
8: Das heißt, Sexualität ist von Kind an bis ins hohe Alter erlernbar und kann auch umgelernt werden?
9: Absolut. Also alles, was erlernbar ist, kann auch umgestaltet, erweitert, abgelernt, abtrainiert werden. Also sowas, ja. Erweitert vor allem im besten Sinn. Also in der 16. Schwangerschaftswoche beginnt der Fötus bereits mit sexuellen, also Erektionen gibt's dann da. Also da beginnt das, auch das, der Fötus, den Körper kennenzulernen und zu berühren. Und im Laufe der Entwicklung des Kleinkindes und des Kindes und des Jugendlichen und des Erwachsenen und des älteren Erwachsenen gibt's immer wieder neue Erfahrungen und neue Dinge, die man entdeckt. Und der Körper verändert sich, damit verändert sich möglicherweise auch die Sexualität. Also der Mythos, und das ist schon der erste Mythos des Gesprächs, die Sexualität beginnt nicht mit der Pubertät, sondern weit davor und hat auch kein Mascherl sozusagen. Also man weiß nicht, wann was entsteht. Wir kommen mit der Lust auf die Welt, das ist die gute Nachricht, und die Sexualität ist dann erlernbar. Zu Beginn macht einem Kind, einem Baby alles Mögliche Lust. Das Schreien, Essen, Springen. Schaukeln zum Beispiel kann schon sehr oft einen sexuellen Reiz auslösen. Also wir sprechen von sexuellem Reiz, wenn er im Unterkörper stattfindet. Also dieses Kribbeln, das man kennt, ja. Und das sind dann so erste sexuelle Reize. Und die entwickeln sich. Man kann dann nicht sagen, was genau einen solchen Reiz auslöst. Das sind verschiedene Dinge. Und so entwickelt sich dann auch die eigene Sexualität völlig individuell. Völlig individuell. Es gibt, so wie wir alle aus dem quasi gleichen Material entstehen, haben wir alle einen verschiedenen Musikgeschmack, einen verschiedenen Geschmack, was Essen betrifft. Genauso unterschiedlich entwickelt sich die Sexualität.
8: Wie kommt man denn jetzt dorthin, dass man nicht nur Hänschen klein spielen kann, sondern auch die große Symphonie spielen kann am Klavier?
9: Mit Übung natürlich, mit Wissen. Also wenn ich vom Hänschen klein zur großen Symphonie, dann gibt es Noten und Anleitungen. Dann kann ich mich nach einem Leitfaden richten und meine Fähigkeiten erweitern. Und das ist genau das, was wir in der Sexualtherapie tun. Zuerst geht es ums Wissen, um die einzelnen Komponenten, die da hineinspielen. Und dann geht es darum, zu üben und zu schauen. Und was ist mir wichtig und wohin möchte ich mich erweitern? Da gibt es auch kein richtig, da gibt es nur ein, das ist für mich gut. Und dann kann man es mit jedem Instrument zu einer Art Meisterschaft bringen, egal welches Instrument man mitbringt. Gibt's vielleicht auch so wie in der Musik mehr talentiert, weniger talentiert, aber bis zu einem gewissen Grad kann man von Hänschen klein ganz weit erweitern. Ja? Und das macht's einfach nachhaltig besser. Insgesamt. Das ganze Körpergefühl, das emotionale Empfinden, also da ist ganz

0: Let's talk about Sex. Lasst uns über Sex sprechen. Das haben Salt and Pepper schon 1991 gesungen und trotzdem sprechen wir immer noch nicht so offen darüber.
1: Oh yes. Ja.
0: Gerade mit Kindern eigentlich, da ist es auch so ein Thema, dass sich viele oft fragen, ab wann kann ich das ansprechen? Wie kann ich das ansprechen? Was darf ich sagen? Was soll ich sagen? Was muss ich sagen? Was vielleicht nicht?
1: Also ich sehe das sehr entspannt. Es ist so, dass wenn man wo nicht hingreift am Körper, dann entsteht im Gehirn dazu nicht die entsprechende Region, wo man das fühlen kann. Ja? Das heißt, Kinder greifen ihren eigenen Körper an, die haben keine Tabus. Kinder, Zweijährige, Dreijährige, Einjährige, wenn sie sich aufrichten, sich anspannen, kann schon sexueller Reiz entstehen. Und das taugt ihnen, das ist lustig, ja, lustig, so wie es ist, mit Lust besetzt. Das Kind unterscheidet nicht zwischen welcher Lust, ja, das ist einfach lustig. Wenn sie dann gehen können, wenn sie drei sind oder so, dann kommt es ganz oft vor, dass Kinder sich auf Kuscheltiere setzen und da reiben und springen. Das ist lustig. Na, sage ich als Erwachsener, freue mich, dass du dich freust. Ganz entspannt, ja. Das ist was, das machen wir zu Hause, das machst du in deinem Zimmer, das machst du für dich. Und das Kind lässt sich in dem Stadium noch ganz leicht ablenken mit einer anderen Lust. Wenn es zu viel wird, wenn es zu exzessiv wird, dann mach mal halt was anderes Lustiges. Ja? Das ist dem Kind in dem Sinn quasi egal. Oft ist der erste Kontakt mit Sexualität in der Volksschule, wo dann jemand über den Mann redet, der Zuckerl verteilt, wo alles sehr gefährlich ist. Das möchte ich aus unserer Sicht nicht, dass das der erste Kontakt ist. Ja, es ist besetzt dann dieses Thema schon wieder mit was Gefährlichem, mit was Schrecklichem. Das ist es nicht. Ja, es ist einfach dieser, auch wie man in der Familie umgeht mit Nacktheit oder mit eigenen Sexualität der Eltern, ist das was, was man ganz heimlich, ganz still versteckt, oder darf man sich auch berühren als Eltern, darf man sich auch umarmen, darf man auch sich küssen vorm Kind? Ist das, also wie man damit umgeht, das ist ja was ganz Normales, dass Kinder schauen sich das ab und Kinder kriegen dann eben diese Glaubenssätze. Und ich kenne leider Beispiele von Kindergärten, wo Kinder sich einfach spielerisch kennengelernt haben und wo dann plötzlich die Polizei da war und es Opfer und Täter gegeben hat bei 3- und 4-Jährigen. Also das ist wirklich absolut zu vermeiden, ja. Das kann es nicht sein.
0: Was man bei dem Thema nicht ganz wegdenken darf und eigentlich bei fast gar keinem Thema mehr heutzutage, ist das Internet, ist die KI,
1: ja,
0: die ja doch einen großen Einfluss haben mit Vorbildern, die uns vermittelt werden, mit Falschinformationen, sowohl für Kinder und Jugendliche, die nach Informationen suchen, aber auch Erwachsene, die vielleicht Probleme haben, Themen haben, Fragen haben und sich dann über die KI oder über das Internet unter Anführungszeichen schlau machen.
1: Ja, total. Also auch was die Videos, die Kinder jetzt so ohne irgendwelche Schranken frei zugänglich haben. Wir haben in der Ausbildung gelernt, da hat es vor, es muss jetzt schon 10 Jahre sein, circa einen Versuch in den Niederlanden gegeben, eine Studie zu machen, eine Langzeitstudie mit Kindern von 9 bis 10, bis, also 10 Jahre wollte man sie begleiten oder 20 Jahre, um zu sehen, wie sich die Sexualität entwickelt, wenn die ganz früh mit solchen einschlägigen Videos in Kontakt kommen. Und das war eben, wie gesagt, schon vor mindestens 10 Jahren. Und dazu braucht man immer eine relativ große entsprechende Kontrollgruppe, die damit nicht in Berührung gekommen ist, und die gab's nicht. Also man konnte vor schon 10 Jahren circa eine Studie nicht machen, eine Langzeitstudie, weil die Kontrollgruppe der 9- bis 10-Jährigen, die damit noch nie in Kontakt kamen, nicht mehr vorhanden war. Das heißt, das, was wir jetzt an sogenannter offener Sexualität und an Freizügigkeit haben, ist nicht das, was Kindern und Jugendlichen wirklich gut tut, würde ich jetzt mal sagen. Weil das sind Märchen für Erwachsene, die meisten Videos sind inszeniert, um gewisse Dinge zu bedienen, ja, die durchaus da sind, weil sonst gibt es den Markt, es gibt die Konsumenten. Aber das ist nicht für Kinder und Jugendliche und auch nicht für junge Erwachsene, auch nicht für ältere Erwachsene, weil das ist nicht die Realität. Das ist nicht das, was echte, innige, menschliche Sexualität ausmacht.
0: Was macht denn die innige, echte, menschliche Intimität aus?
1: Also zum Ersten braucht es dafür den Mut, sich emotional zu öffnen, den Mut, verletzlich zu sein, den haben wir in unserer Gesellschaft gar nicht mehr so. Da, also unter die Oberfläche, diese Mauern, die wir alle haben, um uns zu schützen, vor allem in der Intimität. Der Preis ist auch, dass man was wirklich Tiefes und Echtes mit einem Menschen gemeinsam erlebt. Das hat man sonst nicht. An der Oberfläche, diese One-Night-Stands und was auch immer, das kratzt nur an der Oberfläche, das ist nicht gemeint. Das ist eine kurzzeitige Entladung von irgendwelchen aufgestauten Gefühlen. Nicht lang anhaltend, macht gleich wieder quasi hungrig, macht auch süchtig teilweise. Das ist nicht gemeint, das ist nicht lang anhaltend, nährend und schüttet auch nicht in dem Maße diese Hormone und Stoffe aus, die uns so gut tun, die uns so befriedigen. Frieden ist auch drinnen, ja, die uns lang anhaltend ruhig und friedlich machen und liebevoll.
0: Wir haben jetzt schon viel gesprochen über Sexualität. Sie haben von der richtigen Sexualität gesprochen. Vielleicht grenzen wir das einmal ein bisschen ein, wovon wir da eigentlich sprechen. Was ist denn die Sexualität, von der wir jetzt sprechen?
1: Ich glaube, das wird alles total vermischt. Und deshalb wäre ich immer dafür, dass zumindest jeder und jede einmal im Leben bei einer Sexologin, einem Sexologen ist. Weil die Begrifflichkeit so groß ist. Es gibt das Feld, das wir da einbeziehen, ist so groß. Es ist eben das Körperliche. Zuerst beginnt die Sexualität überhaupt bei mir selbst. Jeder hat seine eigene. Da kann man schon sehr viel lernen, sehr viel experimentieren, sehr viel fühlen, sehr viel entdecken. Aus der Sicht der Sexologin gibt es halt so viele Dinge, die wir in dieses Thema einbeziehen. Das ist einmal die körperlichen Voraussetzungen. Jeder hat einen anderen Körper, jeder hat ein anderes Instrument sozusagen. Dann gibt's die psychischen Dinge, an die man denkt, die Gefühle, die jeder hat. Jede hat ein anderes Gefühl, wenn man berührt wird, wenn man jemanden liebt. Das ist für jeden individuell und anders. Dann kommt jede und jeder mit einem anderen kulturellen Hintergrund. Da gibt's Glaubenssätze wie Sex ist schlecht, Frauen sind nur Verführer, keine Ahnung, also Männer sind nur auf das aus. Da gibt es ganz viele unterschiedliche Glaubenssätze, Mythen, wie Sexualität sein muss, wie das bei der Großmutter war. Das muss man aushalten, das ist einfach so, mit dem muss man sich abfinden, lauter solche Dinge. Dann kommt noch die Beziehungsebene dazu. Wie ist das mit jemandem, der mit seinem eigenen Paket kommt? Also die Sexualität gibt's nicht. Für niemanden. Also auch aus unserer Sicht nicht. Die besteht aus ganz, ganz, ganz, ganz, ganz vielen Bausteinen. Und wenn man bei einer Sexologin, einem Sexologen in der Beratung ist, dann gibt's zuerst eine intensive Evaluierung. Wie ist das eigene sexuelle System aufgebaut? Und dann versteht man das eigene System auch viel besser. Dann versteht man, wie vielschichtig das ist.

0: Andrea Kerschbaumer, kommen wir noch einmal zurück auf das Konzept Sexokorporell. Was genau schaut man sich denn da als Sexologin an?
1: Es ist ein Vier-Komponenten-System sozusagen, das ganz, ganz viele Bausteine liefert. Wir haben einmal das Körperliche. Was bringt unser Körper schon mal mit? Wie ist der Muskeltonus? Wie ist der Raum? Wie kann ich mich bewegen? Was für Hormone schütte ich aus? Was für Nervenbahnen sind ausgebildet? Wie kann ich Berührung wahrnehmen? Das ist bei jedem Körper anders, ja? Dann haben wir wir nennen das sexodynamische Ebene. Da fallen die Gefühle hinein. Was tut sich auf der emotionalen Ebene? Wie stehe ich zu meinem eigenen Körper? Was für ein Bild habe ich von meinem Körper? Fühle ich mich wohl in meinem Körper? Es gibt ja Menschen, die haben das Gefühl, sie sind im falschen Körper geboren. Da wird Sexualität auch schwierig sein, ja? Anders halt auf jeden Fall. Dann gibt's die kognitive Ebene, da fällt hinein, wie denke ich über Sexualität? Was habe ich dazu gelernt? Was habe ich für Vorbilder? Was habe ich für Mythen gehört? Was habe ich für Glaubenssätze? Was habe ich für Ängste? Was habe ich schon für Erfahrungen gemacht? Was habe ich für Idealbilder im Kopf? Wie glaube ich, dass das sein muss? Was habe ich religiös mitgebracht an Erbe, an Glaubenssatz, an Weltbild? Scham, Riesenthema, vor allem in unserer Kultur, ist, also wenn ich das kurz sagen darf, für die weiblichen Geschlechtsorgane, die heißen ja immer noch Scham irgendwas. Also die weibliche Scham, das meint man alles, also das ist ja, das muss aufhören. Schamlippen. Da gibt's auch ganz konkrete Wörter dafür. Oft sagt man ja gar nichts, weil das ist ja so schämig, so sagt man nur da unten bei der Frau. Also diese Wortlosigkeit. Sowas, ja,
0: dass man sich. Wofür plädieren Sie?
1: Also ganz klar ist außen die Vulva, das wird da kaum verwendet. Es gibt, und dann ist das, was gemeinhin als, also die Scheide ist ja nur der innere Teil, das wird ja alles vermischt und das ist ja alles eins. Also da gehört einmal eine ordentliche, das auch lernen wir in der Beratung, die Körperteile wirklich zu benennen, damit wir Sprache haben, damit wir sagen, das und das und dort, ja, und auch Klitoris, was das ist und wie groß die ist und wie die anatomisch geformt ist, weiß ja auch kaum jemand, weder Frauen noch Männer. Ich habe in der Praxis ein 3D-Modell einer weiblichen Klitoris. Da sind alle Menschen erstaunt, wenn sie das zum ersten Mal sehen. Es ist gar nicht so in den Köpfen, dass das so ausschaut und dass das so bedeutungsvoll ist. Ja, wobei ich, der vierte Baustein ist dann die Beziehungsebene. Also zuerst habe ich mal die drei Bausteine, die habe ich für mich selbst, für meine eigene individuelle Sexualität. Und dann kommt noch die Beziehungskomponente dazu, die Liebesfähigkeit, die Verführungskompetenz, das ist auch was Wesentliches. Ich meine, da gibt's Aussagen von Menschen, da denkst du, ja, aber da habe ich überhaupt keine Lust, wenn du das sagst, gell? Also, wie geht das, ja? Wie verführe ich mich und meinen Partner? Wie kriegen wir beide Lust aufeinander? Also Flirten, heutzutage ein großes Thema. Viele Menschen verlieren auch durch diese Internetplattformen und durch das Online-Dating einfach die Fähigkeit, miteinander zu flirten. Dadurch auch die Fähigkeit zu bestimmen, wo ist die Grenze, wie weit möchte ich gehen. Das versteht man nicht mehr, das ist Kommunikation. Fällt auch da hinein, ja? Wie gehen wir miteinander um? Und aus diesen vier großen Überschriften sozusagen ergeben sich noch ganz, ganz, ganz viele kleine Bausteine, ja. Und Sie sehen, wie komplex das dann sein kann. Das sind viele verschiedene kleine Bausteine, die individuelle Sexualität dann ausmachen. Und da kann man gut verstehen, wie man, warum funktioniert. Und dann kann man gut an einzelnen Rädern drehen, weil wir einfach so klar hinschauen können und so gut quasi die einzelnen Komponenten anschauen und dann erweitern.
2: Fürs Dick.

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0: Sie haben es ganz am Anfang schon angesprochen, Sex Sells. Wir haben gesprochen über eben diese vielen Videos auch, die zugänglich sind, über Falschinformationen, all das. Vermittelt es nicht auch ein Bild von, so sollte der perfekte Sex sein, so sollte der perfekte Mensch sowohl weiblich als auch männlich sein? Das erzeugt doch bestimmt auch einen massiven Druck, vor allem für viele junge Leute noch. So muss perfekte Sexualität gelebt werden.
1: Absolut. Also das erzeugt einen Riesendruck. Auch wenn ich mir denke, was sich in den letzten 10, 20 Jahren diesbezüglich geändert hat, im Kennenlernen, im wie man dann, wie schnell, wohin, zu welcher Praxis, zu welchem sexuellen Handeln kommt, das entspricht, glaube ich, also aus meiner Sicht einfach nicht unserem Rhythmus oder unserem Bedürfnis nach Verbindung. Das geht gar nicht so schnell und das wird so oft nicht berücksichtigt, ja, dass wir das Nähe nur mit Zeit und Vertrauen und mit Gefühlen entstehen kann. Und das in der schnelllebigen Zeit ist das gar nicht so gefragt. Da geht es um schnell, schnell, schnell und dann wieder zum nächsten, wieder. Das entspricht gar nicht unserem Naturell, denke ich. Wenn man Menschen liebt, dann ist die Sexualität automatisch eine gute, eine tiefe, eine, das ist einfach ein anderer Level. Und den erreicht man oft nicht. Und dieses, ich muss, ich weiß nicht, 7000 Stellungen machen und 7000, ich weiß nicht, was für Techniken können, damit es gut ist. Gut ist relativ, ja? Und auch für jeden was anderes. Und ein guter Liebhaber, eine gute Liebhaberin, das sind Menschen, die denn das Gegenüber lesen können, die sehen, was kommen da für Reaktionen, die darauf reagieren und nicht ein Programm abspielen und das bei jeder oder bei jedem und nur auf sich selber schauen. Also es ist einfach sehr individuell. Und das mit den Idealbildern, es gibt ja überall ideale Familien, ideale Beziehungen, ideale Sexualität, idealer Beruf, ideal. Ein Ideal ist kaum zu erreichen und macht wahnsinnig Druck, wo auch immer das auftaucht.
0: Gibt es den idealen Sex?
1: Für mich schon. Und ich glaube, es gibt für jeden ein eigenes Skriptum. Also wenn man ein Drehbuch schreibt, wie möchte ich das haben? Das ist auch eine Frage, die ich in der Beratung oft stelle. Wenn du jetzt die Wunschfee hättest, schreib einmal, sag einmal, wie hättest du es gerne? Dann kann man auch verstehen, wie das eigene sexuelle System funktioniert. Und dann gibt's dafür, ja, es gibt den idealen Sex, aber der ist meines ganz sicher ein anderer wie ihrer oder alle Zuhörer. Also das ist, jeder hat seinen eigenen individuellen. Und im besten Fall hat man einen Partner, wo das ziemlich deckungsgleich ist, aber das ist nicht selbstverständlich. Und weil das nicht selbstverständlich ist, muss man sich auch nicht damit abfinden, dass das einfach so gegeben ist, passt halt nicht bei uns, wir lieben uns zwar, aber es passt halt nicht. Na, da kann man was tun. Ja, man kann mal lernen, warum das so ist bei den Individuen, bei den einzelnen Personen und dann schauen, wie passt es gut in der Paarbeziehung, wie ist es für jeden gut und dann wird es für beide gut.
0: Bevor wir da weitersprechen, darf ich Ihnen einen Musikwunsch erfüllen, der vielleicht da eh ganz gut dazu passt, dass es dann am Ende passt und dann sind alle glücklich.
1: Ich hätte sehr gerne Happy von Pharrell Williams, weil sobald ich da die ersten Töne höre, muss ich aufstehen und tanzen. Das ist ein großartiges Lied und macht so viel Lebensfreude und das gehört auch zu diesem Thema dazu.
0: Bitte, der Tanzboden gehört Ihnen.

0: Okay, ich bin jetzt ganz außer Atem nach dem Tanz.
1: Immer, gehört dazu.
0: Wir haben gerade davor gesprochen darüber, dass man in den Paarberatungen, in der Sexualtherapie dann schon erlernen kann, auch wie man zu einem guten Miteinander kommt. Das heißt, auch Partner, Partnerinnen können Dinge noch erlernen im Erwachsenenalter. Für viele, die jetzt noch nie bei einer Sexualtherapie waren, wie darf man sich denn das vorstellen? Muss man davor Angst haben?
1: Also von mir, glaube ich, muss niemand Angst haben. Nein, keine Angst, weil das, was da vor allem in der ersten Sitzung besprochen wird, ist genau das, was der Klient, die Klientin mit mir besprechen möchte. Also wir gehen sehr vorsichtig ans Thema ran, sozusagen. Ich schaue mal, wo steht der Mensch überhaupt? Wie steht er oder sie zum Körper überhaupt? Wo möchte man hin? Ist der Mensch Single oder in einer Beziehung? Und dann beginne ich quasi wie ein Detektiv zu schauen, wie sind die einzelnen Bausteine? Welche Glaubenssätze gibt's zum Thema Sexualität? Welche Erfahrungen gibt's schon? Welche Beziehungen hat's schon gegeben? Ich schaue mir dann den Gang an. Wie kommt der rein? Wie sitzt der? Da kann man ganz viel schon ableiten darüber. Es ist ja auch so, dass eine gute, nahrhafte, sage ich jetzt mal, Sexualität sich auch aufs Leben abbildet. Ja, man auch, wenn man im einen sehr beschränkt ist, kann das sein, dass man im anderen auch nicht sehr viele Werkzeuge hat, um den Körper zu regulieren. Also das macht durchaus auch, hat auch Auswirkungen auf viele andere Bereiche.
0: Wir haben jetzt happy gehört. Macht Sex glücklich?
1: Also das kann man messen. Ja, man kann das messen. Da werden so viele positive Stoffe ausgeschüttet. Die kann man meiner Meinung nach künstlich gar nicht zuführen. Ja? Oxytocin wird ausgeschüttet, das Bindungshormon. Unglaublich wichtig beim Streicheln, bei der körperlichen Nähe, beim Küssen. Oxytocin ist schmerzlindernd, ist immunsystemregulierend, eben befriedend. Also ein ganz toller Stoff, Dopamin, Serotonin, das wird da alles ausgeschüttet. Das ist sehr gesundheitsfördernd.
0: Ja. Es kann vermutlich auch in die andere Richtung gehen. Also es kann vielleicht auch unglücklich machen oder eine Belastung sein, womit wir wieder bei der Therapie sind oder bei der Beratung sind. Mhm. Was sind denn so Themen oder Fragen, mit denen Menschen zu Ihnen kommen?
1: So die ganz klassischen Dinge sind: Männer schaffen keine Erektion, können die Erektion nicht halten, kommen zu früh. Frauen haben keine Lust, Frigidität ist so ein Schlagwort, haben Schmerzen, fühlen sich asexuell. Das ist dann gar nicht das, was die eigentlich meinen, sondern wir haben in der Ausbildung gelernt, quasi, wenn ein Kind vor einem Schokoladegeschäft steht und da drinnen lauter braune Bällchen liegen und das Kind die Schokolade noch nie gekostet hat und nicht weiß, was das auch an Gefühlen und an machen kann, ja, dann steht's davor und denkt sie komisch, hat gar kein Begehr, will das gar nicht haben, gar keine Lust drauf. Wenn es umgekehrt ist, wenn das Kind aber ganz genau weiß oder der Mensch, der davor steht, wie großartig das schmecken kann, ja, dann will man das immer wieder haben. Also das heißt, es gibt Menschen, die gar nicht so interessiert sind an Sexualität, weil sie gar nicht wissen, wie sehr sie fühlfähig sind oder was ihr Körper und ihr Geist und ihre Psyche alles kann im Zusammenspiel. Also solche Dinge kommen hauptsächlich. Paare natürlich, wo der eine nicht so zufrieden ist, wo es Dinge gibt wie Fetische oder Praktiken, die nicht so gut aushaltbar sind für den einen, kommen dann oder schicken meistens den Partner und sagen, du hast da bitte was reparieren. Ich tue nichts reparieren, sondern nur erklären und schauen, was ist und dann versuchen, den Raum zu erweitern für beide. Und das Verständnis vor allem, das Verständnis für den Partner oder für die eigene, wie man funktioniert, zu erweitern. Das ist schon viel getan. Es wird nicht gewertet, es braucht niemand Angst vor einer Bewertung haben. Wir sind völlig wertfrei. Wir sehen, was ist und arbeiten mit dem, was ist und schauen, ob wir das erweitern können oder wollen.
0: Wir haben ganz zu Beginn schon angesprochen, Sexualität ist etwas zutiefst Menschliches, betrifft uns alle, betrifft alle Menschen. Und trotzdem ist gerade Sexualität zum Beispiel bei Menschen mit körperlicher oder intellektueller Beeinträchtigung oder auch bei älteren Menschen nach wie vor ein sehr großes Tabuthema. So nach dem Motto, das gibt's nicht, da reden wir nicht drüber.
1: Menschen, wie gesagt, schon am Anfang, wir kommen mit der Lust auf die Welt. Und das ist unbeeinträchtigt vom Alter sowieso und auch von irgendeiner Beeinträchtigung. Absolut. Und in Heimen oder in Einrichtungen, wo Menschen betreut werden, egal jetzt mit Beeinträchtigung oder mit fortgeschrittenem Alter, da gibt's diese Themen. Und es gibt mittlerweile auch eine Kollegin aus der Ausbildung, die sich darauf spezialisiert hat, die da eine Assistenz ist. Erstens für die Betreuungspersonen und dann auch für die Menschen. Also die gibt's jetzt immer mehr so Kuschelservice an, quasi, dass man nur gehalten wird und dann gibt's auch.
0: Es gibt auch in der Steiermark Libida von Lebensgroß, also Sexualbegleitung für Menschen mit Behinderung.
1: Genau, weil's gesehen wird mittlerweile und weil man es nicht unter den Tisch leugnen kann. Es ist da und wenn man es nicht begleitet, findet es trotzdem statt. Das ist ja so, ne? Also großartig finde ich das, dass da immer mehr wird und da ist aber auch noch Luft nach oben. Also keine Beeinträchtigung und auch das Alter nicht. Ich habe manchmal Menschen, die zu mir kommen und mich fragen, wann hört denn das endlich auf? Also da habe ich so das Gefühl, dass sie sich fast wünschen, dass das irgend mit einem Verfallsdatum versehen ist. Also es hört nicht auf. Es geht nach dem Motto use it or lose it, also verwenden oder verlieren. Und geht bis ins hohe Alter mit ganz viel Lust einher. Wenn ich das möchte, dann hört es nicht auf. Warum sollte es? Höre ich auf zu essen? Will ich keine Schokolade mehr? Will ich kein gutes Essen, kein Glas Wein? Das gehört genauso dazu. Das ist, solange wir einen Körper haben, ist der empfindungsfähig, liebesfähig. Das Bedürfnis nach Nähe, das bleibt alles erhalten. Es wird sich wahrscheinlich verändern. Also der jugendliche Sexualität ist halt sicher eine ganz andere als eine reifere Sexualität. Aber aufhören tut's nicht, außer man will das. Kann es einfach abstellen, kann man, es können Menschen, aber dann, ja, das ist eine Entscheidung, eine Lebensentscheidung. Wenn man dann einen Partner hat, dann könnte es zu Problemen kommen, es geht immer darum, hat jemand einen Leidensdruck oder nicht.
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1: Es ist für Menschen, die jetzt diese große Verbindung, dieses Gesamtkunstwerk, Orgasmus, also körperlicher und emotionaler Orgasmus, die das nicht kennen, denen fällt es vielleicht leichter, darauf zu verzichten, wenn sie krank sind, wenn sie alt sind, wenn sie körperlich beeinträchtigt sind, wenn es Schmerzen gibt vor allem, wenn Gelenke schmerzen, wenn es Verletzungen gibt. Aber prinzipiell gibt es keine Altersbeschränkung und kein Ablaufdatum.
0: Also auch noch Sex mit 89.
1: Bitte. Wenn es Spaß macht, ja, bitte.
0: Jetzt ist es aber vielleicht auch eine Generation, die jetzt nicht unbedingt damit aufgewachsen ist, dass man zu einer Sexualtherapie geht, oder? Oder haben Sie auch Menschen in Ihrer Beratung, die schon im fortgeschrittenen höheren Alter sind?
1: Selten, das stimmt. Also eben meine Klienten sind meistens so 45 plus bis 60, 65 im Moment. Da ist aber wirklich noch viel Raum für Menschen nach unten und nach oben. Also wie gesagt, alle sollten zumindest eine Stunde mal hören, wie das ist, das System, wie groß und was da alles dazugehört, um selbst dann zu entscheiden, möchte ich mich da noch erweitern und möchte ich da noch mehr wissen drüber. Wie gesagt, wenn wir darüber reden könnten, wie über das Wetter, dann hätten wir dieses Tabu nicht. Es ist immer noch der große Glaubenssatz, na, das muss ich doch selber kennen, das kann ja quasi jeder. Und das ist ja normal, dass man das kann. Es ist es nicht. Und es gibt einfach so viel Wissenswertes, dass man dann selber noch erfahren kann und ausbauen kann. Und einmal alleine zu wissen, dass es die normale Sexualität nicht gibt, genauso wie es die normale Beziehung nicht gibt und die normale Familie. Das allein ist, das nimmt schon ganz viel Druck und das macht so ein Aha, echt? Boah, das habe ich gar nicht gewusst. Boah, was da alles dazugehört. Aha, ja, das denke ich schon. Ach so, nein, das habe ich mir nie gedacht. Und meine Oma hat immer gesagt und meine Mama hat immer gesagt, und ja, also das ist schon in mir und da schäme ich mich schon und da ist schon schwierig. Also alleine mal darüber zu sprechen, sich zu öffnen, einmal nachzudenken über die eigenen Beschränkungen, die man hat, gerade kognitiv und kulturell und ethisch, religiös, da ist ganz viel drinnen.
0: Darf ich Ihnen hier noch einen Musikwunsch erfüllen?
1: Ja, also wenn wir schon von der Sexualberatung sprechen, dann hätte ich sehr gern Sexual Healing von Mar.

0: Kann uns Sexualität heilen?
1: Also Heilung ist relativ, so wie ganz vieles relativ ist. Was macht uns heil? Gute, erfüllende, befriedigende Sexualität ist sicher ein Teil unseres Heilseins. Ein tiefes Bedürfnis für jeden Menschen. Und eben das, was wir dabei ausschütten, auch das davor und das danach, die Nähe, die körperliche Nähe, die Verbindung zum geliebten Menschen, das Nachspüren danach, das Verbundensein, das Kuscheln, das macht alles ganz viel mit uns. Das gibt uns das Gefühl, dazu zu gehören, geborgen zu sein, zu jemandem zu gehören, richtig zu sein. Das macht ganz viel gutes Gefühl, also gutes Selbstbewusstsein. Ich hänge es jetzt nicht nur am quasi sexuellen Akt auf, sondern auch an dem davor und dem danach. Also dem einfach menschlichen Berühren miteinander, sich halten, sich zärtlich begegnen. Ich glaube, dass doch ein Großteil der Menschen vielleicht auch sich nach der Sexualität sehnt, weil es das davor und danach eigentlich möchte. Ja? Ich höre oft von Paaren, schläft nicht mehr mit mir, liebt mich nicht mehr. Das eine hat mit dem anderen oft gar nichts zu tun. Da ändern sich andere Dinge und die Liebe bleibt trotzdem, aber sie äußert sich nicht mehr in sexuellem Begehren. Und dann fällt oft auch das, die Nähe, das Kuscheln, das Küssen, das Miteinander auf der Couch liegen und sich halten weg, weil dem einen ist es dann zu wenig, der glaubt dann immer, jetzt muss ich gleich wieder, und dem anderen ist es dann schon wieder zu viel, weil dann kann sie jetzt ist dann gleich. Also schwierig. Und wenn man dann darüber redet, dass das eine mit dem anderen wenig zu tun hat, das weiß man oft gar nicht. Das ist so eins in unseren Köpfen. Ne? So, wenn ich wen liebe, dann muss ich ihn auch körperlich anziehend finden und muss das dann zwingend zur Sexualität führen. Da müssen wir drüber reden. Das ist nicht immer so.
0: Andrea Kerschbaumer, jetzt würde man einen Koch, eine Köchin fragen, was sie privat zu Hause kocht. Man würde eine Autorin, einen Autor vielleicht fragen, was sie privat für Bücher lesen. Jetzt frage ich Sie als Sexologin nicht nach Ihren privaten Vorlieben, nach Ihren sexuellen Vorlieben.
1: Sehr intim.
0: Aber Sie arbeiten seit über 30 Jahren als Beraterin, als psychosoziale Beraterin und auch in diesem Bereich. Was denn so Ihre Arbeit und die Erfahrung und die Themen, die Sie mit den Menschen auch besprechen in Ihren Beratungen, was das für Sie mit Ihrem Leben, mit Ihrem Zugang zur Sexualität gemacht hat?
1: A big deal sozusagen, ja. Also einen ganzen Haufen hat das gemacht. Mir war das Thema immer schon wichtig. Ich glaube, ich spreche, seit ich 13 Jahre alt bin, mit Freundinnen über Beziehungen, über Freunde und über Sexualität. Und ich habe im Laufe der Zeit einfach sehr genau gelernt, wie viele Räder da es gibt, an denen man drehen kann, damit sich was verändert und mit wie viel Paket man kommt in der Pubertät, was da alles mitspielt, von was man früher gehört hat und was man vorgelebt kriegt hat. Und dann gibt's da diese Diskrepanzen zwischen dem, was man selber fühlt und was man ist und was man mitbringt und dem, was man, wie man glaubt, dass es sein sollte. Und dann verschiedene Partner, wo man einfach immer wieder was dazulernt und immer wieder sieht, es ist so individuell und es ist mit jedem Partner anders und es ist, selbst lernt man auch und selbst verändert man sich. Und ich weiß mittlerweile ganz genau, was ich möchte. Das ist gut. Also ja, ich habe unglaublich viel gelernt.
0: Was wäre denn so Ihr Abschlussappell an alle, die uns heute zugehört haben?
1: Also, wenn ich mir was wünschen könnte, dann würde ich mir wünschen, dass wir über Sexualität sprechen wie über das Wetter. Dass wir einen sehr unterschwelligen Zugang finden, ehrlich miteinander zu kommunizieren. Dass wir so früh wie möglich kindlich, jugendlich lernen, wie vielschichtig dieses Thema ist. Dass es kein Normal gibt. Also ich würde mir wünschen, wenn jeder dieses Gefühl kennen würde, wie es ist, wenn man einen allumfassenden Orgasmus hat, also eine körperliche Entladung zusammen mit einer emotionalen Entladung. Das kann nur passieren, wenn die Gefühle tief sind, das Vertrauen gut, man sich öffnet und sich fallen lässt, die Kontrolle abgibt. Das sind lauter so Dinge, die gehören zur Sexualität dazu. Die Italiener haben so einen schönen Ausdruck dafür, ich habe Italienisch studiert, das heißt toccare il cielo con un dito, bedeutet den Himmel mit einem Finger berühren. Also das ist ein universelles Gefühl, das würde ich jedem Menschen widmen und dann würde die Welt ein besserer Ort sein. Davon bin ich überzeugt.
0: Andrea Kerschbaumer, herzlichen Dank für Ihren Besuch heute im Studio. Mein Name ist Alina Samonikaner. Ich darf mich bei Ihnen und auch bei Ihnen zu Hause ganz herzlich verabschieden. Ich wünsche Ihnen noch einen wunderschönen Sonntag. Und wir beenden diesen Gesprächsstoff heute mit Ihrem letzten Musikwunsch.
1: Das muss Bolero sein von Maurice Ravel, das ganz oft einfach so als Inbegriff einer Untermalungsmusik zu einem Liebesakt gespielt worden ist.

Wir begrüßen Sie herzlich zur Mitfeier des katholischen Gottesdienstes aus der ehemaligen Stiftskirche Waldhausen im Strudengau im oberösterreichischen Mühlviertel. ORF Oberösterreich und ORF 3 übertragen die Messe live, die Pfarrprovisor Karl Michael Wögerer mit der Gemeinde feiert. Vom 12. bis Ende des 18. Jahrhunderts war Waldhausen ein Augustiner Chorherrnstift. Nach der Auflösung wurden weite Teile des ehemaligen Klosters abgerissen. Nur die Stiftskirche wurde verschont und zählt bis heute als Barockjuwel zu den bedeutendsten Kirchen des Landes. Sie wurde von Carlo Canevale und Christoph Colomba erbaut und im Jahr 1693 geweiht. Das Hochaltarbild zeigt das Patrozinium Maria Himmelfahrt. Zu den Besonderheiten zählen die typisch weiß-gold-schwarze Farbgestaltung, die reiche Stuckzier und die nahezu 300 farbenfrohen Fresken mit Szenen aus der Heiligen Schrift, der Geschichte der Kirche und des Klosters. Auf der Westempore befindet sich die imposante Anton Heiler Gedächtnisorgel, benannt nach dem Komponisten und Kirchenmusiker. Musikalisch hören Sie Lieder aus dem Gesangbuch Gotteslob sowie verschiedene Instrumentalstücke in unterschiedlichen Besetzungen. Es musizieren Bläser des Musikvereins Waldhausen unter der Leitung von Manuel Schachinger, eine Volksmusikgruppe unter der Leitung von Erna Jeithauser und der Kirchenchor Waldhausen unter Maria Leonhardsberger. An beiden Orgeln Theresa Meierhofer und Herbert Haubenberger.

0: Im Namen des Vaters und des Sohnes und des Heiligen Geistes.
1: Amen.
0: Die Gnade und der Friede des Herrn, der alle Menschen in sein Reich ruft, sei mit euch.
1: Und mit
0: deinem Geist. Liebe Mitfeiernde an den Fernseh- und Radiogeräten, liebe Gäste, liebe Schwestern und Brüder. Aus der ehemaligen Stiftskirche Waldhausen im Strudengau grüße ich euch alle. Die heutige Messe vom 28. Sonntag im Jahreskreis haben wir unter das Thema gestellt: Ein Fest für alle, ja für alle. Gott ist als König und Hirte der Einladende. Wir alle sind gerufen, berufen und eingeladen. In diesem herrlichen frühbarocken Festsaal der Stiftskirche dürfen wir dieses königliche Hochzeitsmahl feiern. Höre ich diesen Ruf? Bin ich dabei? Bin ich bereit? Am Anfang besinnen wir uns und bitten im Kyrie Christus um sein Erbarmen, dass unsere Hindernisse auf dem Weg zu ihm beseitige.
2: Herr Jesus Christus, du hast uns zum Hochzeitsmahl eingeladen.

Nachlass, Vergebung und Verzeihung unserer Fehlhaltungen und neue Kraft zum Guten. Schenke uns der gütige und barmherzige Herr. In der Freude des Festes preisen wir die Größe Gottes im Gloria.

0: Lasset uns beten. Guter Gott, auch heute lädst du uns wieder ein zum Mahl, das du uns durch deinen Sohn Jesus geschenkt hast, und zum Hören auf das, was Jesus von dir verkündet hat. Wir bitten dich, stärke uns durch dieses Mahl für unseren Weg, wenn wir uns aufmachen, nach seinen Worten zu leben. Wir danken dir, dass du uns immer wieder rufst und einlädst und preisen dich und deinen Sohn und den Heiligen Geist, heute und in Ewigkeit.
1: Amen. Lesung aus dem Buch Jesaja. An jenem Tag wird der Herr der Herrscharen auf diesem Berg, dem Zion, für alle Völker ein Festmahl geben, mit den feinsten Speisen, ein Gelage mit erlesenen Weinen, mit den feinsten fetten Speisen, mit erlesenen reinen Weinen. Er verschlingt auf diesem Berg die Hülle, die alle Völker verhüllt, und die Decke, die alle Nationen bedeckt. Er hat den Tod für immer verschlungen, und Gott, der Herr, wird die Tränen von jedem Gesicht abwischen und die Schande seines Volkes entfernt er von der ganzen Erde. Denn der Herr hat gesprochen. An jenem Tag wird man sagen, siehe, das ist unser Gott. Auf ihn haben wir gehofft, dass er uns rettet. Das ist der Herr. Auf ihn haben wir gehofft. Wir wollen jubeln, uns freuen über seine rettende Tat. Denn die Hand des Herrn ruht auf diesem Berg. Wort des lebendigen Gottes.

Lesung aus dem Brief des Apostels Paulus an die Gemeinde in Philippi. Schwestern und Brüder, ich weiß, Entbehrungen zu ertragen. Ich kann im Überfluss leben. In jedes und alles bin ich eingeweiht. In Sattsein und Hungern, Überfluss und Entbehrung. Alles vermag ich durch den, der mich stärkt. Doch ihr habt recht daran getan, an meiner Bedrängnis Anteil zu nehmen. Mein Gott aber wird euch durch Christus Jesus alles, was ihr nötig habt, aus dem Reichtum seiner Herrlichkeit schenken. Unserem Gott und Vater aber sei die Ehre in alle Ewigkeit. Amen. Wort des lebendigen Gottes.

Der Vater unseres Herrn Jesus Christus erleuchte die Augen unseres Herzens, damit wir verstehen, zu welcher Hoffnung wir berufen sind.

In jener Zeit erzählte Jesus den hohen Priestern und den Ältesten des Volkes das folgende Gleichnis. Mit dem Himmelreich ist es wie mit einem König, der seinem Sohn die Hochzeit ausrichtete. Er schickte seine Diener, um die eingeladenen Gäste zur Hochzeit rufen zu lassen. Sie aber wollten nicht kommen. Da schickte er noch einmal Diener und trug ihnen auf, sagt den Eingeladenen, siehe, mein Mahl ist fertig, meine Ochsen und das Mastvieh sind geschlachtet, alles ist bereit, kommt zur Hochzeit. Sie aber kümmerten sich nicht darum, sondern der eine ging auf seinen Acker, der andere in seinen Laden, wieder andere fielen über seine Diener her, misshandelten sie und brachten sie um. Da wurde der König zornig. Er schickte sein Heer, ließ die Mörder töten und ihre Stadt in Schutt und Asche legen. Dann sagte er zu seinen Dienern, das Hochzeitsmahl ist vorbereitet, aber die Gäste waren seiner nicht würdig. Geht also an die Kreuzungen der Straßen und ladet alle, die ihr trifft, zur Hochzeit ein. Die Diener gingen auf die Straßen hinaus und holten alle zusammen, die sie trafen, böse und gute, und der Festsaal füllte sich mit Gästen. Evangelium, Frohbotschaft unseres Herrn.

Liebe Mitfeiernde vor den Fernseh- und Radiogeräten, sehr verehrte Gäste, liebe Schwestern und Brüder. Die heutige Messe steht unter dem Leitsatz »Ein Fest für alle«. Jesaja sagt uns in der Lesung, in seiner grandiosen Vision, am Ende der Zeiten die tröstlichen Worte, der Herr der Heerscharen wird am Ende der Zeiten für alle Völker auf dem Zion ein Festmahl geben. Ein Festmahl mit den feinsten, fetten, erlesenen Speisen und reinen Weinen. Der Grund für dieses Festmahl: Gott hat den Tod für immer vernichtet und er wird die Tränen von jedem Gesicht abwischen. Bei der königlichen Einladung im Evangelium gibt es Schwierigkeiten. Die eingeladenen Gäste wollen nicht kommen. Die zweite Einladung ist noch eindringlicher: Kommt zur Hochzeit. Die Eingeladenen aber kümmern sich nicht. Sie haben andere Prioritäten. Die Arbeit am Acker, das Geschäftemachen im Shop, ja sogar Misshandlung und Mord. Aber trotzdem, das königliche Hochzeitsmahl findet statt, ja muss stattfinden. Daher ein letzter Versuch, geht also an die Kreuzungen der Straßen und ladet alle, die ihr trefft, zur Hochzeit ein. Und sie holten alle zusammen. Sie trafen Böse und Gute. Und der Hochzeitssaal füllte sich mit Gästen. Was bedeutet das für unser Gottesbild? Gott ist grenzenlos. Grenzenlos in seinem Erbarmen. Und seine Liebe gilt uns allen. Er schließt keinen aus, der beim Hochzeitsmahl dabei sein will. Mit diesem Gleichnis vom königlichen Hochzeitsmahl will Jesus das Himmelreich, das Reich Gottes erklären. Was aber ist dieses Reich Gottes? Das Reich Gottes ist, dass Gott sich selber mitteilt, dass er bei uns sein möchte. Gott ist verschenkende Liebe. Alles Liebe kommt von ihm. Das Reich Gottes, könnten wir sagen, ist immer schenkende Beziehung. Und diese schenkende Beziehung wollte Jesus unter den Menschen aufrichten. Das war sein Ziel. Und das gilt auch uns. Dass aus dem Gegeneinander ein Nebeneinander, aus dem Nebeneinander ein Miteinander, aus dem Miteinander ein Füreinander werde. Der Umgang Jesu mit den Sündern, Außenseitern, den Abgelehnten und Ungeliebten ist immer geprägt von dieser schenkenden Beziehung. Die Begegnung Jesu mit diesen Menschen war für sie immer ein Fest. Ein Fest für alle. In unserer Stiftskirche haben wir an die 300 Fresken, die Maler Colomba in ihrer damaligen Vorstellungsweise gemalt haben. Eines dieser Fresken ist der vordere große Mittelfresko, das genau heute zum Thema passt, der Anbetung der Heiligen im Himmel. Wir betrachten jetzt dieses Fresko, dieses Bild auf dem Bildzettel. Oben Gott Vater, im Himmel mit den 7 Leuchtern, umringt von den jubilierenden Engeln, sitzend am Regenbogen. Gott neigt sich den staunenden und von Glück erfüllten Menschen zu, die die Worte des Jesaja vernehmen. Gott wird in ihrer Mitte wohnen und sie werden sein Volk sein
und er, Gott, wird bei ihnen sein. Ja, so ist Gott. Er will bei den Menschen sein. Und Gott bereitet den Menschen dieses Fest. Wir dürfen dieses Fest für alle in gläubiger Hoffnung erwarten und schon jetzt, heute, in der Feier der Eucharistie vorwegnehmen. Martin Guttel beschreibt dieses Fest mit den Worten: Wenn Gott uns heimführt aus den Tagen der Wanderschaft, uns heimbringt aus der Dämmerung in sein beglückendes Licht, das wird ein Fest sein, ein Fest für alle. Ich freue mich mit euch allen auf dieses Fest und ich bin neugierig, wie es sein wird. Unvorstellbar schön, ganz anders, aber erfüllend, vielleicht auch so.

0: Dieses Fest für alle erfahren wir im Glauben. Der Schlusssatz des Glaubensbekenntnisses heißt: Ich glaube an die Gemeinschaft der Heiligen, ich glaube an die Auferstehung der Toten und ich glaube an das ewige Leben bei Gott. So bekennen wir. Ich glaube an Gott, den Vater, den Allmächtigen, den Schöpfer des Himmels und der Erde, und an Jesus Christus, seinen eingeborenen Sohn, unseren Herrn, empfangen durch den Heiligen Geist, geboren von der Jungfrau Maria, gelitten unter Pontius Pilatus, gekreuzigt, gestorben und begraben, hinabgestiegen in das Reich des Todes, am dritten Tage auferstanden von den Toten, aufgefahren in den Himmel. Er sitzt zur Rechten Gottes, des allmächtigen Vaters, von dort wird er kommen, zu richten die Lebenden und die Toten. Ich glaube an den Heiligen Geist, die heilige katholische Kirche, Gemeinschaft der Heiligen, Vergebung der Sünden, Auferstehung der Toten und das ewige Leben. Amen. Gott, unser Vater, du hast uns durch Jesus Christus deine Botschaft verkündet. Als Zeichen der Gemeinschaft sind wir heute versammelt. Wir treten mit unseren Bitten vor dich.
1: Wir haben uns versammelt und dein Wort gehört. Manche Menschen tun sich schwer, sich dir zuzuwenden und dein Wort zu verstehen.
2: Sei uns und ihnen nahe. Lass uns deine Liebe in Wort und Tat im Alltag verstehen und leben.
1: Viele Menschen fühlen sich einsam oder wissen nicht mehr weiter.
2: Sei ihnen nahe und eröffne ihnen Wege zum gemeinschaftlichen Leben.
1: Die Jugendlichen suchen nach Perspektiven und Vorbildern.
2: Schenk ihnen Eltern, Familien

0: und Leid.
1: Wir bitten für die Verantwortlichen in Politik und Wirtschaft. Schenke ihnen Weisheit, damit sie Entscheidungen treffen, die dem Frieden und der Gerechtigkeit dienen.
2: Wir bitten dich, Herr.
0: Du Gott der Ewigkeit, unsere Verstorbenen haben an dich geglaubt.
1: Nimm sie auf und schenk ihnen ewigen Frieden und Freude bei dir.
2: Wir bitten dich, Herr, hör uns.
3: Denn du, Gott, kennst uns und du willst, dass wir das Leben in Fülle haben. Wir danken dir im Vertrauen auf deine Nähe heute und alle Tage bis in Ewigkeit. Und so feiern wir jetzt dieses Fest, zu dem uns Gott einlädt.

0: Du Gott schenkst uns den Tisch und bereitest uns das Mahl. Von allen Ecken und Enden der Erde sammelst du dir ein Volk zusammen, hier am Altar, wo wir die Gegenwart deines Sohnes feiern und uns dem himmlischen Gastmahl, das er uns verheißen hat. Dafür danken wir durch ihn, Christus, unseren Bruder und Herrn.
1: Amen.
0: Der Herr sei mit euch.
1: Und mit deinem Geist.
0: Erhebet die Herzen.
1: Wir haben sie dem Herrn.
0: Lasset uns danken dem Herrn, unserem Gott.
1: Das ist ehrlich und recht.
0: Gott und Vater unseres Herrn Jesus Christus, wir kommen zu dir, um dir zu danken und deine Barmherzigkeit zu preisen. Dein Sohn Jesus Christus ist als Messias gekommen. Er hat die Hülle, die alle Nationen verhüllt, und die Decke, die alle Völker bedeckt, zerrissen. Er hat den Tod für immer besiegt. Er hat uns jetzt zum großen Festmahl gerufen, zu dem uns alle einlädt, die auf deine Stimme hören. Durch die Taufe sind wir deine Söhne und Töchter. Nun dürfen wir in deiner Gegenwart leben. Er gibt sich selbst zur Speise, damit wir in inniger Verbundenheit mit ihm leben. Wir schöpfen daraus die Kraft, unserer Berufung zu folgen und seine frohe Botschaft zu bezeugen. Mit allen Engeln und Heiligen stimmen wir ein in das Lob der ganzen Schöpfung,

Wir preisen dich, heiliger Vater. Du bist immer mit uns auf dem Weg, besonders wenn Jesus, dein Sohn, uns versammelt zum Mahl der Liebe. Wie den Jüngern deutet uns die Schrift und bricht uns das Brot. Darum bitten wir dich, allmächtiger Gott, sende deinen Geist über Brot und Wein, damit Jesus Christus mit Leib und Blut in unserer Mitte gegenwärtig wird. Denn am Abend vor seinem Leiden nahm er beim Mahl das Brot in seine Hände, sagte dir Dank, brach das Brot, reichte es seinen Jüngern und sprach: Nehmet und esset alle davon. Das ist mein Leib, der für euch hingegeben wird. Ebenso nahm er nach dem Mahl den Kelch, dankte wiederum, reichte den Kelch seinen Jüngern und sprach: Nehmet und trinket alle daraus. Das ist der Kelch des neuen und ewigen Bundes, mein Blut, das für euch und für alle vergossen wird zur Vergebung der Sünden. Tut dies zu meinem Gedächtnis. Geheimnis des Glaubens. Deinen Tod, o Herr, verkünden wir und deine Auferstehung preisen wir, bis du kommst in Herrlichkeit. Gütiger Vater, wir feiern das Gedächtnis unserer Versöhnung und verkünden das Werk deiner Liebe. Dein Sohn ist durch Leiden und Tod hinübergegangen in das neue Leben und ist auferstanden zu deiner Herrlichkeit. Schau herab auf dieses Opfer, auf Christus, der sich mit Leib und Blut hingibt und uns in seiner Hingabe den Weg öffnet zu dir, unserem Vater. Barmherziger Gott, schenke uns den Geist der Liebe, den Geist deines Sohnes. Stärke uns durch die Teilnahme an diesem Mahl, damit wir alle, die Gläubigen und die Priester, unser Bischof Manfred und unser Papst Leo, mit Freude und Vertrauen unseren Weg gehen und Hoffnung und Zuversicht ausstrahlen. Vater, erbarme dich unserer Brüder und Schwestern, die im Frieden Christi heimgegangen sind, und alle Verstorbenen, deren Glauben niemand so kennt wie du, und führe sie zur Auferstehung. Wenn unser eigener Weg zu Ende geht, nimm auch uns auf in dein Reich, wo wir für immer die Fülle des Lebens und der Herrlichkeit erwarten. Lass uns in Gemeinschaft mit der seligen Jungfrau und Gottesmutter Maria, mit den Aposteln und Blutzeugen, mit dem heiligen Franziskus und mit allen Heiligen dich loben und preisen durch unseren Herrn Jesus Christus.

Eine Bitte des Vaterunsers heißt, dein Reich komme. So wollen wir miteinander im Gesang das im Vaterunser erbitten.

Jesus hat zu seinen Aposteln gesagt, Frieden hinterlasse ich euch, meinen Frieden gebe ich euch. Darum bitten wir. Herr Jesus Christus, schau nicht auf unsere Sünden, sondern auf den Glauben deiner Kirche und schenke uns nach deinem Willen Liebe, Einheit und Frieden. Und dieser Friede des auferstandenen Herrn sei allezeit mit euch. Schenken wir einander ein Zeichen dieses österlichen Friedens.

0: Christus, der auferstandene Herr, ist in unserer Mitte. Seht das Lamm Gottes, das hinwegnimmt die Sünde der Welt. Herr, ich bin nicht mein,
1: das sein ist und mein Herr, aber spricht mein Wort, so wird mein Seele gesund.
0: Der Vater unseres Herrn Jesus Christus erleuchtet die Augen unseres Herzens, damit wir verstehen, zu welcher Hoffnung wir berufen sind.

Gott, du Mitte unserer Gemeinde, du hast mit uns, deinem Volk, einen Bund geschlossen, der nie ein Ende haben soll. Du hast uns alle in der Taufe mit dem königlichen Gewand der Gnade bekleidet und lädst uns immer neu ein, dir in Brot und Wein zu begegnen und uns vorzubereiten auf das große Festmahl, das du für uns bereitet hast. Lass uns deine Einladung nicht vergessen. Wir wollen uns in deinen Dienst stellen und in den Dienst der ganzen Gemeinde, damit alle zu dir finden, die deinen Ruf hören. Begleite uns und unser Bemühen mit deinem Segen.

0: Lasset uns beten. Gütiger Gott, wir haben mit dir Mahl gehalten, gestärkt mit dem Brot des Lebens und dem Wort vom Heil. Wir gehen jetzt hinaus, um an den Straßen und Kreuzungen von deiner Güte zu erzählen. Geh du mit uns, lenke unsere Schritte, gib uns das rechte Wort und begleite uns mit deinem Segen. Darum bitten wir durch Christus, unseren Herrn. Amen. Bevor wir auseinandergehen, danke ich allen, die diese Sonntagsmesse so feierlich durch Gesang, Musik und Wort gestaltet und hier in der Stiftskirche oder daheim vor den Fernseh- oder Radiogeräten mitgefeiert haben. Ich wünsche euch allen einen erholsamen Sonntag und eine gesegnete und erfüllte Woche. Sie soll uns weiter erinnern, Gott hat Platz für alle und er lädt alle zum Fest ein. Der Segen Gottes möge uns begleiten. Der Herr sei mit euch. Guter Gott, unter deinem Schutz und Segen wollen wir losgehen, um an deinem Reich zu bauen. Sei du mit uns und führe uns den rechten Weg. Halte uns wachsam und sensibel, voller Tatendrang und Fantasie. Das erbitten wir vom liebenden und barmherzigen Gott, dem Vater, dem Sohn und dem Heiligen Geist.
1: Amen.
0: Geht hin in Frieden.

0: 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Tontechnik Alois Hummer und Martin Pfleger. Leitung der Übertragung Fabian Drack. Noch ein Hinweis. 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Weitere Informationen und Termine zu den Rundfunk- und Fernsehgottesdiensten finden Sie auf den Webseiten www.gottesdienst.at und religion.orf.at. Hier haben Sie auch die Gelegenheit, Ihr persönliches Gebetsanliegen zu formulieren. Das Übertragungsteam wünscht Ihnen einen schönen und gesegneten Sonntag.
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2: Im Nachrichtenstudio ist Konstantin Hahn. In Polen sorgt gerade eine Serie von Messerattacken für Entsetzen. In Warschau hat es den bereits dritten Angriff innerhalb weniger Tage gegeben. Die Polizei prüft jetzt, ob eine Challenge im Internet dahinter steckt. Matadek Georgiev berichtet.
3: Eine 21-jährige Schülerin hat gestern nach Angaben der Polizei an einer Berufsschule in Warschau auf drei junge Frauen eingestochen. Sie wurden zum Teil schwer verletzt. Am Donnerstag wird bei einem Messerangriff in einer Grundschule nördlich von Warschau die Hausmeisterin getötet. Am Mittwoch werden bei einer ähnlichen Attacke an einer anderen Schule durch einen 15-Jährigen 9 Menschen verletzt. Der Angreifer hat laut Behörden einen Helm mit Kamera getragen, um die Tat zu filmen. Gerade wird deshalb untersucht, ob es sich um Nachahmungstaten handelt oder ob in sozialen Medien im Rahmen von Mutproben zu solchen Angriffen aufgerufen wird. Die Polizei hat inzwischen landesweit über 50.000 Schulen kontrolliert und mehr als 70 Personen festgenommen. Um wen es sich dabei handelt, ist noch nicht bekannt.
2: Mehr als die Hälfte der Lehrer an AHS und berufsbildenden Schulen arbeitet im neuen Dienstrecht in Teilzeit. Das zeigt die Beantwortung einer parlamentarischen Anfrage der Grünen durch das Bildungsministerium. An den AHS liegt die Teilzeitquote demnach sogar bei über 60%, an Pflichtschulen bei 40%. In Indien ist der Gründer der sogenannten Kakerlaken-Protestbewegung wieder frei. Ein Gericht hat ihn und zwei Mitstreiter unter der Auflage entlassen, ein Jahr lang die öffentliche Ordnung nicht zu stören. Die Bewegung hatte zu Massenprotesten gegen eine umstrittene Überprüfung der Wählerlisten aufgerufen. Kritiker befürchten, dass dadurch Millionen Menschen ihr Wahlrecht verlieren könnten. Durch Hurricane Isaias sind in den USA mindestens 4 Menschen ums Leben gekommen. Im Bundesstaat Florida hat der Sturm auch Dächer abgedeckt und Strommasten umgerissen. Mehr als 600.000 Haushalte waren ohne Strom. Wegen Beeinträchtigungen bei der Ölförderung hat die US-Regierung auch Ölreserven freigegeben. Der vierfache Formel-1-Weltmeister Max Verstappen ist zurück in der Erfolgsspur. Beim heutigen Grand Prix in Singapur startet der Red Bull-Pilot aus der Pole-Position, Gerhard Prohaska.
4: Ja, und diese 50. Pole Position in seiner Karriere ist eine ganz besondere, denn in Singapur ist der vierfache Weltmeister noch nie ganz vorne gestanden.
5: Of course very happy to be on pole because this is of course the one that I wanted.
4: Und heute soll dann der letzte weiße Fleck auf seiner Siegerkarte gelöscht werden, dass sein erster Sieg in Singapur mit seinem 250. Rennen in der Formel 1 zusammenfallen könnte. Das kratzt Verstappen herzlich wenig.
5: Für mich ist das egal. 250 oder 300 oder 200, ja. Schön, aber ich hoffe natürlich noch viel mehr Rennen zu fahren.
4: Ja, und die Verstappen-Party crashen könnten heute am ersten die Ferrari-Piloten. Charles Leclerc als Zweiter, Lewis Hamilton startet als Dritter und der WM-führende Kimi Antonelli als Vierter. George Russell muss sich nach Motorwechsel ganz hinten anstellen. Das Rennen ab 14 Uhr gibt's auch live in UF1.
2: Das waren die Nachrichten mit Konstantin Hahn. Zum Wetter.
6: Zeitweise sonnig ist es heute am längsten im Osten. In Vorarlberg und von Oberösterreich bis Kärnten sind weiterhin auch recht dichte Wolken und ein paar Regentropfen dabei. Am Abend werden die Schauer in Kärnten und der südlichen Steiermark dann mehr. Von Linz bis Eisenstadt weht lebhafter bis starker Nordwestwind und die Temperaturen erreichen meist 11 bis 17, vom Weinviertel bis in die südliche Steiermark bis etwa 20 Grad. Morgen zunehmend sonnig, im Osten weiter windig und meist 1 oder 2 Grad kühler. Soviel zum Wetter mit Nicola Biermeier.
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8: Einen schönen Vormittag bei einem Frühschoppen, für den ich heute ein ganz besonderes Thema gewählt habe. Es ist ein Frühschoppen-Frühschoppen. Also jeder Titel hat das Wort Frühschoppen im Titel. Wir fangen gleich mal an mit dem Frühschoppen-Marsch, gefolgt von der Frühschoppen-Polka und einem Frühschoppen-Bohrischen. Wünsche dazu gute Unterhaltung.

Ein Radio Niederösterreich Frühschoppen unter dem Motto Frühschoppen. Also ich hätte nicht geglaubt, dass es so viele unterschiedliche Titel mit dem gleichen Namen gibt. Zum Beweis jetzt gleich viermal der Titel beim Frühschoppen. Als Marsch, Polka, Landler. Einfach bunt gemischt.

Die Musikkapelle der Brauerei Wieselburg hat uns einen blasmusikalischen Landler präsentiert. In unserem heutigen Studio Frühschoppen, da gibt's ausschließlich Titel, die das Wort Frühschoppen im Namen tragen. Da habe ich jetzt gleich dreimal Auf zum Frühschoppen, gleicher Titel, ganz andere Musik.

Heute gibt es im Radio Niederösterreich Frühschoppen lauter Titel, die das Wort Frühschoppen im Titel haben, aber natürlich aufgrund ihrer Herkunft ganz anders klingen. Genießen Sie jetzt gleich einen Frühschoppenbayerischen, eine Frühschoppenpolka und den Frühschoppen beim Rohrerwirt.

Es hat mich wirklich überrascht, wie ich in unserem Archiv nach dem Titel Frühschoppen gesucht habe und mir gleich so viele Titel mit dem gleichen Namen vorgeschlagen worden sind. Jeder für sich großartig. Ein Frühschoppen-Bayerischer und ein Frühschoppen-Walzer stehen jetzt am Programm.

Auf zum Frühschoppen war das jetzt und weiter geht es mit Auf zum Frühschoppen. Heute stehen bei uns namensgleiche Titel, die aber wirklich nur den Namen gemeinsam haben, im Programm.

Das war jetzt der Frühschoppen beim Hansl. Und unsere Frühschoppenstunde auf Radio Niederösterreich, bei der jeder Titel das Wort Frühschoppen im Namen trägt, geht mit der Frühschoppen-Polka jetzt dem Ende zu. Mein Name ist und bleibt Tom Schwarzmann. Ich wünsche Ihnen noch einen schönen Sonntag und freue mich schon auf ein Wiederhören.

0: Im Montafon in Vorarlberg befindet sich das Dorf Gantschir. Es ist Teil der Gemeinde Bartholomäberg. Ende des 14. Jahrhunderts wurde Gantschir als Kuntschir erwähnt, was so viel wie feuchte Siedlung in der Au bedeutet. Die Pfarre Gantschir zählt zu den jüngsten Pfarren des Landes. Hier entstand in der Nachkriegszeit durch die Illwerke und den Tourismus ein neues Siedlungsgebiet. Erst 2013 wurde Gantschir zur selbstständigen Pfarre. Der moderne Kirchenbau ist dem heiligen Josef, dem Arbeiter, geweiht. Im Turm der Kirche läuteten zuerst 3 Glocken, aber vorgesehen waren eigentlich immer 4. Die vierte konnte anlässlich des 50-jährigen Kirchenbaujubiläums ergänzt werden. Die sogenannte Glockenzier, also das kunstvoll gefertigte Relief oder Ornament auf einer der Glocken, wurde von Schulkindern aus Gantschir gestaltet. Insgesamt hängen heute 5 Glocken im Turm der Kirche zum heiligen Josef, dem Arbeiter, in Gantschir in Vorarlberg.
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2: Herzlich willkommen zum Mittagsjournal. Heute sind das unsere Themen. Houthis greifen internationalen Flughafen in Riad an und töten mindestens 12 Menschen. Ukrainischer Top-Journalist äußert sich nach Festnahme in Wien. Und LASK gegen Rapid lautet das Spitzenspiel heute in der Bundesliga. Am Mikrofon ist Rosanna Zara. Bei einem Luftangriff auf den Flughafen der saudischen Hauptstadt Riad sind am Abend mindestens 12 Menschen getötet worden. Mehr als 300 sind verletzt. Nach Angaben Saudi-Arabiens hat die im benachbarten Jemen kämpfende Houthi-Miliz eine Rakete auf den Flughafen abgefeuert. Marta Georgiev berichtet.
3: Auf dem Inlandsterminal des Flughafens King Khalid weichen die Menschen panisch den herabstürzenden Trümmerteilen aus. Unter den Toten sind Einheimische, aber auch Reisende aus den USA, Jordanien und Bangladesch. Saudi-Arabien spricht von Kriegsverbrechen und schwört Rache. Doch die Houthi-Miliz droht bereits mit weiteren Angriffen auf saudische Flughäfen. Seit Wochen greift die Miliz vor allem Ölanlagen in Saudi-Arabien an. Die Houthis unterstützen den Iran im Krieg gegen die USA. Die Saudis sind hingegen Verbündete von Washington. Ob die USA Saudi-Arabien militärisch zur Seite springen wollen, mit Angriffen gegen die Houthis oder den Iran, lässt Donald Trump heute offen. Kann sein, man werde es sich ansehen, so der US-Präsident.
2: Nach der Festnahme des in der Ukraine sehr bekannten Journalisten Mikhailo Tkach in Wien sind viele Fragen weiter offen. Maskierte und bewaffnete Polizisten haben ihn und seinen Kameramann am Donnerstag ja festgenommen und dabei auch die Scheiben ihres Mietautos eingeschlagen. Nun meldet sich der Journalist im ORF-Interview zu Wort. Claudia Peintner-Schmidt berichtet.
4: Er sei nach Österreich gekommen, um hier über einen ukrainischen Generalstaatsanwalt zu recherchieren, berichtete Investigativjournalist Mikhailo Tkach. Im Zuge seiner Arbeit sei er schon oft von der Polizei kontrolliert worden. So etwas wie in Wien sei ihm aber noch nie passiert.
5: Ich bin mehr als geschockt. Wir haben Schaden genommen. Ich habe Hämatome am Arm und am Rücken. Jaroslav Bondarenko wurde operiert. Man hat ihm Glas aus dem Gesicht entfernt.
4: Sie hätten nur an öffentlichen Orten gearbeitet, sei nicht in privates Eigentum eingedrungen.
5: Ich hatte während des Verhörs den Eindruck, dass das österreichische Strafverfolgungssystem von jemandem, von Ukrainern, in deren Interesse manipuliert worden sein könnte, um unsere journalistische Tätigkeit zu behindern.
4: Die 2 Personen sind laut Innenministerium im Zuge von Spionageermittlungen festgenommen worden. Der Verdacht habe sich aber nicht bestätigt.
2: In Tirol haben 2 18-jährige Bergsteiger die Nacht im Freien verbringen müssen. Sie sind beim Abstieg vom Schrankogel in Lengenfeld in Schwierigkeiten geraten, konnten wegen Schlechtwetter aber erst in der Früh geborgen werden. Die beiden wurden stark unterkühlt mit dem Notarzt Hubschrauber ins Krankenhaus geflogen. In der Fußball-Bundesliga kommt es heute in Linz zum Spitzenspiel zwischen Meister LASK und Rapid. Dabei wollen die Hütteldorfer wieder die Tabellenführung übernehmen. Christoph Ott.
6: Dazu reicht Rapid in Linz bereits ein Unentschieden. Gleichzeitig wollen die Wiener mit Stürmer Ercan Kara ihren Linz-Fluch beenden, denn in der Raiffeisen Arena konnten die Hütteldorfer bisher noch nie gewinnen.
7: Das ist Vergangenheit und jetzt konzentrieren wir auf jetzt. Und ich glaube, wir sind in einer sehr guten Verfassung und ich glaube, wir haben uns gut vorbereitet und wissen, was auf uns zukommt und können es kaum abwarten.
6: Die Linzer mit Christoph Lang wollen die Serie hingegen fortsetzen und Selbstvertrauen für das Champions-League-Duell mit Liverpool am Mittwoch tanken.
8: Ja, ich glaube, es ist ein absolutes Topspiel. Ich glaub, beide Mannschaften werden auf Sieg spielen und wir werden alles daran setzen, das Spiel für uns zu entscheiden.
6: Anpfiff in Linz ist heute um 17 Uhr auch live zu sehen in ORF 1. Bereits ab 14.30 Uhr spielt Altach gegen den WRC und Hartberg gegen die Lustenauer Austria.
2: Das war das Mittagsjournal mit Rosanna Zara. Das Wetter.
9: Teils sonnig, teils bewölkt starten wir in den Nachmittag. Sonnenschein gibt es jetzt im Tiroler Unterland, in Osttirol und ganz im Osten. Abseits davon sind mehr Wolken dabei und speziell von Oberösterreich bis nach Kärnten und in der Steiermark entstehen am Nachmittag vereinzelt Schauer bei einer Schneefallgrenze um 2000 Meter Höhe. Dazu hat es jetzt in Wien und Eisenstadt 17 Grad. Die vergleichsweise kühlste Landeshauptstadt ist Salzburg bei einigen Wolken und 12 Grad. Und österreichweit erwarten uns heute am Nachmittag 11 bis 20 Grad. Am wärmsten wird es ganz im Osten vom Weinviertel über das Burgenland bis in die südliche Steiermark. An der Alpen-Nordseite weht außerdem teils kräftiger Westwind. In die neue Woche starten wir morgen dann mit einigen Wolken und Nebelfeldern und speziell im Süden stellenweise nass. Zumindest zeitweise zeigt sich im Lauf des Tages zwar in den meisten Regionen die Sonne, vor allem von Salzburg ostwärts kann es allerdings auch tagsüber etwas regnen, oberhalb von etwa 1700 Meter Höhe schneien. Das Ganze bei Höchstwerten zwischen 11 und 18 Grad morgen. So viel zum Wetter von Georg Brack.
10: 7 Minuten nach 12, Radio Steiermark Verkehrsservice. Graz Marathonsonntag heute. Das heißt, die de facto ganze Innenstadt ist für den Individualverkehr gesperrt. Auch viele Murbrücken. Wenn Sie heute durch Graz durchfahren müssen, von Nord nach Süd, fahren Sie bitte über den Bahnhofgürtel, den Eggenberger Gürtel und den Lazarettgürtel. Von Ost nach West stehen die Wiener Straße, die Andretzereistraße, der Kalvariengürtel und die Unterflurtrasse Grabengürtel, beziehungsweise im Süden die Puntigamer Straße, der Südgürtel und der Liebenauer Gürtel zur Verfügung. Ansonsten, wie gesagt, meiden Sie die Grazer Innenstadt. Der Graz-Marathon ist im Gang. Aber eigentlich sollte der Sieger jetzt dann bald ins Ziel kommen. Wir halten Sie gleich auf dem Laufenden.
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10: Spannendes Wochenende für alle Laufbegeisterten. Viele, viele tausend Menschen bevölkern die Grazer Innenstadt, etliche davon auch laufend. In wenigen Minuten müsste eigentlich der Sieger, der prognostizierte Sieger, ins Ziel kommen. Bleiben Sie bei Radio Steiermark, Sie bleiben auf dem Laufenden.

0: Herrliche italienische Musik für Ihren steirischen Sonntagmittag. Toto Cotugno, Innamorati. 12 Uhr und 10 Minuten, eine wichtige Zeit heute.
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0: Und unser und Ihr Marathonmann heute beim Graz-Marathon 2026 in der Grazer Innenstadt ist Radio Steiermark-Reporter Gregor Waltl. Hallo Gregor, eigentlich solltest du den Sieger ja fast schon sehen, oder?
2: Ja, er ist, glaube ich, auf der letzten Kurve unterwegs. Ich stehe hier am Opernring und da steppt wirklich die Oper Tabea. Unglaublich, was hier los ist. Und wir warten auf den Sieger. Streckenrekord wird es keiner mehr. Der war ja 2:08:28. Wir liegen jetzt bei 2:10:35. Und uns wird auch schon der Sieger, der Führende, angekündigt. Es war ja eine Vierfachführung der starken Kenyaten, denn Werner, man glaubt es gar nicht, die Kenyaten, die lieben ein bisschen das kühlere Wetter. Das haben wir nämlich in der Früh gehabt bei 10, 11 Grad, weil die ja so ansonsten zu Hause auf rund 2000 Metern Seehöhe leben, deswegen mögen die ein bisschen kühler. Es ist in der zweiten Runde aber durchaus warm geworden, deswegen ist auch ein bisschen was von der Zeit hier runtergeschmolzen im wahrsten Sinne des Wortes. Und wir haben ja vorhin ja die Pfarrkirche, wie war das? St. Josef, der Arbeiter, ja, genau, und der Führende, der arbeitet sich jetzt hier rein, Werner, auf den allerletzten Metern. Da werden jetzt die Bömmels geschwungen von den Cheerleaderinnen, die hier Stimmung machen. Die Konfetti-Raketen werden fertig gemacht und da kommt er. Das ist der Mann mit der Startnummer 1. John Mainandirangu, eine halbe Stunde habe ich geübt, um den Namen hier richtig zu sagen. Jetzt kriegt er hier den Lorbeerkranz umgehängt, setzt sich ein bisschen jetzt zur Seite, wird von seinem Freund hier empfangen und der lächelt, so wie wenn wir beide zwei Stockwerke zu Fuß gehen. Ungefähr so entspannt wirkt er. Also kein Streckenrekord, aber eine Topzeit, 2:11:45, in etwa 2:11:30, alles noch inoffiziell. Apropos inoffiziell, Werner, wir könnten heute auch einen österreichischen Rekord schon gesehen haben, aber da warte ich erst auf die Bestätigung. Ja, und die Auflösung gibt es dann bei uns um 12.30 Uhr im Journal. Ich bin völlig ausgepumpt, ich brauche eine Pause.
0: Ja, mach das, Gregor, Dankeschön.

0: Musik aus Österreich, Nick P und DJ Ötzi, der Stern, der deinen Namen trägt. 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

Zoe Reverie. Sie wissen, der Sonntag ist hier auf Radio Steiermark jener Tag, an dem wir Ihre Grüße und Glückwünsche ausrichten dürfen. Im konkreten Fall Glückwünsche an die Huberta Donna, der lieben Blumenfee aus der Veitsch. Einen schönen Geburtstag, viel Glück und Gesundheit wünschen die Familien Primetz, die Geschwister Sepp, Stefanie und Rudi, sowie die Familien Lammer und Limpicher und, naja, wir von Radio Steiermark, eh klar. Alles Gute zum Geburtstag, liebe Blumenfee. Huberta Donna in Veitsch, St. Barbara. Chris Rea, Julia.

0: ein legendäres Lied von Herbert Grönemeyer, Kinder an die Macht. 12.30 Uhr ganz genau.
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2: Zur Stunde geht der 33. Graz-Marathon über die Bühne. Tausende Läufer sind noch auf der Strecke. Der Sieger ist bereits im Ziel. Ein neuer Streckenrekord ist es zwar nicht geworden, möglicherweise aber ein Österreich-Rekord beim Halbmarathon, Gregor Waltl.
3: Ja, 208,28. Der Streckenrekord, der bleibt bestehen. Gut zwei Minuten haben gefehlt für den Sieger aus Kenia, John Maina Ndirangu. Aber es gibt einen österreichischen neuen Rekord, und zwar im Halbmarathon bei den Damen. Die Niederösterreicherin Julia Meyer wird sich den 10.11. sicherlich ganz, ganz gut merken. Denn mit einer Zeit von 1.10.11 hat sie auch einen neuen österreichischen Halbmarathon-Rekord geschafft und damit wohl für das sportliche Highlight aus österreichischer Sicht gesorgt. Aber es gibt auch einen steirischen Sieger, und da dürfen wir uns freuen, mit dem Voitsberger Felix Geierrecker, der ebenfalls im Halbmarathon mit 1.7.36 gewonnen hat. Er hat lange müssen alleine laufen, sonst wäre vielleicht sogar noch eine schnellere Zeit drinnen gewesen. Ja, und wie schon gesagt, Tausende sind noch auf der Strecke und auch Tausende sind auch unterwegs, um die Läuferinnen und Läufer zu unterstützen. Jeder Finisher, ich stehe hier bei der Grazer Oper, wird mit kräftigem Applaus empfangen. Es ist tatsächlich ein großes Lauffest.
2: Danke, Gregor, für diesen Live-Bericht aus der Grazer Innenstadt. Noch bis 22. Oktober finden die Aktionstage Bildung statt. Sie sollen den Druck auf die Politik erhöhen, mehr Personal und Geld für integrative Bildung in die Hand zu nehmen, etwa für mehr inklusive Kindergartenplätze oder Schulassistenzen. Ziel dieser Forderung ist es, Kindern mit Behinderung bis zum Ende der Pflichtschulzeit vollen Zugang zu Bildungseinrichtungen zu ermöglichen. Die nächsten Kundgebungen im Rahmen der Aktionstage finden kommende Woche statt, nächsten Samstag etwa in Graz. Schon ab morgen rufen die österreichischen Gerichte zu Protestveranstaltungen. Grund der akute Personalmangel. Laut Richtervereinigung fehlen in Österreich rund 250 Richter und bis zu 70

0: Noch kurz zum Basketball. In der Superliga knüpfen die Kapfenberg Bulls an die Erfolge der letzten Saison an. Der amtierende Meister bezwang die Oberwart Gunners gestern auswärts mit 92-80, holte sich damit den vierten Sieg im vierten Spiel und hält bei 8 Punkten. Bisher nur 2 Punkte haben die Eagles Graz auf dem Konto. Sie treffen heute ab 16 Uhr auf die Klosterneuburg Dukes. Von wolkenlos bis hin zu stark bewölkt. So präsentiert sich aktuell das Wetter. Einiges an Sonne gibt es derzeit im Süden und Osten. Deutlich dichter schon die Wolken in der Obersteiermark. Bis zum Abend werden sie dann überall mehr. Vereinzelt sind dann auch Schauer möglich. Je nach Sonne, die Höchstwerte heute 13 bis 20 Grad. Die Nacht bringt dann vor allem Regen im Süden. Hier sind auch morgen früh noch ein paar Schauer möglich. Tagsüber gibt es dann aber überall zumindest ein paar Sonnenfenster. Bei Höchstwerten zwischen 11 und 17 Grad.
1: Es ist 12.34 Uhr, hier ist das Radio Steiermark Verkehrsservice. Sie haben es gerade gehört, es ist noch immer Graz-Marathonzeit. Der Sieger ist zwar schon im Ziel, tausende andere aber noch auf der Strecke. Das heißt, in Wahrheit bleibt noch bis 17 Uhr die gesamte Grazer Innenstadt für den Individualverkehr gesperrt. Betroffen auch mehr oder weniger alle Murbrücken, nur ganz im Norden die Kalvarienbrücke bzw. im Süden die Puntigammerbrücke. Wenn Sie durch Graz durchfahren müssen heute, von Nord nach Süd, benutzen Sie bitte die Strecke Bahnhofgürtel, Eckenberger Gürtel und Lazarettgürtel. Von Ost nach West stehen Ihnen die Wiener Straße, die Andrezer-Reiß-Straße, der Kalvariengürtel und die Unterflurtrasse Grabengürtel sowie dann im Süden eben die Puntigammer Straße, der Südgürtel und der Liebenauer Gürtel zur Verfügung. Besser ist es aber überhaupt heute Graz zu meiden und zum Beispiel durch den Plaputschtunnel und über die A9 Graz zu umfahren. Das soll es aber auch schon gewesen sein an Verkehrsbehinderungen in der Steiermark. Wenn Sie das anders sehen, weil es bei Ihnen schon Probleme gibt, dann haben wir etwas für Sie, nämlich die richtige Telefonnummer. Kostenlos erreichen Sie uns unter Stern 300. Dankeschön und gute Fahrt.

0: Paul McCartney, Hope of Deliverance.
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0: Graz-Marathon heute nach wie vor in vollem Gange. Der Sieger aus Kenia, John Ndirangu, ist ja schon eigentlich eine geraume Zeit im Ziel. Viele andere noch auf der Strecke. Wir können uns aber auch freuen mit einem steirischen Sieger, dem Sieger des Halbmarathons, Felix Geirecker. Mit der Zeit von 1 Stunde, 7 Minuten und 36 Sekunden hat er den Halbmarathon bewältigt und ist jetzt bei Gregor Waltl vor dem Mikrofon.
2: Felix Geirecker, ein Heimsieg, wie ist das Gefühl?
3: Ja, es ist ein schönes Gefühl. Ich habe meinen Sieg heute erfolgreich verteidigen können. Es war eigentlich ein sehr einsames Rennen. Ich war eigentlich schon 5 Kilometer allein. Die Kenianer haben da schon 100 Meter Vorsprung gehabt und hinter mir war auch keiner, also bin ich souverän ins Ziel gelaufen. Ja, hat passt.
2: Zeit? Ich glaube, mehr ist zufrieden.
3: Ja, ist in Ordnung. Ich glaube, wenn Kopp hätte, der mich pusht hätte, hätte ich sicher noch 1 bis 1,5 Minuten schneller laufen können. Aber hat gut passt.
2: Felix, weitere Ziele, was ist heuer noch geplant?
3: Ja, jetzt laufe ich noch ein paar Großläufe und nächstes Jahr ist dann ein großes Projekt, mein erster Marathon voraussichtlich. Ja.
2: Alles Gute, Gratulation.
3: Danke vielmals.

0: Auto, Superhit aus den 80ern, Rosanna. Das ist Radio Steiermark am Sonntag, 11. Oktober. Haben Sie heute schon einen Apfel gegessen? An apple a day keeps the doctor away. Heißt so schön, jeden Tag einen Apfel und man bleibt gesund. Ja, eh, aber wenn die eigenen Apfelbäume vielleicht so viel tragen, dass man sein Leben lang Äpfel essen könnte, vielleicht von einem Jahr die Ergebnisse, also die Ernte von einem Jahr aufs Leben ausdehnen könnte, was macht man dann mit dem vielen Obst? Verrotten lassen ist ja auch ewig schaut. Aurelio Oberascher könnte Ihnen vielleicht helfen.
1: Die Leute wissen nicht mehr, was sie mit ihren Äpfeln machen. Sie meistens sagen, es ist nur Müll, Laub, die Äpfel müssen sie im Wald führen. Aber mit der mobilen Saftpresse gibt es halt die Möglichkeit, seine eigenen Äpfel zu pressen und dadurch kommt das Bewusstsein wieder bei den Menschen. Ah, meine Äpfel, da kann ich ja was Gutes draus machen.
0: Ja, Sie haben richtig gehört, der Herr Oberascher kommt mit seiner mobilen Apfelpresse zu Ihnen und macht vielleicht auch aus Ihren Äpfeln, die Sie übrig haben, leckeren, köstlichen Apfelsaft. Wie das funktioniert, erzählt er Ihnen gerne nach 1.

Manhattan Transfer, the boy from New York City. Feine Musik, um nicht zu sagen die allerbeste, die Sie kriegen können. An einem Sonntag zur Mittagsstunde. Geht gleich weiter mit Erasure, A Little Respect.

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1: Mit Rosanna Zara am Mikrofon. Papst Leo muss sich in den nächsten Tagen einer Lungenoperation unterziehen. Bei einer Routinekontrolle haben Ärzte einen Knoten gefunden. Das hat Leo selbst heute Mittag nach dem Angelus-Gebet bekannt gegeben. Aus Rom berichtet Cornelia Wospenick.
2: Es kommt völlig überraschend, nicht nur für die Menschen, die sich heute Mittag zum Angelusgebet auf dem Petersplatz versammeln.
3: I medici mi hanno trovato un nodulo circoscritto al polmone.
2: Die Ärzte hätten einen Knoten in seiner Lunge gefunden. Er sei abgegrenzt, gut lokalisiert und in einem Anfangsstadium, sagt Leo. Daher folge er dem ärztlichen Rat und werde sich operieren lassen. Der Eingriff sei bereits geplant und werde in den nächsten Tagen erfolgen. Wann genau? Sagt der Papst nicht. Weitere Informationen gibt es vorerst aus dem Vatikan dazu nicht. Papst Leo ist 71 Jahre alt und gilt als äußerst sportlich, vor allem als begeisterter Tennisspieler.
1: In Polen gibt es Hinweise über mögliche Anschlagspläne gegen den Regierungschef und gegen den Verteidigungsminister. Ein Treffen des Inlandsgeheimdienstes im Terrorabwehrzentrum wurde einberufen. Mehr ist noch nicht bekannt. Durch ein Schiffsunglück vor der Küste von Djibouti in Ostafrika könnten bis zu 215 Menschen ums Leben gekommen sein. 109 Tote sind geborgen, mindestens 116 Menschen werden aber noch vermisst, 80 haben überlebt. Alle Insassen des Bootes stammen aus Äthiopien, wie die UNO mitteilt. Das Boot war auf dem Weg von Djibouti nach Jemen. In den vergangenen 3 Wochen sind mehr als 20.000 Äthiopier in Djibouti eingetroffen. Ein digitaler Gesundheitsavatar soll Patientinnen und Patienten künftig besser auf Arztgespräche vorbereiten. In der Steiermark wird so ein Avatar jetzt erstmals in einem Pilotprojekt der Ärztekammer getestet. Anke Mandl berichtet.
4: Der digitale Avatar schaut aus wie der echte Arzt und spricht auch mit dessen Stimme.
5: Ich bin der Avatar von Professor Gerhard Wirnsberger. Was möchten Sie gerne wissen?
4: Man kann mit ihm über die eigenen Beschwerden sprechen und Fragen dazu stellen. So sind Patientinnen und Patienten schon besser auf das Arztgespräch vorbereitet und das kann Zeit sparen, sagt Gerhard Wirnsberger, Ausbildungsreferent der Ärztekammer Steiermark.
6: Es ist natürlich gut, dass sich der Patient mit diesem Thema sinnvoll auseinandersetzt, hinterfragt, selbst sich eine Meinung bildet, damit man dann, wenn es zum eigentlichen Ortsgespräch kommt, eine bessere kommunikative Ebene findet.
4: Dem Avatar sind aber klare Grenzen gesetzt. Er stellt keine Diagnose, entscheidet nicht über eine Therapie und ersetzt kein ärztliches Gespräch. Auch bei seinen Antworten greift er nicht einfach auf Infos aus dem Internet zurück, sondern auf medizinische Informationen, die ihm vorgegeben wurden.
1: Anke Mandl hat berichtet. Das waren die Nachrichten mit Rosanna Zara. Und jetzt das Wetter.
7: Einige Wolken gibt es jetzt vor allem in Vorarlberg sowie von Salzburg über Kärnten und Oberösterreich bis ins westliche Niederösterreich. Und ganz vereinzelt können hier am Nachmittag Regenschauer entstehen. Meist bleibt es aber trocken bei Höchstwerten zwischen 11 und 17 Grad. Bis zu etwa 20 Grad werden es von der südlichen Steiermark über das Burgenland bis ins Wienerbecken. Hier zeigt sich heute auch am längsten die Sonne. Bei lebhaftem bis kräftigem Westwind fühlt es sich hier allerdings frischer an, als es tatsächlich ist. Gegen Abend werden die Wolken überall dichter, dann sind speziell im Süden ein paar Regenschauer dabei, die werden im Lauf der Nacht aber immer weniger. Recht ähnlich herbstlich wie heute geht es dann morgen am Montag weiter. Vor allem in der Früh und am Vormittag halten sich einige Wolken und Nebelfelder und im Süden kann es noch etwas regnen. Im Lauf des Tages kommt in vielen Regionen dann die Sonne heraus. Am Nachmittag sind vor allem von Salzburg ostwärts Schauer dabei. Oberhalb von etwa 1700 Meter Höhe kann es unergiebig schneien. Die Temperaturen erreichen morgen 10 bis 18 Grad und vor allem im Osten bleibt es windig. So viel zum Wetter von Georg Brack.
8: Es ist 13.04 Uhr, Radio Steiermark Verkehrsservice. Der Sieger des heutigen Graz-Marathons wird wahrscheinlich mit ziemlicher Sicherheit schon unter der Dusche sein. Der ist ja vor rund einer Stunde im Ziel angekommen. Viele andere, tausende andere sind aber noch auf der Strecke. Das heißt für Sie, wenn Sie mit dem Individualverkehr in Graz eigentlich rechnen, das geht heute nicht. Die gesamte Innenstadt ist noch bis 17 Uhr gesperrt, de facto die gesamte Innenstadt. Es gibt zwei Achsen, wo man von Nord nach Süd und von Ost nach West oder auch umgekehrt durchfahren kann. Der Bahnhofgürtel, Eckenberger Gürtel und Lazarettgürtel, das ist sozusagen die Nord-Süd-Strecke. Die Ost-West-Strecke führt über die Wiener Straße, Andretz-Reichstraße, Kalvariengürtel und die Unterflurstraße, beziehungsweise im Süden die Puntigammer Straße über den Südgürtel und den Liebenauer Gürtel. Bedenken Sie bitte, bis auf die Kalvarienbrücke und auch die Puntigammer Brücke sind auch die Grazer Murbrücken gesperrt. Idealerweise weichen Sie heute einfach ganz großräumig an Graz vorbei aus, also fahren zum Beispiel über die A9, die Pyrenautobahn und den Plabutstundl, wenn Sie nicht unbedingt in die Stadt müssen. Gute und sichere Fahrt wünschen wir.
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8: Und mit einer brandneuen Single von Seil und Speer, dazu ein Klassiker aus Österreich eigentlich auch schon, von Andreas Gabalier und richtig Feines aus den 70ern, Cloud Tier, Substitute.

0: Becky Lee, I saw Linda yesterday. Wer will das schon? Sein feines Obst, das man vielleicht selbst im Garten geerntet hat, Äpfel zum Beispiel, verrotten lassen oder gar wegwerfen? Die Lösung könnte jetzt eine mobile Saftpresse sein, die derzeit in einigen Gemeinden der Steiermark Station macht. Darüber haben wir in dieser Woche berichtet. Wie es gut, wie das genau funktioniert, hat sich Erich Fuchs für Sie angeschaut.
1: So riecht es im Abfallzentrum Fernitz selten. Es duftet verführerisch nach frischem Apfelsaft. Die mobile Saftpresse von Aurelio Oberascher ist hier im Dauereinsatz.
2: Die habe ich mir selber zusammengebaut. Ich habe es von einem Bekannten aus Deutschland mir abgeschaut. Und da habe ich mir gedacht, super, das gibt es bei uns noch nicht. Da habe ich mir gedacht, das sollte ich mal probieren.
1: Auf einer überdachten Fläche, so groß wie ein Traktoranhänger, ist alles drauf, um ruckzuck Apfelsaft zu pressen.
2: Waschanlage, Muser, Presse, Doppelpackpresse und Pasteur. Und da wird der Saft direkt erhitzt und in Bag-in-Box abgefüllt.
1: 20 Minuten braucht es, bis 50 Kilogramm Äpfel gepresst und in Tetrapacks abgefüllt werden.
2: Ich biete 3 Liter, 5 Liter und 10 Liter an.
3: Was zahle ich dafür?
2: Also bei 5 Liter 8 Euro. Sie müssen nur die Äpfel herbringen und wir erledigen den Rest.
1: Auch Gottfried und Markus aus Fernitz liefern stolz ihre heurige Apfelernte an.
4: 100 Kilo wären ca. 60, 70 Liter. Das passt genau auf die Art, weil unsere Äpfel nicht gespritzt sind, also pur Natur.
5: Ungefähr 150 Kilo.
3: Wenn es das nicht geben würde, was würden Sie dann machen mit den Äpfeln?
5: Zum Teil wegschmeißen, zum Teil Apfelkuchen draus machen.
2: Also der Vorteil bei mir ist, was die meisten Pressen nicht anbieten, ist Kleinmengen und ich mache ab 50 Kilo. Und die meisten Kunden haben so 2-3 Bäume zu Hause.
1: Bei größeren Mengen kommt Aurelio Oberascher auch nach Hause.
2: Theoretisch schon, aber eigentlich stehe ich in Gemeinden. Und man kann sich über meine Homepage einen Termin buchen.
1: Noch 3 Wochen lang ist die mobile Obstpresse von Lippoch bis Kindberg unterwegs.

0: Opus.
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0: Hands in the Air haben Opus gesungen. In der Tat hoch die Tassen für alle, die den Graz-Marathon absolviert haben. Natürlich auch die Halbmarathonstrecke. Aber bei der Langdistanz gibt's, und das ist überaus erfreulich, eine steirische Siegerin, also in der Damenwertung, die jetzt Gregor Waltl vor dem Mikrofon hat.
2: Was für ein Lächeln. Ich glaube, waren aber Sieges- und auch Freundinnen mit dabei. Bianca Eder aus St. Kathrin am Offeneck, das ist der Heimsieg. Über die gesamte Distanz, wie geht's dir?
3: Ich weiß gar nicht, was ich sagen soll. Ich bin einfach überwältigt. Also ich hätte mir das nicht gedacht, dass das heute so gut geht. Zuerst habe ich mir gedacht, es läuft nicht so, aber ich weiß gar nicht, was ich sagen soll.
2: Bianca, du bist eine sehr erfahrene Läuferin mit schon sehr, sehr vielen Erfolgen bei den unterschiedlichsten Rennen. Aber der Heimsieg in Graz über die Königsdisziplin, was bedeutet das für dich, für deine Läuferkarriere?
3: Ja, sehr viel. Also allein, dass die Julia Meier auch da ist und ganz viele wirklich gute Läufer, dass sie da vorne mitlaufen darf oder da den Sieg holen konnte. Mega.
2: Stehen so viele hinter der Absperrung und denken sich, ah, irgendwann fange ich selber an zum Laufen. Was gibt es da für einen Motivationstipp von dir?
3: Spaß haben. Einfach Spaß haben am Laufen und alles, was man gern macht, da kommt der Sieg.
2: Bianca Eder, wir gratulieren herzlichst. Und also anfangen, nicht heute, nicht morgen, nicht übermorgen, sondern jetzt. Das ist der Tipp von der Siegerin Bianca Eder aus der Steiermark, aus St. Kathrin am Offeneck.

der Elvis kann, kann ich schon lang, hat sich die Tammy Wynette wahrscheinlich gedacht. Gentle on my mind. Haben Sie Lust, haben Sie Gusto auf einen richtig, richtig großen steirischen Song mit viel Gänsehautcharakter? Bitteschön.

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0: Es ist 13.30 Uhr.
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2: Der Streckenrekord beim Graz-Marathon bleibt weiterhin unerreicht. Der heutige Sieger, der Kenianer John Maina Ndirangu, kommt auf eine Zeit von 2 Stunden und 11 Minuten, verfehlt die Bestzeit damit um 3 Minuten. Bei den Frauen ist heute die Oststeirerin Bianca Ederer die schnellste mit einer Laufzeit von 2 Stunden und 51 Minuten. Ebenso in die Steiermark, nämlich an Felix Geieregger, geht der Sieg beim Halbmarathon der Herren. Bei den Frauen sorgt die Niederösterreicherin Julia Meyer sogar für einen Österreich-Rekord. An Gymnasien soll es in Zukunft auch eine AHS-Sonderform für Hochbegabte in separaten Klassen geben. Kinder und Jugendliche mit entsprechender Leistung sollen damit binnen 3 Jahren die Unterstufe abschließen können. Bisher gab es dazu nur Schulversuche. NEOS-Bildungsminister Christoph Wiederkehr will die AHS für Hochbegabte nun ab Herbst 2027 ins Regelschulwesen überführen. Der entsprechende Gesetzesentwurf ist derzeit noch in Begutachtung. In der Fußball-Bundesliga trifft heute Hartberg zu Hause auf die Austria Lustenau. Die Oststeirer wollen dabei den Schwung der letzten 4 Spiele mitnehmen. Kein einziges Mal gab es dabei eine Niederlage. Sowohl Lustenau als auch Hartberg halten derzeit bei 8 Punkten. Das Spiel heute beginnt in einer Stunde um 14.30 Uhr. Wir kommen zum Wetter und das präsentiert sich zunehmend bewölkt. Sonnig ist es nur noch in einzelnen Teilen der Süd- und Oststeiermark. Bis zum Abend können dann vermehrt auch Schauer dazukommen, vor allem im Süden. Die höchste Temperatur liegt derzeit bei 20 Grad. Die Nacht bringt dann noch mehr Regen, vor allem im Süden. Hier sind dann auch morgen früh noch ein paar Schauer möglich. Tagsüber gibt es dann aber überall zumindest ein paar Sonnenfenster bei Höchstwerten zwischen 11 und 17 Grad.
0: Es ist 13.31 Uhr, Radio Steiermark Verkehrsservice. Nach wie vor sind viele Läuferinnen und Läufer beim Graz-Marathon auf der Strecke unterwegs. Das heißt, de facto ist die Grazer Innenstadt weiterhin bis 17 Uhr für den gesamten Individualverkehr gesperrt. Wenn Sie durch Graz durch müssen, bitte benutzen Sie für die Nord-Süd-Verbindung die Achse, den Bahnhofgürtel, Eckenberger Gürtel und den Lazarettgürtel. Von Ost nach West und natürlich auch von West nach Ost geht es über die Wiener Straße, die Andritzer Reichsstraße, den Kalvariengürtel und die Unterflurtrasse beim Grabengürtel oder im Süden über die Puntigamer Straße, den Südgürtel und den Liebenauer Gürtel. Gescheit ist es aber heute, Graz zu umfahren, zum Beispiel über die Pyrnautobahn durch den Blabutschtunnel oder über die Südautobahn.

Also wenn etwas seit über 50 Jahren gute Laune macht, dann kann das nicht schlecht sein. Oliver Onions, Flying Through the Air. Und die gute Laune würden Seil und Speer eh auch brauchen, wenn man sich so ihren neuen Song anhört. Manchmal.

0: weiß nicht, wie ernst das je gemeint war, wird uns nie verraten, aber ist ja völlig egal. Alf Peuer ist ein vielseitiger Künstler, Maler, eben auch Musiker und Liedermacher, Kabarettist und jetzt auch Autor. Alf Peuer, gebürtiger Murtaler, sicher einer der außergewöhnlichsten Künstler des Landes. Als Kabarettist hat er so ziemlich jeden wichtigen Preis der Branche abgeräumt, darunter auch den Salzburger Stier, den Deutschen Kleinkunstpreis und natürlich auch den Österreichischen Kabarettpreis. In dieser Woche hat uns Alf Peuer besucht im Studio, war bei Erich Fuchs in der Sendung Hallo Steiermark zu Gast und hat seine neu erschienene Biografie Extrem normal, meine steirisch-thailändische Künstlerbiografie vorgestellt. Geschrieben hat er das Buch bei seinen Aufenthalten eben in Südostasien, in Thailand und Laos.
1: Es ist ein anderes Leben dort. Man lebt gesund, isst dort viel Gemüse, isst dort viel Fisch. Ich nehme jedes Mal, wenn ich länger unten bin, 5 bis 10 Kilo ab zum Beispiel. Da gehe ich weite Wanderungen mit meinem Rucksack. Ich habe viel Freunde unten schon. Abenteurerleben so.
2: Ist jetzt deine Biografie auch so ein komprimiertes Abenteuer?
1: Das kann man schon so sagen, weil ich habe ja schon einiges hinter mir. Muss jetzt mal ganz ehrlich sagen, es gab ja auch einige freigeistige Kollateralschäden in meinem Leben. Ich habe mich teilweise nichts zurückgehalten.
2: 2003, Alf Peuer beim Song Contest.
1: Ja, da kann man meine posttraumatischen Belastungsstörungen aus, wenn ich das her. Was nebenher passiert ist, das war eigentlich, ich glaube, deshalb bin ich ja Sechster geworden, wie ich mit der Outfit habe, mit meinem Aktionismus. Ich bin mit einem Ameisenhaufen im Flieger, bin ich nach Riga aufgeflogen. Das war echt schrecklich.
2: Es hat auch das gegeben, dass man dich irgendwie auch bedroht hat.
1: Ich habe viele, sage jetzt einmal, Säureattentate hinter mir, zerstörte Autos, alles mögliche. Also ich hatte viele Fans und Freunde, die Fans sind extrem hinter mir gestanden, aber ich hatte auch viele Gegner, das muss ich auch sagen. Wobei mich die Gegner und die Feinde eigentlich fast mehr inspiriert haben, als wie die Fans.
2: So bist du eigentlich. Man kann ja nicht raus aus seiner Haut.
1: Ja, manchmal hat man dann halt einen Rückzieher machen müssen, wenn es gar nicht mehr anders gegangen ist. Aber schau, die Aufgabe eines Künstlers oder Kabarettisten in meinem Sinn ist ja das, den gesellschaftlichen Konsens allumfänglich zu diskutieren. Allumfänglich. Und da gibt es halt Themen, die manche nicht angreifen, nicht anrühren wollen, dürfen, können. Ich habe es halt trotzdem gemacht. Und mit manchen Themen war ich halt früher dran wie andere. Das sind Themen, die jetzt in aller Munde sind. Da war ich vor 20 Jahren schon dran. Das war halt zu früh teilweise. Mhm. Sag jetzt einmal, ne?
2: Wir haben jetzt auch beide gestaunt, wie wir da reingeblättert haben in deine Biografie. Da sind manche Stellen geschwärzt.
1: Ich habe das ja selber jetzt mitgekriegt.
2: Das kommt aus der Politik.
1: Das sind wirklich Stellen geschwärzt. Ich weiß nicht, was da los ist. Ich muss dem nachgehen, weil ich bin ja schon gefragt worden vorher, was da geschwärzt ist. Das Problem ist, jetzt wäre ich nächstes Jahr 60. Ich erinnere mich nicht. Es ist eine Katastrophe.
2: Wenn man jetzt deine Biografie liest, was kann man für sich selbst mitnehmen?
1: Vielleicht dient es dem einen oder anderen als Durchhalteansporn und sagt, schau, der Bäuer hat es auch geschafft, wie ich das auch schaffe.
0: Ein großer Philosoph von dem Herrn, na eigentlich zwei, Erich Fuchs und Alf Peuer. Somebody.

Also man kann ja sagen über sie, was man will, aber Songs machen können sie schon. Seil und Speer, aktuell, ein bisschen weh. Ja, gesungen hat er eh auch.

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1: Ja, Sie wissen es ja schon längst. Ich sage es immer wieder, es passiert nichts zufällig hier bei uns auf Radio Steiermark. Auch dieser Song von Kerstin Ott, Rockstar, nicht zufälligerweise gewählt. Nein, wohl überlegt, weil in Wahrheit, bitteschön, Sie sind alle Stars. All jene Damen und Herren, die den Graz-Marathon gerockt haben oder vielleicht noch dabei sind, ihn zu rocken, weil sie noch nicht ganz im Ziel sind. Überhaupt keine Frage, vor jedem und jeder muss man mit Respekt den Hut ziehen. Ganz besondere Läufer hat aber jetzt wieder Gregor Waltl vor dem Mikrofon.
2: Also für mich die wahren Helden des Graz-Marathons. Nicht nur, viele wissen sie vielleicht, dass ich selber bei einer Freiwilligen Feuerwehr aktiv bin. Jakob, Thomas und Michel, ihr drei seid den Halbmarathon gelaufen. Thomas, Herr Kommandant, Stellvertreter der Freiwilligen Feuerwehr Kirchbach. Halbmarathon-Rennen tun bald welche. Wie seid ihr das angegangen?
3: Wir haben gesagt, wir wollen irgendwas Spezielles leisten. Haben uns dann zusammengesetzt, Gedanken darüber gemacht und dann haben wir gesagt, vielleicht machen wir was für die steirische Kinderkrebshilfe.
2: Und in einer vollen Atemschutzausrüstung. Jakob, wie schwer ist denn das Zeug?
4: Ja, da werden wir schon bei den 14 Kilo sein. Vor allem jetzt, wenn es nass geschwitzt ist, ist es noch gleich noch schwerer. Also, es ist schwer genug.
2: Michael, die Luft hast hinten drinnen, die hat dir aber nichts geholfen. Gibt es alles sicher zart, so zu laufen, oder?
5: Es ist sehr zart gewesen, ja. War Verletzungen auch gehabt, also es war doppelt so schwer dann. Aber mit dem Hintergedanken, dass wir für die Kinderkrebshilfe laufen.
2: Thomas, ihr habt alle drei feuchte Augen, nicht nur die Anstrengung, sondern weil man was Tolles, was Schönes macht. Thomas, das ist eine tolle Geschichte. Es heißt Feuer und Flamme fürs Helfen. Wir laufen, du spendest, Kinder gewinnen. Nicht nur jetzt beim Lauf, sondern man kann auch weiter unterstützen. Wie kann man das machen?
3: Am besten ist, ihr geht alle auf unsere Facebook-Seite Feuerwehr Kirchbach. Dort ist ein QR-Code und IBAN, es ist alles dort. Und dort kann man spenden.
2: Und jetzt heißt es Gerät ablegen, gell? Gerät versorgen und Pause machen. Euch allen drei ein herzliches Dankeschön und ein steirisches Gutheil.
3: Gutheil, danke. Gutheil.

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1: Mit Rosanna Zara am Mikrofon. In Österreich steigt die Arbeitslosigkeit seit 3,5 Jahren. Die Arbeitslosenquote liegt aktuell bei 7,1%. AMS-Chef Johannes Kopf sieht dennoch derzeit eine leichte Erholung. In der ORF-Pressestunde spricht er von ein paar Frühindikatoren, die eindeutig nach oben zeigen würden.
2: Es steigt der Zugang an offene Stellen beim AMS deutlich. Es erholt sich die Zeitarbeit. Hier haben wir bereits rückläufige Arbeitslosenzahlen und deutlich steigende Beschäftigung. Das ist klassisch ein Frühindikator, weil Betriebe, die nicht sicher wissen, ob sozusagen nachhaltig ist der Aufschwung, sehr gern Arbeitskräfteüberlassung nehmen. Es gibt auch andere Bereiche, im Bau sinkt die Arbeitslosigkeit schon und so weiter. Momentan kann von dieser Erholung hauptsächlich Männer profitieren. Das heißt, wir haben hier rückläufige Arbeitslosigkeit, wir haben auch rückläufige bei der Jugend. Aber es gibt überhaupt noch keinen Grund, ich sage jetzt zur Freude.
1: Sagt AMS-Chef Johannes Kopf in der ORF-Pressestunde heute. Nachdem US-Präsident Donald Trump einen höchst umstrittenen Dieseldeal mit Russlands Präsident Wladimir Putin abgeschlossen hat, fordert Trump nun die Ablösung des ukrainischen Präsidenten Selenskyj. Trump macht Selenskyj dafür verantwortlich, dass der russische Angriffskrieg weiter andauert und auch für die hohen Dieselpreise in den USA. Aus Washington berichtet Christoph Kohl.
3: Es sei an der Zeit, dass die Ukraine einen neuen Präsidenten bekomme, meint US-Präsident Donald Trump. Denn Volodymyr Selenskyj wolle den russischen Angriffskrieg nicht beenden. So Trump einen Tag nach einer Einigung mit Russlands Präsidenten Wladimir Putin über Dieselexporte. Vor den Kongresswahlen will der US-Präsident so die hohen Dieselpreise in den USA senken. Experten sind skeptisch. Trump macht ukrainische Angriffe auf russische Raffinerien für die Preise verantwortlich. Tatsächlich sind die Öl- und Dieselpreise infolge des Iran-Kriegs stark gestiegen.
1: Nach der Sprengung eines Bankomatens in Kofidisch im Südburgenland in der Nacht auf Samstag ist jetzt das Fluchtauto gefunden worden, und zwar in Ungarn. Im Fahrzeug sollen auch Spuren von Raubstopptinte entdeckt worden sein. Raubstopptinte wird bei der Sprengung von Geldkassetten freigesetzt und macht die Bargeldnoten unbrauchbar. Das Fluchtfahrzeug mit ungarischem Kennzeichen ist offenbar zuvor gestohlen worden, heißt es von der Polizei. In Oberösterreich in Lambach hat die Polizei in der Wohnung einer 55-jährigen Frau mehr als 70 verwahrloste Nagetiere entdeckt. Die Kaninchen und Meerschweinchen waren abgemagert und auf engstem Raum in Käfige gepfercht. Zum Einsatz kam es, weil die Frau ihre pflegebedürftige Tochter geschlagen haben soll. Sie wurde wegen Tierquälerei angezeigt. Das waren die Nachrichten mit Rosanna Zara. Und damit jetzt noch zum Wetter.
4: Sonnig geht es etwa im Burgenland oder im Tiroler Oberland durch den Nachmittag. Dazwischen ziehen einige Wolken durch und ganz vereinzelt sind Regenschauer möglich. Dazu hat es aktuell zwischen 11 Grad in Kitzbühel und 21 Grad in Hartberg. In und um Niederösterreich weht außerdem teils kräftiger Westwind. Der Wind bleibt hier auch morgen am Montag und zunächst halten sich einige Wolken- und Nebelfelder und im Süden noch Regenschauer. Allmählich kommt aber verbreitet die Sonne heraus. Die Höchstwerte morgen 10 bis 18 Grad. So viel zum Wetter von Georg Brack.
5: Es ist 14.04 Uhr, Radio Steiermark Verkehrsservice. A9 Pyrenautobahn Richtung Linz. Der Bosrock-Tunnel ist gesperrt. Im Tunnel steht ein defektes Fahrzeug. Am besten warten Sie die Sperre ab. Das mit der Sperre abwarten ist aber in Graz vielleicht ein Problem, denn die Grazer Innenstadt, die meisten Straßen der Grazer Innenstadt, sind noch bis 17 Uhr für den Individualverkehr gesperrt. Grund ist natürlich der heutige Graz-Marathon. Da sind ja noch viele Läufer auf der Strecke unterwegs. Man kann natürlich schon durch Graz durchfahren, von Nord nach Süd. Benutzen Sie am besten die Achse Bahnhofgürtel, Eckenberger Gürtel und Lazarettgürtel. Und von Ost nach West geht es über die Wienerstraße, Andretzereistraße, Kalvariengürtel und die Unterflurtrasse, beziehungsweise im Süden dann über die Buntigammer Straße, den Südgürtel und den Liebenauer Gürtel. Bis auf die Kalvarienbrücke und die Buntigammer Brücke sind nämlich auch die meisten Murbrücken noch bis 17 Uhr gesperrt. Am gescheitern ist es ohne dies heute Graz großräumig zu umfahren, wenn Sie nicht in die Stadt müssen, zum Beispiel über die Südautobahn oder die Pyrenautobahn und dann durch den Plabutschtunnel. Wir wünschen gute und sichere Fahrt.
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5: Und ich habe noch so viel feine Musik für Sie. Ich sag's Ihnen, Elton John, Roxette, die neue von Peter Maffay gemeinsam mit Johannes Oerding. Was aus Österreich, aus der Steiermark? Chris Watzig, Elvis Presley oder hier kommt Tina, die großartige Turner.

Das war schon eine richtig tolle Sängerin, gell? Tina Turner, The Way of the World. Sie ist aber auch eine richtig tolle, sagt ihre Familie und die muss es wissen. Rosina Bauernhofer aus Böllau bei Hartberg ist in dieser Woche 80 Jahre alt geworden. Eine ganz tolle Schwiegermama, Mama, Oma, Urli-Oma, so wie man es sich nur wünschen kann. Deswegen wünscht die ganze Familie, und zwar wirklich alle, alles, alles Gute nachträglich zum runden Geburtstag. Diese Glückwünsche schließen natürlich auch wir von Radio Steiermark uns an. Alles Gute zum 80. Geburtstag, Rosina Bauernhofer in Pöllau bei Hartberg.

0: 9 Plätze, 9 Schätze.
1: Was war das nicht für eine Freude in dieser Woche, als bekannt geworden ist, na was sage ich, als Sie entschieden haben, dass die Riegersburg der schönste Platz der Steiermark sein soll und damit heuer unser Land, unser Bundesland bei der großen Finalshow am 26. Oktober vertreten soll im Rennen um den schönsten Platz Österreichs. Sonja Skalnik vom Tourismusverband Thermen und Vulkanland, für Sie hat dieser Sieg jetzt in der Steiermark zumindest einmal schon eine sehr große Bedeutung für die ganze Region.
2: Wir sind sehr, sehr stolz und sehr, sehr froh, dass die Riegersburg die Steiermark-Auswahl gewonnen hat. Die Riegersburg ist ja quasi auch unser Wahrzeichen der Region und auch für die gesamte Steiermark. Es ist eines der wichtigsten Ausflugsziele. Viele, viele Gäste kommen dorthin. Sie sind natürlich Botschafter für die Schlösserstraße, für die gesamte Region. Es ist für uns ganz was Besonderes. Wir sind sehr, sehr stolz und sehr, sehr dankbar, dass viele Menschen angerufen haben, um für die Riegersburg zu voten.
1: Und natürlich auch in der Region selbst sind die Menschen begeistert, hat Alina Samone-Karner erfahren.
3: Auf einem über 480 Meter hohen Vulkanfelsen thront sie, die mächtige Burg. Und rund um sie herum war die Freude über den steirischen Sieg groß.
4: Gott sei Dank, und wir freuen uns überdurchschnittlich. Wirklich.
5: Ja, toll, weil ich habe auch dafür gestimmt. Als Riegersburgerin ist man fast verpflichtet.
6: Großartig. Riegersburg ist wunderschön. Schön, dass wir die Steiermark vertreten dürfen. Alles Gute. Wir werden auch Österreich rocken.
3: Der Burgherr selbst, Emanuel Lichtenstein, war ein wenig überrascht über den Sieg.
7: Also ich habe damit nur bedingt gerechnet und jetzt haben wir es ein bisschen verdaut, glaube ich. Und das ist wirklich ein tolles Gefühl, muss man sagen.
3: Ein Schatz ist sie für viele hier. Aber könnte man einen solchen Schatz heutzutage auch noch bauen?
7: Wenn ich mir die Auflagen heutzutage anschaue, ist es unmöglich. Wenn ich mir Lohnnebenkosten anschaue, ist es unmöglich. Wenn ich mir verschiedenste Arbeitsinspektorate und andere Dinge anschaue, ist es unmöglich.
8: Nein, aber natürlich, ich glaube, machen kann man alles. Aber wie gesagt, es wird zunehmend schwerer und ein Projekt dieser Dimension ist ja auch nicht von heute auf morgen gemacht worden. Das hat Jahrhunderte gebraucht, bis sie fertiggestellt wurde.
3: Allein schon finanziell vermutlich eher nicht. Deswegen haben die Riegersburger und Riegersburgerinnen ihr Geld auch anders investiert.
9: Mein Vermögen gewotet habe ich für die Burg.
10: Aber es hat sich ausgezahlt.
9: Ja, Gott sei Dank. Aber es ist weniger vom Erbe, aber macht nichts.
10: Hat der Bürgermeister selbst auch gewotet?
11: Natürlich.
10: Auch Ihr ganzes Vermögen?
11: Mein ganzes Vermögen. Und ich habe natürlich an alle Bürgermeisterkollegen das weitergeben. Sie sollen möglichst ihr Vermögen bei uns reinstecken und mitvoten.
3: Und sie ist ja da, die Burg.
6: Ich verwende sie ja immer gerne als Standesbeamter als kleine Metapher für die Eheschließungen, dass sie noch nie eingenommen worden ist. Und da sage ich ja meinen eheschließenden Pärchen immer, so soll es aber eurer Ehe sein. Also wenn Angreifer kommen, so stark sein wie die Riegersburg.
3: Und genau mit dieser Stärke geht man jetzt ins Finale am 26. Oktober.

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0: Die haben gesagt, sie sind die ABBA-Erben. Roxette, How Do You Do? 14.30 Uhr.
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2: Noch bis 22. Oktober finden die sogenannten Aktionstage Bildung statt. Sie sollen den Druck auf die Politik erhöhen, mehr Personal und Geld für die integrative Bildung in die Hand zu nehmen, etwa für inklusive Kindergartenplätze oder Schulassistenzen. Ziel dieser Forderung ist es, Kindern mit Behinderung bis zum Ende der Pflichtschulzeit vollen Zugang zu Bildungseinrichtungen zu ermöglichen. Die nächsten Kundgebungen rund um diese Aktionstage finden kommende Woche statt, nächsten Samstag etwa in Graz. Für eine vorübergehende Totalsperre der A2 Südautobahn hat heute früh ein Verkehrsunfall Höhe Hartberg gesorgt. Ein PKW, in dem drei junge Wiener im Alter von 18 und 20 Jahren saßen, war aus noch unbekannter Ursache gegen die Betonmittelleitwand geprallt. Der Wagen kam in weiterer Folge auf dem Dach zu liegen. Einer der drei Männer musste von der Feuerwehr aus dem Wrack befreit werden. Er und ein weiterer Insasse wurden mit Verletzungen ins Krankenhaus gebracht. In Bischofeld im Bezirk Murtal ist gestern Abend ein 7-jähriger Bub von einem Auto angefahren worden. Nach Angaben der 21 Jahre alten Autolenkerin war der 7-jährige mit seinem Fahrrad unvermittelt auf die Fahrbahn gefahren. Die Lenkerin konnte einen Zusammenstoß trotz Notbremsung nicht mehr verhindern. Der 7-jährige wurde gegen die Windschutzscheibe geschleudert und blieb schwer verletzt liegen. Er wurde mit dem Hubschrauber ins LKH Graz geflogen. Zum Wetter. In der gesamten Steiermark überwiegen mittlerweile die Wolken. Vereinzelt sind auch schon erste Regentropfen dabei. Die Temperaturen liegen aktuell zwischen 11 Grad in Bad Aussee und 21 Grad in Hartberg. Am Abend und in der Nacht ist dann vor allem im Süden mit Regen zu rechnen. Und auch morgen früh sind hier noch ein paar Schauer mit dabei. Tagsüber gibt es dann überall zumindest ein paar Sonnenfenster bei Werten zwischen 11 und 17 Grad.
0: Gleich 14.33 Uhr, Radio Steiermark Verkehrsservice. A9 Pyrenautobahn Richtung Linz, die Sperre des Bosruck-Tunnels ist aufgehoben, das defekte Fahrzeug ist entfernt. Nicht aufgehoben ist hingegen die Sperre noch vieler Straßen in Graz, da ist ja heute der Graz-Marathon im Gange. Nach wie vor sind noch etliche Läufer und Läuferinnen auf der Strecke unterwegs. Unsere Empfehlung an Sie, meiden Sie heute die Grazer Innenstadt großräumig, vor allem wenn Sie vorhaben, mit dem Auto dort hineinzufahren. Zu Fuß oder mit dem Rad wird es wahrscheinlich gehen. Mit dem Auto sind Sie am besten dran, wenn Sie es stehen lassen oder wenn Sie schon durch müssen. Es gibt eine Achse, die über den Bahnhofgürtel, den Eckenberger Gürtel und den Lazarettgürtel von Nord nach Süd führt. Von West nach Ost geht es über die Wiener Straße, die Anretzereistraße, den Kalvariengürtel, die Unterflurtrasse Grabengürtel und im Süden dann über die Puntigamer Straße, den Südgürtel und den Liebenauer Gürtel. Wir wünschen gute und sichere Fahrt.
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0: Heute wird aber nicht nur in Graz gelaufen, nicht nur Marathon, sondern auch in der Oststeiermark gekickt. In Hartberg treffen die Mannschaften von Hartberg und Lustenau aufeinander und im Stadion in der Oststeiermark ist Hannes Kagel. Hallo Hannes.
3: Ja, und wir sind bereits in der vierten Minute, es steht noch 0:0, ein Eckball für die Hartberger, der aber ungefährlich gewesen

0: den Strafraum Nähe. Der Ball kommt weit hinein Richtung 5, aber da ist dann doch Diarra, bekommt den Ball, aber kann ihn nicht verwerten. Und jetzt noch ein Gestocher und ein Schuss hier, der hat bei uns zwar von Hoffmann, aber kein Problem für den Schlussmann der Lustenauer Dominik Schirles. Wir erwarten hier ein spannendes Spiel, denn beide sind ja Tabellennachbarn mit je 8 Punkten und die Hartberger, die wollen jetzt natürlich nach der Länderspielpause hier gleich einmal mit einem Sieg starten und damit sich auch in den Top 6 festsetzen.
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Ja, es geht ihm gut in seinem Elfenbeinturm. Van Morrison, The Ivory Tower. Zur gleichen Zeit wie Van Morrison hat die John Fox Band diesen herrlichen Titel veröffentlicht. Und man glaubt's nicht, beide 40 Jahre alt. Ich möchte kennenlernen.

0: lassen die John Fox Band mal kurz außen vor, weil es gibt gute Nachrichten aus der Oststeiermark, Hannes Kagel.
1: Ja, es steht 1:0 für den TSV Hartberg. Es war eine schöne Umschaltaktion und die Hartberger greifen über rechts an. Und dann kommt der schöne, muss man fast sagen, Stangelpass hinein in den Strafraum. Und da steht

Jetzt Hoffmann völlig allein und er hat keine Probleme hier den Ball zum 1:0 für die Hartberger und das Ganze in der 10. Minute in das Tor zu schießen. Ja, man muss sagen, ein Auftakt nach Maß für die Osterer und die Flanke, die ist gekommen von Angelo Gattermeier und Hoffmann, wie gesagt, schießt den Ball ganz trocken, kühl zum 1:0 ins Tor.

So schön romantisch, die John Fox Band, die möchte ich kennenlernen. Eine spannende Zeit ist das für Julia Trummer derzeit aus Rosenberg bei Straden. 17 wird sie und nächste Woche hat sie Fahrschulprüfung. Alles Gute zum Geburtstag und natürlich zur Fahrschulprüfung wünschen dir die Oma und der Opa aus Poppendorf, Patentante Doris mit Markus und Nora und alle sagen bitte, bitte, pass gut auf dich auf, liebe Julia. Alles Liebe und Gute zum Geburtstag und wir drücken auch ganz feste Daumen zur Fahrschulprüfung. Wir von Radio Steiermark, Julia Trummer in Straßen.

0: Mariah Carey, 3:45.
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0: Schlag auf Schlag geht's in der Oststeiermark bei der Partie Hartberg gegen Lustenau, Hannes Kagel.
2: Ja, das wollte ich eigentlich sagen, das hast du mir jetzt vorher weggenommen. Ich könnte auch sagen, das ging schnell, nämlich dass die HT Lustenau hier den Ausgleich geschossen haben. 8. Minute 1:0 für Hartberg, Torschütze Hoffmann, und bereits in der 11. Minute dann das 1:1, eine schnelle Aktion über die linke Seite, und da kommt dann der Ball zu Albin Gashi. Da haben die Hartberger spekuliert, dass er im Abseits steht, ist aber nicht gestanden, und er macht dann noch 2-3 Schritte und schießt dann den Ball durch die Beine von Hartberg-Goalie Beschi zum 1:1 in die Maschen. Also ein lebhafter Beginn hier in Hartberg. Es geht hin und her. Vor wenigen Sekunden noch ein Kopfball von Konstantin Schopp vom Trainersohn, aber den kann der Lustenauer Schlussmann Dominik Schierl sicher herunterfangen. Also wir sind bereits in der 16. Minute. Zwischen Hartberg und Lustenau steht es 1:1.

Maite Kelly, ihre neue Single. Einmal gehen noch Grüße raus an diesem Sonntag, diesmal zu Franz Dissau in Stanz im Mürztal. Der hat am Freitag einen runden Geburtstag gehabt. Viel Gesundheit, viel Glück und weiterhin viel Freude bei den Aufgaben im Wald und am Hof. Das wünschen Herbert, Gudrun und natürlich wir von Radio Starmark. Eros Ramazzotti.

Eros Ramazzotti, Più Bella Cosa. Viele schöne musikalische Dinge hat es dann gleich nach 15 Uhr Christine Gutzellig für Sie parat. Und sie hält Sie natürlich auch weiterhin über die Bundesligaspiele des heutigen Nachmittags auf dem Laufenden. Nur kurz noch von mir, Hartberg gegen Lustenau nach wie vor 1:1.

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1: Mit Rosanna Zara am Mikrofon. Bei einem Schiffsunglück vor der Küste Djiboutis sind nach UN-Angaben mindestens 109 Menschen ums Leben gekommen, darunter 15 Kinder. Mehr als 116 Menschen werden noch vermisst. Ansgar Gersmann berichtet.
2: Das Boot war vom ostafrikanischen Djibouti in Richtung Jemen unterwegs, als es kenterte. Mehr als 80 Menschen überlebten. Laut den Vereinten Nationen kommen sie aus Äthiopien. Dort hatte sich der Konflikt der Zentral- mit der Regionalregierung von Tigray erst jüngst wieder verschärft. Teams der Internationalen Organisation für Migration und örtliche Behörden helfen den Überlebenden des Schiffsunglücks nun. Djibouti ist ein wichtiger Ausgangspunkt auf der Route vom Horn von Afrika auf die arabische Halbinsel. Viele Menschen hoffen dort, trotz der unsicheren politischen Lage, auf Arbeit, vor allem in Saudi-Arabien und den Vereinigten Arabischen Emiraten. Im vergangenen Jahr starben oder verschwanden auf dieser Route laut UN mehr als 900 Personen.
1: In Brasilien hat die Polizei 13 Kindergartenkinder aus der Gewalt eines Geiselnehmers befreit. Der Angreifer wurde dabei getötet. Davor hat die Polizei 3 Stunden lang mit dem Mann, der an Schizophrenie leiden soll, verhandelt. Er war mit einem Messer bewaffnet. Das Motiv des Mannes ist nicht bekannt. Die Kinder sind unverletzt geblieben. Im Westen der Türkei sind bei einem Unfall zwischen einem Reisebus und einem Abschleppwagen 11 Menschen ums Leben gekommen. 27 wurden verletzt. Der Bus war von der Stadt Bursa auf dem Weg Richtung Izmir. Nebel und schlechte Sicht sind 2 jungen Bergsteigern im Ötztal in Tirol zum Verhängnis geworden. Die beiden haben gestern einen Notruf abgesetzt, weil sie nicht mehr weitergekommen sind. Erst heute früh haben Bergretter sie schließlich gefunden, berichtet Christoph Braxmarer.
3: Die beiden 18-jährigen Deutschen brechen gestern zu einer Bergtour auf den fast 3500 Meter hohen Schrankhogel in Lengenfeld auf. Beim Abstieg vom Gipfel am frühen Nachmittag ist die Sicht wegen des Nebels schlecht. Sie kommen vom markierten Steig ab und geraten in steiles, unwegsames Gelände. Als die jungen Männer nicht mehr weiterkommen, wählen sie den Notruf. 8 Einsatzkräfte der Bergrettung und ein Alpinpolizist steigen sofort zur Amberger Hütte auf und beginnen mit der Suche nach den beiden Bergsteigern. Eine Unterstützung aus der Luft durch einen Hubschrauber ist wegen der widrigen Wetterverhältnisse nicht möglich. Schließlich bricht die Dunkelheit ein. Als es auch noch zu schneien beginnt, muss die Suche gegen Mitternacht erfolglos abgebrochen werden, teilt die Polizei mit. Gegen 7 Uhr früh sind die Retter heute erneut aufgebrochen. Etwa 50 Minuten später haben sie die beiden Deutschen schließlich stark unterkühlt gefunden und gerettet. Ein Notarzthubschrauber hat die Männer in das Krankenhaus nach Zams gebracht.
1: Das waren die Nachrichten mit Rosanna Zara. Und damit noch zum Wetter.
4: Wechselnd sonnig und bewölkt und zum Teil recht windig geht es durch den Nachmittag. Das Ganze bei Temperaturen zwischen meist 11 und 20 Grad. Die meisten Wolken gibt es jetzt im Bereich von Salzburg bis in die Obersteiermark und nach Oberösterreich. Und vereinzelt entstehen in den nächsten Stunden Schauer. Besonders im Süden halten die auch in der Nacht noch an. Morgen starten wir dann mit vielen Wolken oder Nebelfeldern und im Süden stellenweise noch nass. Allmählich kommt aber die Sonne durch und die Temperaturen erreichen 10 bis 18 Grad. So viel zum Wetter. Von Georg Brack.
5: Zum Radio Steiermark Verkehrsservice. In Graz gibt es etliche Sperren wegen des Graz-Marathons bis 17 Uhr. Zum Beispiel die Konrad-von-Hötzendorf-Straße oder auch am Opernring und in der Wiener Straße. Und Graz, Stau im Baustellenbereich Puntigamer Straße, 10 Minuten plus hier.
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5: Ja, Hartberg gegen die Austria Lustenau. Immer noch 1:1. Hannes Kagel.
6: Ja, steht noch immer 1:1, jetzt ein Angriff, der hat bei die rechte Seite, ja, da kommt herein und seine Flanke, der Stangelpass wird abgefälscht und gehört Kuller zu der Linie entlang, aber findet gerade nicht den Weg ins Tor und vor ja, 3 Minuten auch die Riesenchance auf das 2:1 für die Hartberger und zwar waren da mehrere beteiligt und zwar Pfeiffer verlängert auf Hoffmann, der schießt und der Ball geht dann eben ganz knapp am Tor vorbei, Gattermeier versucht noch in diesen rollenden Ball hineinzusprinten, schafft aber nicht. Und jetzt wieder ein Angriff, der Hartberger wieder über die rechte Seite, die Flanke kommt Richtung Hoffmann, nein, Richtung Konstantin Schopp, kommt aber nicht auf, da haben die Lustenauer aufgepasst. Wir sind bereits in der 35. Spielminute, 1:1 zwischen Hartberg und Austria Lustenau.

0: Schauen wir wieder nach Hartberg. Immer noch 1:1 gegen die Austria Lustenau. Hannes Kagel für uns mit dabei. Du, Hannes, Hartberg ist ja so irgendwie die Mannschaft der prominenten Söhne.
1: Ja, genau so ist es. Ich meine, aber zuerst muss ich noch was sagen, wir haben jetzt gerade vom Glück gesungen. Ich habe Glück, dass ich da heute mit dir gemeinsam diese Sendung machen darf. Das wollte ich nur sagen. Aber zu den prominenten Sportlervätern oder auch Söhnen, zum Beispiel der Konstantin Schopp, der ist eben der Sohn von Hartberg-Trainer Markus Schopp. Dann haben wir den Simon Freund, sein Vater Christoph Freund ist Sportdirektor bei Bayern München. Dann haben wir den Magnus Dalberts, sein Vater Klaus Dalberts war ehemaliger Eishockey-Nationaltorhüter. Oder auch Nikolaus Feldhofer, er spielt heute das erste Mal von Beginn an und seinen Vater kennt man natürlich auch gut. Ferdinand Feldhofer, ehemaliger Teamspieler, Sturmspieler, Rapidspieler, zuletzt auch GAK-Trainer. Und dann hätten wir auch noch den Lukas Friedrikas, Vater Robert Friedrikas, ehemaliger Teamspieler von Litauen, der spielte unter anderem bei der Austria Wien. Also viele prominente Söhne und die machen die Aufgabe heute hier auch wirklich nicht schlecht, muss man sagen. Konstantin Schopp hat zum Beispiel schon einen guten Kopfball angetragen, den konnte aber der Lustenauer Goalie dann doch sicher halten. Man muss sagen, es ist ein sehr unterhaltsames Spiel mit Chancen auf beiden Seiten und es steht eben noch immer 1:1 durch Tore von Hoffmann in der 9. Minute und Gasch in der 11. Minute ist der Ausgleich für Lustenau geglückt.
0: Das Parallelspiel Altach gegen den WRC, da führt Altach mit 2:0.

0: Nicht gut, sage ich da. Fußball, Bundesliga, 8. Runde, Hartberg gegen Lustenau, Hannes Kagel.
1: Ja, ich habe gesagt, es geht hin und her und jetzt also eben wieder ein schneller Gegenstoß, der Lusten an der Ball kommt zu Weichselbraun und der hat hier keine Mühe, den Ball ins Tor einzunetzen und das ist die 2:1 Führung für die Lustenau. Es war bereits der 5. Saisontreffer für Weichselbraun und eigentlich eher eine kalte Dusche kurz vor der Pause, denn auch wenn das Spiel hin und her gegangen ist, muss man schon sagen, dass die Hartberg eigentlich mehr Spielanteile gehabt haben. Aber jetzt Freistoß über Gattermeier, kommt der Ball straff vom Konstantin Schropp und da kann sich aber der Goalie, der Lustenauer, ja, auszeichnen und kann diesen Ball wegfausten. Das wäre jetzt natürlich ideal gewesen, unmittelbar nach diesem Rückstand, dass man hier wieder den Ausgleich erzielt. Aber Schopp gut geköpfelt, aber auch gut pariert vom Lustenauer Goalie. Und das heißt, Lustenau führt hier in Hartberg mit 2:1.
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0: So, jetzt ist Pause in der Bundesliga. Hartberg gegen Austria Lustenau und Lustenau führt mit 2:1. Altach gegen den WRC, hier führen die Altacher mit 2:0. Wolfgang Petri fragt gleich:
1: Wo sind denn all die Helden und dein Herkules? Jemand, der für dich da ist.
0: Wo sind denn all die Helden? Gleich in voller Länge.
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0: Also das allein ist ja schon absoluter Rekord. Mehr als 15.000 Läuferinnen und Läufer sind heute in der Grazer Innenstadt beim Graz-Marathon mit dabei gewesen.
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0: Unser Reporter Gregor Waltl war seit den frühen Morgenstunden mittendrin. Gregor, was sind denn die sportlichen Höhepunkte aus heimischer Sicht?
2: Ja, allen voran leuchtet natürlich der neue österreichische Rekord in der Halbmarathon-Distanz von der Niederösterreicherin Julia Meyer. Es war also am 11.10. und die Zeit war 1:10:11. Julia Meyer wird wohl diesen Tag lange nicht vergessen.
3: Ja, unfassbar geil. Graz macht so viel Spaß. Ich bin seit letztem Jahr, weiß ich nicht, irrsinnig gern da. Also die Stimmung da ist immer so, so cool. Graz ist echt eine Läuferstadt. Das ist echt richtig, richtig cool da.
2: Für einen steirischen Sieg sorgt Felix Geierrecker aus Voitsberg mit 1:07:36. Ist er der Allerschnellste ebenfalls im Halbmarathon?
4: Ja, ist ein schönes Gefühl. Ich habe meinen Sieg heute erfolgreich verteidigen können. Es war eigentlich ein sehr einsames Rennen. Ich war eigentlich schon ab 5 Kilometer allein. Also bin ich souverän ins Ziel gelaufen. Ja. Hat passt.
2: Bianca Eder aus St. Kathrin am Offeneck, das ist der Heimsieg. Über die gesamte Distanz, wie geht's dir?
5: Ich weiß gar nicht, was ich sagen soll. Ich bin einfach überwältigt. Also ich hätte mir das nicht gedacht, dass das heute so gut geht. Ich weiß gar nicht, was ich sagen soll.
2: Und der beste Österreicher im Marathon bei den Herren, das ist Matthias Maldet aus Breitenau in Niederösterreich, der hinter einem Paket von kenianischen Spitzenläufern für die herausragendste österreichische Zeit gesorgt hat. Und er motiviert uns alle auch mit dem Laufen tatsächlich zu beginnen. Oder Matthias?
6: Einfach anfangen. Man findet irgendwann den Spaß. Es ist am Anfang hart, aber es ist absolut wert. Man fühlt sich körperlich so viel besser. Und es ist einfach super, bei so einem Event zu laufen.
2: Aber wie heißt schon ein steirisches Sprichwort? Wenn nicht morgen, dann übermorgen. Das singt schon die EAV. Beim Laufen soll es aber eher morgen als übermorgen sein.

0: Bonnie M. Immer gut, Ribbons of Blue auf Radio Steiermark. Es ist 15.30 Uhr.
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2: Die österreichischen Gerichte rufen ab morgen zu Protestveranstaltungen auf, unter anderem auch in Graz. Grund dafür ist der akute Personalmangel. Laut der Richtervereinigung fehlen bundesweit nämlich rund 250 Richter und bis zu 70 Staatsanwälte, um den Arbeitsumfang noch bewältigen zu können. Derzeit liege die Auslastung bei rund 120%. Um darauf aufmerksam zu machen, finden von morgen bis Freitag weder Gerichtsverhandlungen noch Amtstage statt. An Gymnasien soll es in Zukunft auch eine AHS-Sonderform für Hochbegabte in separaten Klassen geben. Kinder und Jugendliche mit entsprechender Leistung sollen damit binnen 3 Jahren die Unterstufe abschließen können. Bisher gab es dazu nur Schulversuche. NEOS Bildungsminister Christoph Wiederkehr will die AHS für Hochbegabte nun ab Herbst 2027 ins Regelschulwesen überführen. Der entsprechende Gesetzesentwurf ist derzeit noch in Begutachtung. Zum Sport jetzt. In der Basketball-Superliga treffen die Eagles Graz heute auf die Klosterneuburg Dukes. Beide Clubs blicken nach 3 Spielen auf 1 Sieg, 2 Niederlagen und somit auf nur 2 Punkte. Gespielt wird ab 16 Uhr in Graz. Bei weiterhin voller Punktezahl halten indes die Kapfenberg Bulls. Der gestrige Sieg gegen die Oberwart Gunners war der bereits 4. in 4 Spielen. Und das Wetter, das bringt heute am Abend vereinzelt Wolken und insbesondere im Ennstal auch Regenschauer. Sonst aber bleibt es trocken und klar. Morgen halten sich vor allem südlich von Graz dichte Wolken. Hier regnet es in der Früh und am Vormittag stellenweise noch ein bisschen. Tagsüber scheint dann aber zumindest zeitweise die Sonne über der Steiermark. Am Nachmittag sind speziell im Bereich um die Pack und in der nördlichen Obersteiermark ganz vereinzelt Regenschauer möglich.
0: Zum Radio Steiermark Verkehrsservice läuft gut auf unseren Straßen. Einzig in Graz gibt es natürlich immer noch Sperren. Grund ist der Graz-Marathon, so zum Beispiel die Konrad-von-Hötzendorf-Straße, Grieskei, Lendkei, Wiener Straße, Grabenstraße, Kaiser-Franz-Josef-Kei, Radetzky-Straße oder auch der Schönau-Gürtel. Dauert bis ca. 17 Uhr. Allen unterwegs, gute Fahrt. Jetzt mit ABBA. Ring, Ring.

0: So, wieder zum Fußball, Bundesliga, wir sind in der zweiten Hälfte. Hartberg liegt gegen die Austria Lustenau 1:2 hinten. Hannes Kagel, wie schaut's aus mit dem Ausgleichstreffer?
1: Ja, sie drücken jetzt die Hartberger, aber teilweise zu kompliziert. Jetzt wieder Diarra an der Strafraumgrenze. Der zieht auch ab und ui, der Ball ganz gut gelungen und der Ausgleich. 2:2. Ja, herrliche Aktion zuerst. Und wie gesagt, der Schuss von Diarra, den kann dann der Lustenauer Goalie noch kurz abwehren. Er faustet ihn aber den Ball, er holt ihn aus der rechten Ecke und faustet ihn auf die rechte Seite hinaus. Und dort steht Marco Philipp Hoffmann und der hat dann keine Probleme zum Ausgleich, zum 2:2 ins Tor zu schießen. Ja, ich habe es gesagt, Ausgleich liegt in der Luft. Die Hartberger, die haben jetzt eine Chance oder sind sehr gut in die zweite Hälfte gestartet, haben dieses Spiel dominiert. Und man muss sagen, jetzt, wenn man das gesamte Spiel hernimmt, dann ist dieser Ausgleich auch verdient und damit ein neuer Spielstand hier in Hartberg zwischen Hartberg und Austria Lustenau 2:2.
0: Parallelspiel Altach gegen den WRC, da liegt Altach mit 3:0 vorne.
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0: Da schauen wir doch gleich wieder zu Hannes Kargl. Wie schauen wir aus?
1: Ja, Hartberg führt mit 3:2. Die Aussteiger drehen dieses Spiel hier. Es war wieder ja, ein schneller Gegenstoß. Dann eilt der Lustenauer Goalie Dominik Schierl weit aus dem Tor heraus, fängt hier einen Schuss ab. Der Ball kommt aber dann zu Nikolaus Feldhofer und er nimmt sich aus, ja, ich schätze mal, 40 Metern ein Herz und schießt den Ball direkt ins Verwaiste, ins leere Tor zur 3:2 Führung für die Hartberger. Die Aussteiger, die sind ja hier in diesem Abwechslungs reichen und unterhaltsamen Spiel mit 1:0 in Führung gegangen in der 8. Minute. Dann 11. Minute, der Ausgleich kurz vor der Pause, das 2:1 für Lustenau und jetzt in der zweiten Hälfte konnten die Oststeirer diese Partie drehen und führen nun mit 3:2 und dieses 3:2 durch Hoffmann und durch Feldhofer und vorher erzielte Hoffmann den Ausgleichstreffer zum 2:2. Jener Hoffmann, der die Oststeirer bereits mit 1:0 in Führung gebracht hat und da freuen sich die mehr als 3000 Fans hier in der Profertil-Arena.
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0: Das läuft gut für Hartberg gegen die Austria Lustenau. Hannes Kagel.
1: Ja, es läuft wirklich gut. Die Hartberger konnten jetzt in der zweiten Hälfte die Partie wieder drehen, führen wieder mit 3:2 hier gegen die Austria Lustenau. Man muss auch sagen, wirklich dieser Treffer zum dritten oder zum 3:2 für Hartberg war was ganz, ja, ein Gusterstückerl. Denn zunächst, da wäre eigentlich ein Pass auf Hoffmann gewesen und da kommt dann der Lustenauer Goalie Dominik Schierl, eilt heraus aus dem Tor, kann aber den Ball also in diesem Sprint nur wegschlagen und er kommt dann eben zu Nikolaus Feldhofer und bei seinem Startelfdebüt nimmt er sich ein Herz aus rund 40, 45 Metern und schießt den Ball ins leere Tor. Und auch wenn das Tor leer war, da muss man auch aus dieser Distanz einmal treffen. Und das hat er hier ganz mustergültig gemacht, der Sohn von Ferdinand Feldhofer. Ja, und die Hartberger, die dominieren jetzt diese Partie, spielen jetzt da fast wie auf einer schiefen Ebene Richtung Tor der Lustenau und hatten auch bereits zwei weitere Chancen. Aber da war Dominik Schierl einmal auf dem Posten und ein Schuss ging über das Tor. Aber man muss sagen, die Führung der Hartberger verdient und Markus Schopp hat nun auch bereits einen Doppeltausch vorgenommen, hat nun Tobias Kainz und Adrian Radulovic ins Spiel gebracht. Dieser Radulovic, der zuletzt gegen den Last zwei Tore erzielte und wieder die Hartberg, aber nun ein Handspiel von Drew und damit Freistoß für Lustenau. Gespielt sind hier in der Profitil Arena 70 Minuten. Hartberg führt gegen Austria Lustenau mit 3:2.
0: Ich habe hier noch eine wichtige Meldung vom Radio Steiermark. Verkehrszentrum für die B97 Murauer Straße. Die ist zwischen St. Georgen und Lutzmannsdorf nach einem Unfall mit mehreren Fahrzeugen gesperrt. Sie werden über Nebenstraßen umgeleitet.

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1: Mit Rosanna Zara am Mikrofon. Bildungsminister Christoph Wiederkehr plant Änderungen an den Gymnasien. Ab Herbst 2027 soll es eigene Klassen für Hochbegabte in Unterstufen geben. Damit soll es möglich sein, den Stoff von 4 Jahren in nur 3 Jahren zu absolvieren. Claudia Peitner-Schmidt berichtet.
2: Nicht alle 10- bis 14-Jährigen sind mit dem Schulstoff, den sie in 4 Jahren AHS-Unterstufe zu lernen haben, ausgelastet. Daher will Bildungsminister Christoph Wiederkehr nun eine AHS-Sonderform im Gesetz verankern. Schülerinnen und Schüler mit besonderem Begabungs- und Leistungspotenzial sollen dort innerhalb von 3 Jahren die Unterstufe abschließen können und mit einem angepassten pädagogischen Angebot bis zur Matura kommen. Ein entsprechendes Gesetz ist in Begutachtung. Wer eine solche Klasse besuchen will, muss ein Aufnahmeverfahren durchlaufen, in dem es nicht nur um einen Intelligenztest geht, sondern auch Motivation und Arbeitsverhalten überprüft werden. Bis 2030 soll es vorerst an 4 AHS-Standorten diese Sonderklassen für Hochbegabte geben. Gestartet wird nächstes Jahr im September.
1: Der belgische ADO-Konzern lehnt das Hilfspaket der Bundes- und Landesregierung offiziell ab, das berichtet die Austria-Presseagentur APA. Die Tiefkühlproduktion in Groß-Enzersdorf in Niederösterreich soll damit geschlossen werden. Man glaube nicht, dass durch direkte oder indirekte öffentliche Unterstützung ein strukturell unprofitabler Betrieb in eine nachhaltige Langzeitlösung umgewandelt werden könne, heißt es im Antwortbrief von ADO an die Bundesregierung. Der US-Softwarekonzern Microsoft fordert eine Notbremse für künstliche Intelligenz. Microsoft-Chef Satya Nadella teilt mit, ein Mensch müsse immer in der Lage sein, ein KI-Modell mitten in einer Aufgabe zu stoppen. In den vergangenen Monaten haben eigenständige Hacking-Attacken durch KI Ängste vor den Risiken durch die Technologie verstärkt. In Oberbayern sucht die Polizei weiter nach einer möglichen Raubkatze, nachdem ein Jäger vor 5 Tagen ein verdächtiges Tier gefilmt hat. Vermutet wird ein Puma. Die Polizei ist seit heute auch mit Pferden unterwegs. Bisher sind aber keine neuen Spuren aufgetaucht. Zur Formel 1 jetzt. Red Bull-Pilot Max Verstappen feiert in Singapur. Er gewinnt den Grand Prix. Gerd Prohaska berichtet.
3: Es war ein ungefährdeter Startzielsieg von Verstappen. Im 10. Anlauf gewinnt er zum ersten Mal in Singapur sein 73. Sieg in der Formel 1. Auch wenn sein Teamradio defekt war, der Jubel in der Box ist riesengroß.
4: Max, it's a shame we can't hear you, but everyone is screaming at you to say, well done, you've completely dominated that one.
3: Charles Leclerc wird Zweiter, der WM-führende Kimi Antonelli auf Rang 3 macht den nächsten Schritt Richtung Titel. 4. Weltmeister Lando Norris, 5. Oscar Piastri, George Russell muss sich nach einer Aufholjagd mit Rang 9 begnügen und hat in der Weltmeisterschaft schon 102 Punkte Rückstand auf Antonelli.
1: Das waren die Nachrichten mit Rosanna Zara. Das Wetter.
5: Mit vielen Wolken geht es durch den Nachmittag. Die Sonne zeigt sich eher nur zwischendurch. Dazu weht vor allem in und um Niederösterreich lebhafter bis kräftiger Westwind und die Temperaturen liegen aktuell meist zwischen 11 und 20 Grad. Am Abend und in der ersten Nachthälfte entstehen dann vor allem von Kärnten bis zum Südburgenland ein paar mitunter kräftige Regenschauer. Morgen geht es dann herbstlich weiter. Im Osten bleibt es windig und nach einigen Wolken und Nebelfeldern in der Früh kommt im Lauf des Tages zumindest zeitweise die Sonne durch. Die Höchstwerte morgen 10 bis 18 Grad. So viel zum Wetter von Georg Brack.
6: Zum Radio Steiermark Verkehrsservice B97 Murauer Straße. Die ist zwischen St. Georgen und Lutzmannsdorf nach einem Unfall mit mehreren Fahrzeugen gesperrt. Sie werden über Nebenstraßen umgeleitet. Und in Graz gibt es noch zahlreiche Sperren wegen des Graz-Marathons. Da gibt es zum Beispiel die Konrad-von-Hötzendorf-Straße, Sperre, Grieskei, Lendkei, Wiener Straße, Grabenstraße, Kaiser-Franz-Josef-Kei. Dauert noch bis 17 Uhr.
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6: Ja, läuft gut für Hartberg gegen Lustenau, Hannes Kagel.
7: Ja, wir sind bereits in der Endphase, wir sind bereits in der 78. Spielminute und die Hartberger führen noch immer mit 3:2. Zur Halbzeit waren sie 2:1 zurückgelegen, aber jetzt in der zweiten Hälfte, da haben sie das Spiel noch einmal gedreht, eben durch sein zweites Tor von Hoffmann hat er den Ausgleich erzielt und dann Feldhofer, Nikolaus Feldhofer bei seinem Startelfdebüt bringt er die Hartberger hier mit 3:2 in Führung. Die kommen jetzt wieder über die linke Seite, nein, Diarra entscheidet sich dadurch einen Rückpass zu machen zum eigenen Torhüter zu Armin Pesce und der versucht hier wieder einen Angriff aufzubauen. Zu spielen noch etwas mehr als 13, 14 Minuten. Hoffen wir, dass die Hardbayer hier diese Führung über die Distanz bringen.
6: Daumen drück. Und wir schieben hier jetzt mal die Zurückhaltung beiseite und sagen, was Sache ist. Billy Joel wusste schon 1983 genau, worauf es ankommt. Wenn man Gefühle hat, muss man die auch aussprechen. Ha? 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

0: So, jetzt aber gleich wieder nach Hartberg zu Hannes Kagel.
1: Ja, man muss sagen, die Hartberger, die vergeben die Chancen jetzt fast fahrlässig. Jetzt wieder eine hundertprozentige Chance. Lukic allein vor dem Lustenauer Goalie Schierl und der kann den Ball nicht im Tor unterbringen. Und zuerst auch schon in der 80. Minute eine Chance von Chad Drew oder dann in der 81. Minute ein Kopfball von Schopp. Da rettet aber Mark auf der Linie und ja, und dann hatten wir auch, muss man sagen, einen Konter. Der Lustenauer jetzt wieder Konate und der hatte schon vor 3 Minuten eine gute Chance. Und da hat die Hartberger Verteidigung in Zusammenarbeit diese Chance abwehren können. Und jetzt der Konate allein vor Armin Pescher. Und er kann sich hier auszeichnen und kann diese Chance hier zunichte machen. Also das ist ein Spiel, wo eben noch lange nichts entschieden ist. 86. Spielminute haben wir. Hartberg führt mit 3:2 durch Tor. 2 Tore von Hoffmann und einen Treffer von Nikolaus Feldhofer. Jetzt wird die Hartberger wieder über die rechte Seite versuchen, sie hier in den Strafraum hineinzukommen. Jetzt müsste der Pass, der Stangelpass, kommen und da kommt auch hinein und da ist das Tor. 4:2 für Hartberg und wenn ich es richtig gesehen habe, war jetzt ein bisschen weit weg für mich. Ich glaube, es war wieder der Hoffmann mit seinem 3. Treffer in diesem Spiel. Der Triple-Pack ist perfekt und Hartberg führt mit 4:2 und das müsste jetzt wohl die Entscheidung sein hier für etwas mehr als 3000 Fans, die sich jetzt von den Sitzen erheben und natürlich fleißig klatschen und applaudieren. Und man muss sagen, diese Führung, diese 2-Tore-Führung für die Hartberger ist auch verdient, denn sie waren jetzt vor allem in der zweiten Hälfte die spielbestimmende und die bessere Mannschaft.
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0: Fußball-Bundesliga, 8. Runde, Hartberg gegen Lustenau, Hannes Kagel, lang geht's nimmer.
1: Lang geht's nimmer, was eben der Anschlusstreffer wieder zum 3:4 oder zum 4:3 für Lustenau. Dominik Weichselbraun mit seinem zweiten Treffer in diesem Spiel kann er hier noch für Ergebniskorrektur sorgen, aber es geht hier noch maximal, ich schätze mal 20, 30 Sekunden, dann wird der Schiedsrichter diese Partie abpfeifen. Es war eine unterhaltsame, abwechslungsreiche Partie. Mann des Spiels aus Hartberger Sicht war Marco Philipp Hoffmann mit 3 Toren. Er bringt die Hartberger mit 1:0 in Führung. Noch vor der Pause drehen zunächst die Lustenauer durch Tore von Peschi und Weichselbraun die Partie. Und nach dem Seitenwechsel Hoffmann mit seinem zweiten Treffer zum 2:2, 5 Minuten später stellt Nikolaus Feldhofer, Sohn von Ferdinand Feldhofer, auf 3:2. Und dann in der 86. Minute Marco Philipp Hoffmann mit seinem dritten Treffer zum 4:2 und eben jetzt vor wenigen oder vor knapp einer Minute das 4:3. Aber Hartberg gewinnt gegen Austria Lustenau, den sie eben der Schlusspfiff völlig verdient mit 4:3.
0: Danke dir, Hannes. Altach gegen den WRC. Da schlägt Altach den WRC mit 3:0.

0: Es ist 16.30 Uhr.
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2: Die Kritik an den Sparplänen des Landes reißt nicht ab, denn einen gehen die Maßnahmen zu wenig weit, die anderen fühlen sich hingegen benachteiligt. Dazu gehören etwa Vertreter der Hotel- und Tourismusbranche. Grund ist die geplante Verdoppelung der Nächtigungsabgabe, die aus Sicht der Hoteliers völlig überraschend komme. Was genau nun die Sorgen der Hoteliers sind, das hören Sie in einer Stunde im Radio Steiermark Journal. Für eine vorübergehende Totalsperre der A2 Südautobahn hat heute in der Früh ein Verkehrsunfall auf Höhe Hartberg gesorgt. Ein PKW, in dem drei junge Männer im Alter von 18 und 20 Jahren aus Wien saßen, war aus noch unbekannter Ursache gegen die Betonmittelleitwand geprallt. Der Wagen kam auf dem Dach zu liegen. Einer der drei Männer musste von der Feuerwehr aus dem Wrack befreit werden. Er und ein weiterer Insasse wurden mit Verletzungen ins Krankenhaus gebracht. Und in der Fußball-Bundesliga sind heute in der Partie zwischen Hartberg und Lustenau gleich 7 Tore gefallen. Hartberg hat mit 4:3 gewonnen. Marco Hoffmann hat für den TSV gleich 3 Tore beigesteuert. Eines hat Nikolaus Feldhofer für Hartberg erzielt. Der Spielverlauf, der war kurios. Hartberg ist zunächst in Führung gegangen. Noch vor der Pause haben die Vorarlberger aber das Spiel gedreht. Die Hartberger haben dann aber in der zweiten Hälfte noch einmal eines draufgesetzt und das Spiel ein weiteres Mal zu ihren Gunsten gedreht. Hartberg ist jetzt Tabellenfünfter. Jetzt kommen wir zu den Wetteraussichten und wie immer um diese Zeit auch der Blick auf die Temperaturstatistik. Die höchste Temperatur in Graz, die betrug heute 18 Grad, die tiefste 9 Grad. Das ist ein Mittel von 14 Grad und das ist 1 Grad über dem langjährigen Schnitt. Am Abend gibt es im Ennstal heute vereinzelte Regenschauer, sonst aber sollte es in der Steiermark trocken bleiben. Morgen wird es dann insbesondere südlich von Graz stark bewölkt, es kann sogar ein bisschen regnen. Tagsüber scheint dann aber zumindest zeitweise wieder die Sonne.
0: Zum Radio Steiermark Verkehrsservice B97 Murauer Straße. Die ist zwischen St. Georgen und Lutzmannsdorf nach einem Unfall mit mehreren Fahrzeugen gesperrt. Sie werden über Nebenstraßen umgeleitet. Und noch circa eine halbe Stunde gibt es in Graz wegen des Graz-Marathons so einige Sperren. Aber eben bis 17 Uhr, dann gibt es hier wieder freie Fahrt. Gute Fahrt.

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0: Ja, also für die gute Musik sorgen wir natürlich, aber ab morgen auch eine Woche lang für
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0: Charles and Eddie auf Radio Steiermark. Would I lie to you? Jennifer Rush gibt's noch auf die Ohren vor unserem Journal um 5 mit Destiny. Und Rian hat sogar am Sonntag Homeoffice.
1: Ich hätte so gerne einen anderen Beruf, weil ich für so wenig Kohle so viel schuft. Sitz den ganzen Tag in einem Büro mit Ausblick auf den Hinterhof, ja ist halt so. Ja, so macht mir das keinen Spaß. Die Kantine in der Firma ist fatal. Immer irgendwas mit Soße ohne Salz.

Ich hab die Arbeit gerade neu für mich entdeckt und deshalb gerade in Manila eingecheckt. Ja, die ersten Cocktails sind schon weg, so wie leider auch das Internet. Ja, ja, so macht's.

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3: Herzlich willkommen zum Journal um 5. Das sind unsere Themen. AMS-Chef Korb für längeres Arbeiten. Anschlagspläne gegen polnischen Premier Tusk vereitelt. Und Papst Leo kündigt Lungenoperation an. Am Mikrofon begrüßt sie Rosanna Azara. Seit 3,5 Jahren steigt in Österreich die Arbeitslosigkeit. Ein Zeichen der Krise, sagt AMS-Chef Johannes Kopf heute in der ORF-Pressestunde. Der Trend ist besorgniserregend, aber wer weiter in die Zukunft blickt, sieht auch, dass er sich umkehren wird und es an Arbeitskräften fehlen wird. Klaus Wepofer.
4: 2050 werden in Österreich 120.000 Arbeitskräfte fehlen. Für den Chef des Arbeitsmarktservice Johannes Kopf ein Riesenthema. Rezepte dagegen: Zuwanderung, weniger Teilzeit, länger arbeiten. Daher ist auch für die Erhöhung des Pensionsalters.
5: Ja, ich glaube, irgendwann schlägt Mathematik Ideologie. Ja.
4: Die Arbeitslosigkeit ist für Kopf ein ernstes Problem. Bei den Frauen steigt sie unter anderem durch die laufende Angleichung des Frauenpensionsalters stärker. Sorgen bereiten ihm die Langzeitarbeitslosen. Und Kopf bricht einmal mehr eine Lanze für die Lehre.
5: Die Jobchancen von Menschen, die eine Lehre haben, sind besser denn je. Und das ist eine zukunftsträchtige Ausbildung. Wie geht das? Ich glaube, wir müssen etwas entwickeln, das ist Lehre nach Matura.
4: Ein neues Ausbildungsmodell also, das erst entwickelt werden muss.
3: Mit einem neuen Förderprogramm will die Bundesregierung im kommenden Jahr mehr Haushalte beim Dämmen und Heizungstausch unterstützen. Dafür stehen rund 500 Millionen Euro bereit. Anträge für den Austausch von Heizkesseln können ab Anfang November gestellt werden. Polen ist alarmiert über mögliche Anschläge auf Ministerpräsident Tusk und den polnischen Verteidigungsminister. Laut Innenministerium wurden Schritte zur Untersuchung der Hinweise eingeleitet. Ansgar Gersmann.
6: Eine Sitzung des polnischen Terrorabwehrzentrums wurde am Vormittag einberufen. Daran teilgenommen haben Vertreter von Polizei, Staatsschutz und der Behörde für innere Sicherheit. Zuvor hatte es Drohungen gegeben. Die zuständigen Stellen hätten die Wahrscheinlichkeit, dass die Anschlagsdrohungen wahrgemacht würden, als sehr hoch eingeschätzt, heißt es später. Viel ist nicht bekannt. Die Drohung richtet sich offenbar gegen Regierungschef Donald Tusk sowie gegen Verteidigungsminister Władysław Kosiniak-Kamysz. Polen befindet sich wegen einer Serie von Messerattacken in Schulen bereits im Alarmzustand. Ministerpräsident Donald Tusk amtiert seit Dezember 2023 und Polen spielt als EU- und NATO-Mitglied eine zentrale Rolle bei der Unterstützung der Ukraine.
3: Und wie vor kurzem bekannt wurde, ist ein Mann im Zusammenhang mit den Anschlagsdrohungen verhaftet worden. Das wurde gerade gemeldet. Papst Leo XIV. Ist an der Lunge erkrankt. Das hat das Oberhaupt der katholischen Kirche heute überraschend bekannt gegeben. Er müsse sich schon in den nächsten Tagen operieren, sagte der 71-jährige Papst heute beim Angelus-Gebet im Vatikan.
7: Di recente, durante alcuni controlli,
8: Ärzte haben bei mir einen auf die Lunge begrenzten Knoten gefunden. Er wurde in einem sehr frühen Stadium und gut lokalisiert entdeckt. Die Ärzte halten einen Eingriff für angebracht und deshalb habe ich auf ihren Rat beschlossen, mich operieren zu lassen, um ihn entfernen zu lassen. Der Eingriff ist bereits für die nächsten Tage geplant.
3: Die geplante Südamerika-Reise Anfang November will der Papst aber trotzdem antreten. In der Fußball-Bundesliga sind die Nachmittagsspiele zu Ende. Dabei feiert Hartberg gegen die Lustenauer Austria einen 4:3 Heimsieg. Hannes Kagel.
9: Ja, es war eine unterhaltsame, abwechslungsreiche Partie. Mann des Spiels aus Hartberger Sicht war Marco Philipp Hoffmann mit 3 Toren. Er bringt die Hartberger in der 8. Minute mit 1:0 in Führung, aber noch vor der Pause drehen zunächst die Lustenauer durch Tore von Pesci und Weichselbraun die Partie. Nach dem Seitenwechsel Hoffmann mit seinem 2. Treffer zum 2:2. 5 Minuten später stellt Nikolaus Feldhofer, Sohn von Ferdinand Feldhofer, auf 3:2 und in der 86. Minute sorgt Marco Philipp Hoffmann mit seinem 3. Treffer zum 4:2 für die endgültige Entscheidung. Weichselbraun gelingt noch Ergebniskorrektur zum mit dem Anschlusstreffer zum 4:3. Und in der Parallelpartie feiert Altach gegen den WRC einen 3:0 Erfolg.
3: Und jetzt folgt noch das Spitzenspiel zwischen dem LASK und Rapid. Das war das Journal um 5 mit Rosanna Azzara. Das Wetter.
10: Recht ähnlich bewölkt wie am Nachmittag geht es auch am Abend weiter. Der Wind lässt langsam nach. Einzig im Süden kommen in den nächsten Stunden ein paar Regenschauer dazu. In der zweiten Nachthälfte werden die immer weniger und es klart von Norden her etwas auf. Die Tiefstwerte meist 3 bis 11 Grad. In die neue Woche starten wir dann oft trüb durch Wolken, Nebel oder Hochnebel. Die letzten Schauer im Süden klingen bald ab, dann kommt verbreitet zumindest zeitweise die Sonne heraus und es ist nur mal vereinzelt nass. Das Ganze bei 10 bis 18 Grad am Nachmittag. So viel zum Wetter von Georg Brack.
11: Zum Radio Steiermark Verkehrsservice. Die B97 Murauer Straße ist zwischen St. Georgen und Lutzmannsdorf nach einem Unfall mit mehreren Fahrzeugen nach wie vor gesperrt. Sie werden über Nebenstraßen umgeleitet. Stern 300 für Ihre Meldungen. Bitte anrufen. Gute Fahrt.
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11: Manchmal braucht es gar nicht viel, um die Wolken im Kopf zu vertreiben. Nur einen einzigen Song, der sich anfühlt wie der erste Sonnenstrahl am Morgen. Bereits 1977 hat Bill Withers genau dieses Gefühl in Musik gegossen. Und das genießen wir jetzt. 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

0: LASK gegen Rapid, da läuft ja noch in der 8. Bundesliga-Runde die Begegnung 0:0 hier. Ja, wir bleiben sportlich. Mehr als 15.000 Läuferinnen und Läufer haben heute die Grazer Innenstadt in eine große Laufbahn verwandelt. Mehr als 15.000, das Rekord.
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0: Unser Reporter Gregor Waltl war seit den frühen Morgenstunden mit dabei, mittendrin, mit den Profis an der Spitze, aber auch mit jenen, die heute ganz persönliche Siege gefeiert haben. Einer davon ist gut bekannt, nicht aus dem Laufsport, sondern vom Fußballplatz. Florian Kainz, mehr als 7 Jahre Profi beim 1. FC Köln, 33 Jahre alt und heute erstmals Halbmarathonläufer in seiner Heimatstadt Graz.
2: Florian Kainz, Teamkicker, Fußballprofi, Bundesliga-Legende und jetzt auch Halbmarathon-Finisher mit einer Wahnsinnszeit. Ich glaube 1,42, so irgendwas in der Richtung. Du bist bekannt als Dauerläufer zwar auch im Fußballspiel, aber so ein Halbmarathon ist was anderes, oder?
3: Es ist was ganz was anderes, ja, vom Training her, weil man das als Fußballer nie so lange Läufe gemacht hat. Aber war echt ein tolles Erlebnis für mich, da mitzulaufen. Super Event mit 15.000 Läufern. Und ich habe mich da gut darauf vorbereitet und bin froh, dass ich das jetzt so ins Ziel gebracht habe.
2: Welche Motivation nimmt man da mit?
3: Ja, das war für mich echt ein gutes Ding für mich, dass ich mir gleich eine Zielzeit gesetzt habe, dass ich gleich weiterhin dranbleiben bin im sportlichen Bereich, dass ich mich weiterhin bewegt habe. Das ist schon so, dass ich nach der Karriere schauen muss, dass ich weiterhin fit bleibe. Und deswegen bin ich echt froh, dass ich den Graz-Marathon da heute mitgelaufen bin. Und hat mich auf jeden Fall sehr motiviert zum Dranbleiben.

0: Tina Charles mit I Love to Love.
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0: Cool and the Gang am Sonntag, Spätnachmittag auf Radio Starmark. Es ist 17.30 Uhr.
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2: Kritik an den jüngst veröffentlichten Sparplänen des Landes kommt jetzt auch aus der Tourismus- und Hotelbranche. Grund ist die geplante Erhöhung der Nächtigungsabgabe. Das ist aus Sicht der Branchenvertreter nicht nur sehr überraschend gekommen, die Erhöhung sei auch viel zu hoch angesetzt, sagt der Tourismus-Spartenobmann in der Wirtschaftskammer Johann Spreizhofer im Interview mit Christian Prates.
3: Das ist absolut zu viel. Wir haben ja jetzt schon die Problematik, dass eben aufgrund der Inflation wir immer auch als Preistreiber hingestellt werden. Und jetzt kommt noch etwas drauf und dann mit der Nächtigungsabgabe mit dieser massiven Erhöhung. Das sind ja praktisch von 2,50 Euro auf 4,90 Euro sind es knapp 100%. Und das ist natürlich für unsere Betriebe nicht akzeptabel und nicht hinnehmbar. Und dahingehend gibt es natürlich große Aufregung in der Branche.
4: Was denken Sie, wie werden die Kundinnen und Kunden reagieren?
3: Die Kunden werden insofern reagieren, dass sie eben bei der Nebenkonsumation sparen werden. Das ist ganz klar, das spüren wir jetzt schon. Und das wird natürlich auch massiv wahrscheinlich weiter fortgesetzt werden. Und darunter leiden wir. Wir bringen weniger Umsatz zusammen, weil der wird natürlich gesenkt.
2: So die Sorge der Tourismus- und Hotelvertreter. Die österreichischen Gerichte rufen ab morgen zu Protestveranstaltungen auf, unter anderem auch in Graz. Grund dafür ist der akute Personalmangel. Laut der Richtervereinigung fehlen nämlich bundesweit rund 250 Richter und bis zu 70 Staatsanwälte, um den Arbeitsumfang noch bewältigen zu können. Derzeit liege die Auslastung bei rund 120%. Um darauf aufmerksam zu machen, finden eben von morgen bis Freitag weder Gerichtsverhandlungen noch Amtstage statt. Beim Graz-Marathon hat heute mit Felix Geieregger ein Steirer den Halbmarathon-Bewerb gewonnen. Er ist die 21,1 Kilometer in einer Stunde, 7 Minuten und 36 Sekunden gelaufen.
5: Ja, in Graz zu laufen ist für mich immer was Besonderes. Ich bin sehr froh, dass ich meinen Sieg vom Vorjahr verteidigen habe können.
2: Für den 24-Jährigen war es über weite Strecken ein einsames Rennen an der Spitze.
5: Und da ist es dann nicht so einfach, dass man pusht, aber ich habe es, denke ich, ganz gut durchgezogen.
2: So Geieregger, und einen neuen österreichischen Rekord hat es bei den Frauen im Halbmarathon gegeben. Die Niederösterreicherin Julia Mayer ist nach einer Stunde, 10 Minuten und 11 Sekunden ins Ziel gekommen. Österreichs beste Langdistanzläuferin nimmt sich aber noch Großes vor.
6: Ich werde heuer noch einen Halbmarathon laufen in Valencia. Ich hoffe, dass ich dort ein bisschen eine größere Gruppe habe, wo ich vielleicht an die 1,9 hochlaufen kann und dann eben in Valencia im Dezember auch den ganzen Marathon laufe, wo es halt dann schon spannend wird für die Zeiten für Olympia.
2: Unter allen Teilnehmerinnen und Teilnehmern im Halbmarathonbewerb hat Mayer übrigens die Ziellinie als Vierte überquert. Beim Marathon ist der im Vorfeld angepeilte Streckenrekord heute deutlich verpasst worden. Der Sieger im Hauptbewerb kommt in Persona von John Maynard Ndirangu aus Kenia. Er ist nach 2 Stunden, 11 Minuten und 35 Sekunden ins Ziel gekommen. Bester Österreicher wurde Matthias Maldet. Die beste Frau im Marathon war mit Bianca Ederer aus Puch bei Weiz eine Steirerin. Sie ist rund 8,5 Minuten unter der 3-Stunden-Marke geblieben. Alle Detailergebnisse, die finden Sie natürlich online bei uns unter steiermark.orf.at. Wir kommen jetzt zu den Wetteraussichten am Abend. Da gibt es im Ennstal vereinzelte Regenschauer und auch ganz im Süden der Steiermark wird es heute noch nass. Morgen wird es dann insbesondere südlich von Graz stark bewölkt sein. Es kann auch ein bisschen regnen. Tagsüber scheint dann aber zumindest zeitweise wieder die Sonne.
0: Zum Radio Steiermark Verkehrsservice. Läuft gut, sind uns keine Störungen gemeldet worden. Stern 300, sollte Ihnen was auffallen, dann bitte anrufen, kostenlos. Gute Fahrt wünschen wir.

0: Doch, kein Tor für den LASK, wurde überprüft und ja, war abseits. 0:0, also nach wie vor zwischen dem LASK und Rapid. 43. Spielminute hier. Über Fußball, über das Wetter, über Rezepte. Über all solche Dinge wird ja viel geredet, wird offen geredet, oft auch mit fremden Menschen. Und dann gibt es Themen wie zum Beispiel Sexualität. Darüber wird nicht so offen gesprochen. Ganz im Gegenteil, dieses Thema ist immer noch stark tabuisiert. Im Gesprächsstoff war heute die psychosoziale Beraterin und klinische Sexologin Andrea Kerschbaumer bei Alina Samonik-Karner zu Gast. Dafür ist sie auch in unserem Steckbrief Rede und Antwort gestanden. Hören wir uns noch mehr an.
1: Ich bin ehrlich, authentisch und bunt.
2: Glück bedeutet für mich,
1: den Augenblick genießen, Verbindung mit der Natur, ganz viele Momente, schöne Verbindungen mit Menschen.
2: Das entspannt mich.
1: Wasser in jeder Form. Ich schwimme sehr, sehr gerne und wenn, dann sehr viel. Kopf unter Wasser, Ohrstöpseln drin und dann komme in so einen wunderschönen meditativen Zustand. Also Meer, See, Fluss, Badewanne.
2: Meine beste Entscheidung bisher?
1: Selbstständig zu werden und meinen Leidenschaften zu folgen. Das zu tun, wo ich finde, wo ich am meisten bewegen kann. Also meine Berufung zu meinem Beruf zu machen.
2: Meine liebste Tageszeit?
1: Ist die Zeit so zwischen 19 bis 21 Uhr.
2: Sie arbeiten gerne in der Nacht?
1: Ich bin eine Eule, eine wirkliche geborene Eule. Ich war nie was anderes. Bin auch am konzentriertesten ab 15 Uhr Nachmittag. Und die Zeit vor Mitternacht finde ich auch sehr schön.
2: Mein Wunsch für die Zukunft?
1: Ich wünschte mir, alle Menschen würden, wenn sie nicht die Wahrheit sprechen, eine lange Nase bekommen. Dann könnten wir uns nämlich das ganze Theater sparen. Jeder dürfte die Wahrheit sagen, müsste sich nicht verstecken. Und wir würden endlich die Möglichkeit haben, echte Probleme zu lösen und nicht nur an Oberflächen zu kratzen, die eigentlich eh fake sind.
2: Sexualtherapie kann
1: heilen, heilsam sein, erfüllen, erweitern, informieren, sehr spannend sein.
2: Was ich noch sagen wollte?
1: Wir verwenden sehr, sehr oft in unserer Kultur den Begriff normal. Ich möchte gerne, dass wir das öfter durch den Begriff individuell erweitern, weil niemand von uns normal ist. Wir sind lauter Individuen. Das nimmt auch vielen Menschen den Druck, wenn sie nicht in ein Schema gepresst werden, das sie gar nicht erfüllen können, wollen, sollen. Also mehr Individualismus.
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0: Ein Haufen lässiger Hits, auch nach 18 Uhr hier bei mir. Ja, solange wir den Hut auflassen können, ist ja alles gut. Die Meierin ist mit dabei. Oder auch Zoe. Paris. All das und noch viel mehr nach den Nachrichten um 18 Uhr.
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2: Am Mikrofon Paul Kranke. Die Tiefkühlfirma Ardo in Niederösterreich wird Mitte 2027 offenbar endgültig geschlossen. Der Eigentümer, die belgische Ardo-Gruppe, lehnt das Hilfsangebot von Bundes- und Landesregierung offiziell ab. Aus Niederösterreich Elisabeth Czaska.
3: Bund und Land hatten zuletzt finanzielle Unterstützung angeboten, doch die Ardo-Gruppe hält an der Schließung fest. Man glaube nicht, dass durch öffentliche Unterstützung ein unprofitabler Betrieb in eine Langzeitlösung umgewandelt werden könne, heißt es. Um den Betrieb fortführen zu können, müsste man 112 Millionen Euro investieren und würde man sich auf Spinat fokussieren, wäre ein Investment von 66 Millionen Euro notwendig. Beide Szenarien lehnt Ardo ab. Der Betrieb in Groß-Enzersdorf habe seit 2023 jährlich im Schnitt Verluste von 5 Millionen Euro verursacht. Das Werk in Niederösterreich sei weniger wettbewerbsfähig als vergleichbare Standorte, weil Energiepreise, Arbeitskosten und Rohstoffe in Österreich höher seien als in anderen Teilen Europas. Ob ein anderer Gemüseverarbeiter das Werk übernehmen wird, ist derzeit nicht absehbar.
2: Der Chef des AMS, des Arbeitsmarktservice, Johannes Kopf, fordert erneut ein höheres Pensionsalter. Kopf sagt, irgendwann schlage Mathematik Ideologie. Politik müsse das Notwendige tun, auch wenn das nicht populär sei. Nach Angaben von Kopf werden 2050 120.000 Arbeitskräfte fehlen, daher müssten Menschen länger arbeiten. Russland und die Ukraine könnten ihre wechselseitigen Angriffe auf Energieanlagen einstellen. US-Präsident Donald Trump teilt mit, es gelte ab sofort eine Energiewaffenruhe zwischen Russland und der Ukraine. Trump nennt keine Einzelheiten. Eine Bestätigung durch die Ukraine oder Russland liegt nicht vor. Kurz zuvor hat sich der ukrainische Präsident Volodymyr Zelensky bereit erklärt, die Angriffe auf russische Ölraffinerien einzustellen, falls Russland ukrainische Energieanlagen verschone. Nach der tödlichen Attacke auf den Flughafen der Hauptstadt Riad schlägt Saudi-Arabien offenbar zurück. Nach Angaben der Houthi-Miliz haben saudische Kampfjets den Flughafen der jemenitischen Hauptstadt Sanaa bombardiert. Über Opfer oder Schäden gibt es keine Angaben. Saudi-Arabien äußert sich bisher nicht. Gestern sind durch einen Angriff auf den Flughafen von Riad 12 Menschen getötet und mehr als 300 verletzt worden. Saudi-Arabien macht die Houthi-Miliz dafür verantwortlich, die sie im Jemen bekämpft. Ein kroatischer Autofahrer ist in der Früh vor der Polizei von Bayern nach Österreich geflüchtet. Er hat ein Anhaltezeichen der deutschen Polizei missachtet, ist nach Österreich auf die Inntal-Autobahn gerast und bei Kufstein nach einem Wendemanöver stecken geblieben. Er ist zu Fuß geflüchtet und dann von einem Garagendach gestürzt, wobei er sich an Kopf und Oberkörper verletzt hat. Warum der Kroate vor der Polizei geflohen ist, wird ermittelt. Das war die Nachricht mit Paul Kranke. Zum Wetter.
4: In den nächsten ein, zwei Stunden ist es weitgehend trocken. Am späten Abend und in der Nacht kann es dann vor allem in Kärnten, in der südlichen Steiermark und im Südburgenland für einige Zeit regnen. Die neue Woche beginnt dann recht freundlich. Wolken und Nebel lichten sich morgen im Laufe des Vormittags und dann ist es zwar nicht ganz ungetrübt, aber doch einigermaßen sonnig. Die Temperaturen sind morgen ähnlich wie heute, mit Höchstwerten zwischen 10 Grad in einigen Alpentälern und 18 im Osten. Am Dienstag anfangs stellenweise Nebel, tagsüber viel Sonne. So viel zum Wetter mit Thomas Wostal.
0: Zum Radio Steiermark Verkehrsservice läuft gut, sind uns keine Störungen gemeldet worden.
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0: 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Hier ist Cliff Richard.

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7: Gewaltig, ja, super Geschichte.

Manchmal weiß man ganz genau, worauf man sich einlässt und man tut es trotzdem. Es ist diese feine, bittersüße Mischung aus Hoffnung und dem leisen Wissen, dass es vielleicht wieder schief geht. Genau dieses Gefühl besingt eine der größten Stimmen Italiens. Aus dem Jahr 1970 stammt dieser samtene Bossa Nova-Klassiker. Er erzählt von einem ungewissen Wiedersehen. Zurücklehnen, Augen schließen und genießen. Hier ist Ornella Vanoni, L'appuntamento.

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2: Am Mikrofon Paul Kranker. Seit vielen Jahren gibt es im Jemen einen Bürgerkrieg zwischen der Regierung und der Houthi-Miliz. Der Iran unterstützt die Houthis, Saudi-Arabien steht hinter der Regierung. In den vergangenen Wochen haben die Houthis immer öfter Saudi-Arabien mit Raketen angegriffen. Am Samstagabend haben die Houthis den internationalen Flughafen der saudi-arabischen Hauptstadt Riad angegriffen. Es gibt mindestens 12 Tote und mehr als 300 Verletzte. Der Flugbetrieb wurde eingestellt. In Österreich gibt es zu wenig Geld und Personal für inklusive Bildung. Das sagt ein Bündnis von 30 Behinderten- und Bildungsorganisationen. Sie wollen ab Ende nächster Woche mit Aktionstagen in 7 Bundesländern auf dieses Problem aufmerksam machen. Die Organisationen fordern, dass Kinder mit Beeinträchtigungen bis zum Ende der Pflichtschulzeit vollen Zugang zu den Bildungseinrichtungen bekommen. Konkret fordern die Organisationen, dass es mehr inklusive Kindergartenplätze gibt. Sie wollen auch, dass in der Schule die Sonderförderung von Kindern mit Beeinträchtigungen nicht mehr eingeschränkt ist. Ungefähr 5% der Schüler brauchen spezielles Lehrmaterial oder geschultes Personal. Das sind mehr als 30.000 Kinder. Im dicht bebauten Wiener Bezirk Neubau leben rund 600 Hunde. Der Urin der Hunde ist aber sehr schlecht für die Bäume. Der Urin beschädigt die Rinde. Dadurch können Krankheitserreger oder Pilze in den Stamm eindringen. Deshalb gibt es in dem Bezirk ab morgen das Projekt Schönes Gassi. Ab dann kann man sich im Bezirk samt Neubau gratis eine Wasserflasche abholen, um damit den Urin wegzuspülen. In Spanien, Japan, Italien und der Schweiz gibt es die Methode mit dem Flascherl schon. Dort nehmen viele Besitzer eine kleine Flasche Wasser mit und verdünnen den Urin ihres Hundes direkt nach dem Pinkeln. Das waren die Nachrichten einfacher Sprache, gelesen von Paul Kraker.
0: Zum Radio Steiermark Verkehrsservice. Läuft gut, keine Störungen, kommen Sie gut an.

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für alle, die nicht fernschauen können, weil sie unterwegs sind. Ein Fußball-Update. Bundesliga 8. Runde. LASK gegen Rapid. 86. Spielminute. Und Rapid führt mit 2:0.

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1: So, die letzte Minute der vierminütigen Nachspielzeit läuft. Wie es ausschaut, gewinnt Rapid auswärts gegen den LASK mit 2:0. 7 Minuten noch bis 19 Uhr. Nach den Nachrichten gibt's hier Musik zum Ausspannen und Genießen. Ab 20 Uhr Rock und Pop in Weiß-Grün, ab 21 Uhr aus der Musikwelt. Christine Gutzeldig, mein Name. Schönen Abend.

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1: Am Mikrofon ist Felix Schneider-Storm. Erneut gibt es Verwirrung rund um Aussagen von Donald Trump. Nach Darstellung des US-Präsidenten haben Russland und die Ukraine einer Waffenruhe bei Angriffen auf Energieanlagen zugestimmt. Kiew wusste davon zwar nichts, zeigte sich grundsätzlich aber dazu bereit. Eine Reaktion aus Moskau gibt es noch nicht. Ansgar Gerstmann berichtet.
2: Einzelheiten zu der angeblichen Vereinbarung nannte Trump auf seinem Social-Media-Account nicht. Mit einer ähnlichen Äußerung war er bereits im September vorgeprescht. Beide Seiten setzten damals ihre Angriffe allerdings fort. Und auch diesmal kam kurz darauf ein Dementi aus Kiew. Ihm sei von einer solchen Vereinbarung nichts bekannt, sagt der ukrainische Präsident Volodymyr Selenskyj. Wenn Russland aber einverstanden sei, sei auch sein Land dazu bereit. Zudem stellte Selenskyj Wahlen in der Ukraine in Aussicht, unter der Bedingung einer vollständigen russischen Waffenruhe für 60 Tage. Trump hatte sich für eine Ablösung Selenskyjs ausgesprochen. Außerdem kündigte Trump Diesellieferungen aus Russland an, obwohl gegen das Land internationale Sanktionen gelten.
1: Eine Absage für den Weiterbetrieb der Tiefkühlproduktion in Groß-Enzersdorf in Niederösterreich kommt jetzt von der belgischen Ardo-Gruppe. Auch ein Hilfs- und Subventionspaket von Bundes- und Landesregierung könne einen strukturell unprofitablen Betrieb nicht in eine nachhaltige Langzeitlösung umwandeln, so die Ardo-Gruppe. Hochbegabte Schülerinnen und Schüler sollen künftig schneller durch die Schule kommen. Bildungsminister Wiederkehr von den NEOS kündigt ab dem nächsten Schuljahr eine neue AHS-Sonderform an. Die Unterstufe soll in 3 Jahren absolviert werden können. Dazu kommt ein angepasstes pädagogisches Angebot bis zur Matura. Bisher hat es solche Modelle nur im Schulversuch gegeben. Eine hochbetagte Drogendealerin in Nigeria will von ihren kriminellen Geschäften nicht lassen. Die 83-Jährige wurde jetzt zum wiederholten Mal wegen illegalen Rauschgiftbesitzes festgenommen. Im vergangenen Jahr ist sie bereits deshalb verurteilt worden. In einem Dorf im Bundesstaat Abia ist die 83-jährige Frau jetzt erneut erwischt worden, als sie Cannabis und Methamphetamin an die Hüfte gebunden mit sich führte. Rapid gewinnt das Spitzenspiel in der Herrenfußball-Bundesliga beim LASK mit 2:0. Damit setzen sich die Hütteldorfer wieder an die Tabellenspitze, berichtet Dennis Pankowski.
3: Und das Ganze nicht unverdient. Rapid ist über weite Strecken dieses Spiels die bessere Mannschaft, geht durch Ercan Kara in der 58. Minute mit 1:0 in Führung. Danach drückt der LASK Rapid mit einem eiskalten Konter und Mbui mit der Entscheidung zum 2:0. Rapid feiert damit im 8. Saisonspiel den 7. Sieg. Der LASK ist seit 3 Ligaspielen sieglos und verpatzt die Generalprobe für das Champions League Heimspiel am Mittwoch gegen Liverpool.
1: Berichtet Dennis Pankowski, das waren die Nachrichten mit Felix Schneider-Storm. Und jetzt noch die Wetteraussichten.
4: Die Regenschauer werden in den nächsten Stunden häufiger und sind besonders im Gebiet von Kärnten über die Steiermark bis zum Burgenland möglich, vereinzelt aber auch an der Nordseite der Alpen und im Osten. Die neue Woche beginnt morgen recht freundlich, den Wolken und Nebel lockern am Montag im Laufe des Vormittags auf und dann ist es einigermaßen sonnig. Die Temperaturen sind ähnlich wie heute mit Höchstwerten von 10 bis 18 Grad. Im Donauraum kommt Nordwestwind auf, ist mit bis zu 30 km/h aber deutlich schwächer als heute. Soviel zum Wetter mit Thomas Wostal.
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1: Am Mikrofon ist Felix Schneider-Storm. Gute Nachrichten gibt es für alle, die eine thermische Sanierung planen. Auch kommendes Jahr gibt es ein staatliches Förderprogramm. Und die finanzielle Unterstützung für den Heizungstausch oder die Wärmedämmung wird höher sein als ursprünglich geplant. Teilweise können Anträge schon ab dem 2. November eingereicht werden. Claudia Peintner-Schmid berichtet.
2: So viele Eigenheime wie möglich energieeffizient machen, das ist der Plan hinter der Sanierungsoffensive. Insgesamt stellt der Bund nächstes Jahr dafür 500 Millionen Euro an Fördermitteln zur Verfügung. Bei der thermischen Sanierung ist der Geldtopf mit 321 Millionen statt 181 Millionen Euro besser gefüllt als noch im Sommer angenommen. Beim Heizkesseltausch, wo die Fördermittel für heuer bereits aufgebraucht sind, sollen neue Anträge bereits ab 2. November wieder möglich sein. Hierfür stehen 179 Millionen Euro zur Verfügung. In einer Aussendung heißt es vom Bundeskanzler und vom Umweltminister, durch die Förderungen kurble man auch die Bauwirtschaft an und sichere Arbeitsplätze.
1: Russland und die Ukraine könnten ihre wechselseitigen Angriffe auf Energieanlagen einstellen. Laut US-Präsident Donald Trump gilt ab sofort eine Energiewaffenruhe zwischen Russland und der Ukraine. Einzelheiten nennt er aber keine. Der ukrainische Präsident Zelensky hatte sich zuvor bereit erklärt, die Angriffe auf russische Ölraffinerien einzustellen, falls Russland ukrainische Energieanlagen verschone. In Indien ist der Gründer der sogenannten Kakerlaken-Bewegung wieder auf freiem Fuß. Ein Gericht hat ihn heute unter der Auflage entlassen, ein Jahr lang die öffentliche Ordnung nicht zu stören. Die Bewegung hatte am Freitag zu Massenprotesten gegen die Regierung und die umstrittene Wahlkommission aufgerufen. Bis zu 7000 Menschen wurden daraufhin festgenommen. Marta Georgiev berichtet.
3: Der 31-jährige Abhijit Dibke ist wieder frei. Kaum ist er aus dem Polizeiauto ausgestiegen, nennt er Indiens Premierminister Modi vor laufenden Kameras den größten Feigling im ganzen Land. Dibke und seine Kakerlaken-Protestbewegung werfen der Regierung versuchte Wahlmanipulation vor. Geplant ist nämlich eine Überarbeitung der Wählerlisten. Kritiker und Opposition befürchten, dass dadurch Millionen Menschen ihr Wahlrecht verlieren könnten zugunsten der Partei von Premier Modi. Die tausenden Festnahmen der letzten Tage, Polizeigewalt und Internetsperren schrecken die Demonstranten allerdings nicht ab. Diese Diktatur wird nicht funktionieren. Wir werden jede Stunde, jede Minute auf den Straßen sein. Wir werden versuchen, diese Demokratie zu retten. Auch heute werden in Neu-Delhi wieder Proteste erwartet.
1: Der US-Software-Konzern Microsoft fordert eine Notbremse für künstliche Intelligenz. Microsoft-Chef Satya Nadella teilt mit, ein Mensch müsse immer in der Lage sein, ein KI-Modell mitten in einer Aufgabe zu stoppen. In den vergangenen Monaten haben eigenständige Hacking-Attacken durch KI Ängste vor Risiken durch die Technologie verstärkt. Das waren die Nachrichten mit Felix Schneider-Storm. Zum Wetter.
4: Für einige Zeit regnen kann es in den nächsten Stunden vor allem im Gebiet von Kärnten über die südlichen Regionen der Steiermark bis zum Süd- und Mittelburgenland. Überall sonst gibt es höchstens kurze Schauer. Der Montag bringt dann einige sonnige Stunden. Anfangs kann es morgen nebelig oder bewölkt sein und besonders im Süden auch noch ein wenig regnen. Aber tagsüber lockert es auf und dann scheint zumindest zeitweise die Sonne. Die Temperaturen sind ähnlich wie heute mit Höchstwerten von 10 bis 18 Grad. Und im Donauraum kommt Nordwestwind auf. So viel zum Wetter mit Thomas Wostal.
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5: Lang war die Sommerpause, jetzt legen wir wieder los mit viel neuer Musik aus der Steiermark und verabschieden den Sommer gleich noch einmal mit heißen Klängen. Leo Abara und Silvio Gabriel. El Cuarto de Tula. El Cuarto.

Ein rasanter Einstieg und weiter geht's mit dreimal Frauenpower. Toria, Schritt für Schritt, eine ungewöhnlich sanfte Billy Steirisch mit Drami und Romana Schmatt, Spiegelbild.

Ewald Sanipfleger mit seinem neuesten Streich. Dialekt-Songs sind jetzt angesagt und in dieses Genre gehört seit kurzem auch die vielseitige Grazer Band Candlelight Fikers, mitten in der Nacht. Dazu gibt's Gin Tonic, den neuesten Song von Stadtpoet und gleich zu Beginn Herr Pötsch, Feiern.

sehr viele deutschsprachige Songs in dieser Rock- und Pop-Ausgabe. Jetzt zwei Ausnahmen. Sir Oliver Mully von seinem neuesten Album Songs for a Rainy Day und zuvor Anna-Sophie mit Home.

Vom Black River zum Mississippi. Dahinter verbirgt sich ein ungewöhnlich musikalischer Streifzug durch A wie Austria mit Herrn Kinski. Und danach gibt's eine Liebeserklärung an Reininghaus.

0: Reininghaus.
1: Bern die Band und Ban Ki-moon, Reininghaus. Wenn man einen Stadtteil besingen kann, warum nicht auch ein Gemüse? Rode Rurm, die Floraphonica.

cool, so wie ich bin. Er hat es getan. Er hat ein Soloalbum veröffentlicht. Stani von Alle Achtung geht fremd. Aber keine Angst, nur ein bisschen. Alle Achtung gibt's weiter und Stani Solo kann sich hören lassen. Lass gut sein.

Das war's wieder mal für den heutigen Sonntagabend. Und zum Abschluss noch ein wunderschöner Love-Song. Vicky Di Mai und Christian Albrecht mit Silver Lining. Gute Nacht.

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1: Am Mikrofon ist Felix Schneider-Storm. Seit 3,5 Jahren steigt in Österreich die Arbeitslosigkeit. Ein Zeichen der Krise, sagt AMS-Chef Johannes Kopf heute in der ORF-Pressestunde. Der Trend ist besorgniserregend, aber wer weiter in die Zukunft blickt, sieht auch, dass er sich umkehren wird und es an Arbeitskräften fehlen wird. Klaus Webhofer.
2: 2050 werden in Österreich 120.000 Arbeitskräfte fehlen. Für den Chef des Arbeitsmarktservice Johannes Kopf ein Riesenthema. Rezepte dagegen: Zuwanderung, weniger Teilzeit, länger arbeiten. Daher ist auch für die Erhöhung des Pensionsalters.
3: Ja, ich glaube, irgendwann schlägt Mathematik Ideologie.
2: Ja, die Arbeitslosigkeit ist für Kopf ein ernstes Problem. Bei den Frauen steigt sie unter anderem durch die laufende Angleichung des Frauenpensionsalters stärker. Sorgen bereiten ihm die Langzeitarbeitslosen. Und Kopf bricht einmal mehr eine Lanze für die Lehre.
3: Die Jobchancen von Menschen, die eine Lehre haben, sind besser denn je. Und das ist eine zukunftsträchtige Ausbildung. Wie geht das? Ich glaube, wir müssen etwas entwickeln. Das ist Lehre nach Matura.
2: Ein neues Ausbildungsmodell also, das erst entwickelt werden muss.
1: Die Bundesregierung hat heute ihre sogenannte Sanierungsoffensive fürs kommende Jahr vorgestellt. Für Dämmung und Heizungstausch stehen insgesamt 500 Millionen Euro zur Verfügung. Neue Förderanträge für den Heizkesseltausch sollen ab dem 2. November wieder möglich sein. Der internationale Flughafen der saudi-arabischen Hauptstadt Riad ist erneut angegriffen worden. Ein Geschoss sei im Terminal 4 eingeschlagen und hat dort einen Brand ausgelöst. Außerdem habe die Flugabwehr einen Marschflugkörper in der Nähe des Flughafens abgefangen und zerstört. Zuvor hatte Saudi-Arabien nach der tödlichen Attacke gestern Abend mit 12 Toten zurückgeschlagen. Saudische Kampfjets haben den Flughafen der jemenitischen Hauptstadt Sanaa bombardiert. Über Opfer und Schäden dort ist aber nichts bekannt. In Polen hat eine Serie von Messerattacken Entsetzen und Spekulationen ausgelöst. An einer Schule in Warschau hat es gestern den dritten Messerangriff innerhalb weniger Tage gegeben. Die polnische Polizei prüft jetzt, ob eine Mutprobe in sozialen Medien dahinter stecken könnte. Marta Georgiev berichtet.
4: Eine 21-Jährige hat nach Angaben der Polizei in einer Berufsschule in Warschau auf drei junge Frauen eingestochen. Am Donnerstag wird bei einem Messerangriff in einer Grundschule eine Hausmeisterin getötet. Am Tag davor werden an einer anderen Bildungseinrichtung 9 Menschen von einem 15-Jährigen verletzt. Der Angreifer hat laut Behörden einen Helm mit Kamera getragen. Es wird deshalb untersucht, ob in sozialen Medien zu Mutproben aufgerufen wird oder ob es sich um Nachahmungstaten handelt. Die Polizei hat landesweit über 60.000 Schulen kontrolliert und mehr als 100 Personen festgenommen, überwiegend Teenager, die auf Online-Plattformen auffällig geworden seien. Von einer organisierten Gruppe geht man derzeit nicht aus. Vielmehr sei es eine, Zitat, wachsende Faszination junger Menschen für Gewalt, so die polnische Regierung.
1: In Oberbayern sucht die Polizei weiter nach einer möglichen Raubkatze, nachdem ein Jäger vor 5 Tagen ein verdächtiges Tier gefilmt hat. Vermutet wird ein Puma. Die Polizei ist seit heute auch mit Pferden unterwegs, bisher sind aber keine neuen Spuren aufgetaucht. Das waren die Nachrichten mit Felix Schneider-Storm. Zum Wetter.
5: In den nächsten Stunden regnet es vor allem im Gebiet von Kärnten über die südliche Steiermark bis zum Burgenland für einige Zeit. Überall sonst gibt es höchstens kurze Schauer. Die neue Woche bringt einige Stunden Sonnenschein. Morgen am Montag kann es anfangs noch nebelig oder bewölkt sein und besonders im Süden etwas regnen. Tagsüber lockert es auf und dann scheint zumindest zeitweise die Sonne. Die Temperaturen sind für Oktober ziemlich genau im Durchschnitt und erreichen morgen 10 bis 18 Grad. Im Donauraum kommt Nordwestwind auf mit 20 bis 40 Kilometer pro Stunde. Soviel zum Wetter mit Thomas Wostal.
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6: Zu Aus der Musikwelt begrüßt Sie heute Kirsten Hauser und ich darf zwei Gäste gegenüber von mir begrüßen, die mich schon anlächeln. Das habe ich am allerliebsten. Mira Beer und Max sind heute bei uns im Studio zu Gast, das Duo Kräuterwiese. Wer sich jetzt denkt, habe ich noch nicht gehört, klingt total spannend, will ich mehr wissen? Das machen wir. In der nächsten Stunde, wir hören aus dem Debütalbum der beiden, das nennt sich Gspieren, ganz viel Musik und die beiden werden uns erzählen, um was es geht, um was es nicht geht und wie es überhaupt dazu kam. Einmal herzlich willkommen bei uns im Studio.
7: Guten Abend.
8: Hallo.
6: Wir hören gleich mal rein, dann wissen wir auch, wovon wir reden. Die nächste Stunde, der erste Titel, der auch der Opener auf eurem Debütalbum ist, nennt sich Feel Free. Viel Vergnügen.

0: Das war der Titel Feel Free vom Duo Kräuterwiese. Mirabea und Max sind heute bei uns im Studio zu Gast. Ich habe euch jetzt nur mit Vornamen geteasert, das war frech von mir, aber das hat natürlich einen gewissen Spannungsbogen. Kräuterwiese heißt euer Duo nicht umsonst, bevor wir über irgendwas anderes reden. Warum Kräuterwiese?
1: Also Kräuterwiese ist eine Zusammensetzung unserer beiden Nachnamen. Und zwar ist das Max Kreutzer und Mirabea Wieser. Und wir haben sehr lange herumprobiert und mit unseren Namen gespielt und geschaut, was kann ein guter Bandname werden für dieses Programm. Und ja, sind dann irgendwann draufgekommen, dass man, wenn man diese beiden Namen zusammensetzt und einen Buchstaben jeweils verändert, da ein sehr schönes Wort rauskommt, nämlich die Kräuterwiese. Und das dann im Endeffekt auch gut zu unserer Musik passt.
0: Das wollte ich gerade sagen. Das ist eigentlich ja total von der Stimmung her auch ein schöner Titel für eure Musik.
1: Ja, weil es sehr, sehr geerdet ist. Wir behandeln auch viel die Natur in unserer Musik. Es ist sehr ruhig und sehr schön, finde ich.
0: Liebe Mirabea, erzähl uns noch ein bisschen was darüber. Seit wann gibt es euch im Duo? Man muss dazu sagen, das dürfen wir, glaube ich, verraten, euch gibt es nicht nur auf der Bühne als Duo, sondern ihr seid auch ein Paar. Das ist natürlich wunderbar, wenn daraus dann auch so was schön Fruchtbares für uns alle entsteht, nämlich wunderschöne Musik, die wir hören können. Wann seid ihr auf die Idee gekommen, Musik zu machen? Mirabea, du bist Sängerin, Max am Kontrabass, den kennt man schon aus anderen Konstellationen. Warum dann gemeinsam Musik machen?
1: Ja, es ist irgendwie dann schon auf der Hand gelegen. Wir beide machen ja sehr viel Musik in unterschiedlichen Formationen, Gruppen. Und ja, wir haben dann irgendwann einmal angefangen, einfach so zum Spaß daheim im Musikzimmer irgendwas zu spielen und zu schauen, also mehr mit Cover gearbeitet und haben dann irgendwann bemerkt, das ist eigentlich gut, das funktioniert gut, wir ergänzen uns da schön und haben dann auch angefangen, eigene Musik gemeinsam zu schreiben.
0: Wie kommst du zum Gesang?
1: Ich habe als Kind, also so eine klassische Geschichte, aber ich habe halt als Kind schon immer gesungen und
0: klassisch
1: in jeglichen Schulchören und so weiter und habe dann mit 13 angefangen, Gesangsunterricht zu nehmen, habe dann am Konservatorium in Graz den außerordentlichen Studiengang Popularmusik Gesang gemacht und dann auch auf der KUK Schulmusik mit Hauptfach Jazz und Pop Gesang und ja, habe nebenbei immer schon gesungen. Ja.
0: Magst nur unter Anführungsstrichen nur mit Stimme, das ist für dich, glaube ich, das erste Duo so in der Konstellation. Wie hast du vielleicht auch dein Instrument ganz neu denken müssen oder wie denkt man sich rein in die Konstellation oder ist eh was ganz natürlich dann entstanden?
2: Ja, das Spannende eben, wenn man nur mit Stimme arbeitet, muss man als Bassist sozusagen ganz viel abdecken, mehr abdecken, als wenn man jetzt ein Klavier oder eine Gitarre oder ein Schlagzeug dabei hat, weil man ist sozusagen für die rhythmische Basis und für die harmonische Basis verantwortlich. Man aber wesentlich eingeschränkter ist, als wenn man jetzt mit der Gitarre oder mit dem Klavier spielt, weil die Harmonien nicht so klar rauskommen können. Und da muss man halt dann spezielle Wege gehen, dass man über Melodielinien schon zu den Harmonien kommt. Und ja, und es ist natürlich eine ganz intime Klangwelt, die da entsteht, mit dem Bass und der Stimme. Eine schöne Wärme, wie wenn du am Lagerfeuer sitzt. So eine ganz schöne Stimmung.

0: Don't Wanna, das war der Titel, den wir gerade gehört haben vom Album Gspirn. Das Duo Kräuterwiese ist heute bei uns im Aus der Musikweltstudio zu Gast. Ihr beide musiziert jetzt gemeinsam. Seit wann sind so die ersten Kompositionen entstanden, wo ihr gesagt habt, ja, das kann man lassen. Das klingt gut.
1: Also der Start des Duos war am Beginn letzten Jahres, also Februar 2025, weil wir da ein kleines Konzert, fast so eine Art Wohnzimmerkonzert, spielen durften. Ja, und dafür war es dann notwendig, 35 Minuten Programm zusammenzubringen, und wir wollten das nicht ausschließlich mit Covers machen und haben dann versucht, eben für diesen Termin hin auch eigene Songs zu schreiben.
0: Das war jetzt schon die Überleitung zu meiner nächsten Frage. Wie stellt sich denn das Album zusammen? Max, hast du Titel geschrieben und die Mirabea hat Titel geschrieben? Es sind Cover dabei oder habt ihr alles gemeinsam geschrieben? Wie ist das Album vom Konzept her?
1: Also es ist eine gesunde Mischung, würde ich sagen. Es sind 10 Titel. Davon sind 2 Coverversionen von Stücken, die es schon gab. Und wir haben dann auch Stücke von uns hergenommen, die es schon gegeben hat, nur nicht in diesem Arrangement oder in dieser Form. Und natürlich auch gemeinsam wirklich von null auf Stücke geschrieben. Und meistens ist es so, dass irgendwer mit einer Melodieidee daherkommt und dann bietet wer anders oder das Gegenüber einen Textfetzen an, und so versucht man sie dann gemeinsam da dieses Stück zu arbeiten, oder man überlegt sich ein Thema, worüber man schreiben möchte. Ich glaube, bei jedem Stück ist die Gewichtung ein bisschen anders und es entsteht immer anders.
0: Mirabea, erzähl uns was zum Titel, den wir gerade gehört haben, Don't Wanna. Was ist für ein Titel? Erzähl uns was.
2: Genau, also da kommt der Text von mir und auch musikalisch sehr viel. Da habe ich ein bisschen probiert zu verarbeiten, wie es mir manchmal geht mit gewissen Themen und Menschen, die Dinge sagen zu einem irgendwie, die manchmal gut gemeint sind, aber trotzdem nicht gut tun und manchmal auch einfach beleidigend gemeint sind. Und da probiere ich eben, gewisse Dinge aufzuzählen und zu sagen, das will ich nicht mehr, und es ist schade, dass wir in einer Welt leben müssen, wo wir uns das quasi anhören müssen, aber eben so eine Gegenkraft zu sein dadurch. Genau.
0: Wir gehen weiter mit Musik. Der Titel Knospen ist der nächste. Klingt auch schön.
1: Ja, Knospen ist vom musikalischen Anteil her ursprünglich eine Komposition für Kontrabass mit dem Titel Frühlingsmorgenstille. Wir haben das verbunden mit einem Gedicht von Rosa Mayreder, Frühlingsstimmung. Und da geht es quasi um das Erblühen der Welt nach dem Winter, nach einer schlechten Zeit oder nach einem Krieg oder so, wenn das Leben wieder erblüht, oder eben einfach wie es jeden Frühling ist, wenn das ganze Leben wieder stärker wird und alles zu blühen und zu wachsen und zu gedeihen beginnt. Und dieses Gedicht wollten wir eben mit diesem Stück verbinden.

Wenn Frühlingswärme mit dem Lindenweste, der kosend um erwachte Knospen webt, die Brust der jungen Erde schwellend hebt, verschwenderisch als reich beschenkte Gäste lädt sie uns ein zu ihrem Liebesfeste. Und gläubig öffnet sich an Hoffnung reich die Seele dem erblühten Baume gleich, der rosig streckt zum Himmel seine Äste. Dir gilt mein Liebesfest, du bist die Sonne, ein Baum bin ich, der ganz in Knospen glüht und überschwillt in des Erblühens Wonne. Um in der Liebe Licht sich einzutauchen, das Leben spendend dir im Auge sprüht,

0: Mirabea Wieser und Maximilian Kreuzer sind heute bei uns zu Gast im Studio. Gemeinsam seid ihr das Duo Kräuterwiese. Ihr habt uns euer erstes gemeinsames Album Gspirn mitgebracht. Die zwei Titel Knospen und Greed haben wir gerade gehört. Ihr habt auch schon ein bisschen was darüber erzählt, was euch Inspiration ist. Mirabea, du hast zum Titel Don't Wanna schon erzählt, das klingt sehr persönlich und auch sehr aus dem intimen Raum einer Person einfach. Ist es das, was in eure Musik hineingeht, wirklich? Oder kann es auch einfach einmal nur, jetzt ganz kitschiges Erste, was mir einfällt, ein schöner Sonnenuntergang sein. Was ist für euch einfach Inspiration und ist es dann so, dass es automatisch für den anderen auch aufgeht oder gibt es da wirklich manchmal dann doch ein bisschen Arbeit zu tun, bis man quasi auf einem gemeinsamen Weg ist bei einer Nummer? Wie ist das bei euch?
1: Ja, ich glaube, es ist so wie die Stücke selbst, ist eben dieser Weg jedes Mal sehr, sehr unterschiedlich. Manchmal flutscht so richtig und da denkt man sich, ja, das ist jetzt fertig und passt.
0: Das ist der Sonnenaufgang.
1: Und manchmal ist es so, dass man sagt, ich tat gern was, so wie bei Greed, ich würde gern irgendwie einmal auch was sagen, was mir nicht so taugt. Oder warum müssen alle Leute so gierig sein und warum muss es immer mehr und mehr sein und so. Und das hat aber auch ein bisschen gedauert, bis wir unseren Weg für diese Nummer gemeinsam gefunden haben und dann gesagt haben, okay, und da legt man das dann auch ein bisschen auf die Waage. Passt es jetzt, wenn wir das so sagen? Ist es jetzt zu direkt oder ist es zu indirekt oder ist es zu persönlich oder nicht? Wie gesagt, es ist ganz unterschiedlich und ich glaube, immer wenn es um persönliche Gefühle, vor allem um unsere Gegenseitigkeit quasi geht, also dann ist es natürlich auch sehr intim und auch sehr, sehr persönlich. Also dann kommt es wirklich direkt aus unseren Herzen raus. Ich glaube, dass wir prinzipiell sehr emotionale Menschen sind und deswegen ist auch Spieren irgendwie dann der Titel geworden.
2: Kann ich zustimmen. Und es sind schon eben auch immer Themen, die uns aber beschäftigen. Also kommt schon jede Nummer aus uns raus. Mhm. Es ist selten, dass wir sagen, oder ich glaube gar nicht da bei diesen eigentlich Nummern, dass wir sagen, man beobachtet was von außen und das ist jetzt nur irgendeine Geschichte, da geht es um irgendwas und das ist ein bisschen egal, sondern es ist immer, und auch bei Roadtrip, wo es um die Reise geht, die wir gemacht haben, ist es trotzdem immer was.
1: Um unsere Reise gegangen,
2: genau.
1: Nicht um irgendeine
2: genau
1: andere Reise. Ja, ja, das stimmt,
2: immer,
1: ja, voll.
2: Immer persönlich eigentlich, ja.
0: Worüber wir noch gar nicht gesprochen haben, Mirabea, du hast im Vorgespräch so schön gesagt, Chamber Pop, glaube ich, wäre auch etwas, womit ihr euch identifizieren könntet. Man will Musik nie unbedingt in eine Schublade stecken, aber was sind Begriffe oder Bereiche, mit denen oder Umgebungen, in denen ihr euch wohlfühlt? Ich habe schon, also das Pop oder Folk oder natürlich der Kontrabass klingt immer ein bisschen jazzig. Wie seht ihr euch so?
2: Wir haben unterschiedliche Einflüsse persönlich jetzt. Also der Max hört zum Teil viel andere Musik als ich oder ist mit anderer Musik aufgewachsen, hat schon viel andere Sachen gemacht. Und dadurch haben wir da jetzt irgendwie ein bisschen probiert, unterschiedliche Dinge zu verbinden. Sicher sind sicher Einflüsse der Folkmusik, aber auch Pop, soulige Elemente. Klar, auch ein bisschen Jazz dabei.
1: Was mir jetzt auffällt auch, das ist eben für mich was ganz was Neues, ist wirklich, dass man aktiv künstlerisch am Text beteiligt ist. Das ist was es in meiner musikalischen Welt davor eigentlich noch nicht gegeben hat. Witzigerweise kommt bei mir dann der Dialekt außer, wenn ich an einen Text denke. Und das gibt dann dem Ganzen auch wieder fast so ein, so was, jetzt nicht volksmusikalisches, aber so ein, das gibt dem so eine Nähe irgendwie zur Dialektpop oder zur Dialektmusik. Es entsteht einfach aus dem heraus, dass es eben in dem Dialekt ist.
0: Ich bin auch immer so ein bisschen verleitet, Heimat zu sagen, ja. Auch wenn das so Begriff ist, ja, es gibt so Begriffe, die oft dann falsch verwendet werden oder einen falschen Touch bekommen, aber Heimat im Sinne von, da bin ich zu Hause, da fühle ich mich wohl und wenn das dein Sprachgebrauch ist, dann fühlt man sich da einfach wohl und wenn das musikalisch dann einfach nach draußen kommt, soll ja was Gutes sein so. Mirabea, weil du sagst, du hörst andere Musik, was waren so erste Künstlerinnen, Künstler, Musikerinnen, Musiker, die du selbst gehört hast, wo du gesagt hast, ja, ey, cool, Musik muss ich auch machen, so soll es vielleicht klingen oder was war das, was du einfach cool fandest?
2: Ich glaube, die ersten CDs, die ich mir früher gekauft habe, das war unter anderem Adele, die war dabei. Dann habe ich viel Jamie Cullum gehört oder Gregory Porter, also da auch schon quasi diese Pop-Jazzige Mischung irgendwo. Und ein bisschen später ist dann Erykah Badu dazugekommen und diese ganze Neo-Soul-Welt, D'Angelo und ja, ganz viel verschiedene Dinge.
0: Der nächste Musikblock beginnt mit dem Titel Birchel.
1: Birchel ist insofern für uns eine sehr schöne, spannende Nummer geworden, weil wir uns da ein bisschen mit unserer eigenen Geschichte auseinandersetzen. aber auf sehr verspielte Art und Weise. Also ich habe seit kurzer Zeit ein neues Hobby, und zwar ist es die Ahnenforschung, wo ich mich einfach versuche, mit meinen Vorfahren zu beschäftigen und ein bisschen mit meinen Wurzeln und wo kommen die Leute her, mit denen ich verwandt bin und so weiter. Und dann, da kommt man natürlich dann auch mit Verwandten zum Reden und die Geschichten über den und über die und wie war der Mensch und so weiter, weil es gibt, und ich glaube, das kennt jeder Mensch von uns, es gibt so Momente, wo man sich denkt, mei, jetzt darf es mich interessieren, wie darfst du denken jetzt? Was darfst du jetzt sagen an irgendwelche Leute, die nicht mehr auf der Welt sind, seien das jetzt Großeltern oder die Eltern von denen, die man gar nie kennengelernt hat, und gesagt, wie wäre das jetzt, wenn wir uns begegnen würden? Und das Birkel behandelt quasi diese Thematik und wir schlagen da quasi das Buch auf, wo irgendein Bild von jemandem sieht, wo man sagt, ja, also den man nicht kennt, aber der einem trotzdem so vertraut vorkommt, weil man vielleicht sich selber in dem Menschen sieht. Und das behandelt eben diese Thematik auch, wie das Leben vielleicht vor 100, 150 Jahren war. Und was wir auch versucht haben beim Birkel ist, dass wir uns auf die Suche gemacht haben nach der Musikalität unserer Vorfahren, weil wir ja beide jetzt aus Familien sind, wo nicht primär Musik jetzt das Thema war. Also wir sind die einzigen jeweils in unserer Familie, die das zum Beruf gemacht haben, soweit wir wissen. Aber es natürlich ist Musik in unseren Familien vorgekommen. Ich habe von meinem Papa eine Musikkassette gekriegt, wo der Schoberegger Dreigesang singt, und er hat gemeint, seine Mutter hat immer sehr viel gejodelt, und Schobereck, das ist quasi so in Weißkirchen, dort wo meine Eltern nebenher sind, auf dem Berg oben, der Bauernhof, wo meine Oma aufgewachsen ist, und von diesem Schoberegger Dreigesang haben wir ja den Schoberegger Jodler als Intro jetzt genommen für das Birkel und als Outro eine Polka gespielt von Mirabeas Opa und Mirabeas Onkel, die mit eben Klarinette und Harmonika die Bergler Polka spielen. Und so haben wir quasi jetzt da die Musikalität der Ahnen sozusagen ein bisschen da hineingepackt in das Birkel.
3: Drei.

0: Mira Bär-Wieser und Maximilian Kreuzer sind heute bei uns im Studio zu Gast und präsentieren uns ihr Duo Kräuter, Wiese und vor allem ihr Debütalbum Gspieren. Gspieren, das hören wir jetzt im letzten Musikblock, als letzten Titel, der ist auch am Album als Finale quasi drauf. Davor hören wir noch Roadtrip. Mira Bär, Roadtrip, das klingt schon nach einer Reise.
1: Ja, genau. So war das auch. Wir haben 2024 im Sommer einen Roadtrip nach Skandinavien gemacht und waren 3 Wochen mit dem Auto und im Auto schlafend in Norwegen, Schweden, Dänemark unterwegs. Der Max hat für das Max Kreuzer Ensemble ein Stück geschrieben, wo er irgendwie an den Roadtrip gedacht hat. Also ursprünglich war es eine Instrumentalversion. Und das merkt man auch vielleicht ein bisschen an der Melodie, weil es ist quasi so ein bisschen wie Vocalese. Wir haben dann zu der Melodie, die schon da war, einen Text dazu geschrieben. Und da geht es eben um die schönen Dinge, die wir gesehen haben und die schönen
0: Gefühle.
1: Gefühle, genau.
0: Als Überleitung zu Gspieren. Gspieren heißt das Album, Gspieren heißt der letzte musikalische Beitrag, den wir von euch hören jetzt. Was spürt ihr, wenn ihr miteinander Musik macht?
1: Ganz viel Geborgenheit, würde ich sagen. Es ist einfach sehr... sehr schön, sehr stimmig und sehr nahe. Und
2: ja, Geborgenheit ist mir auch gleich gekommen. Nähe, heimkommen, man ist einfach da.
0: Jetzt ist es jetzt total unschick vom Gspieren, nochmal nachzufragen, wann man euch denn hören kann und wann man sich die Platte nach Hause holen kann. Wir machen es trotzdem, weil man muss es doch wissen. Ja. Im November ist es soweit, dass man es live das erste Mal hören kann, das Album. Aber am 28. Oktober kann man sich schon besorgen. Was sind genau die Termine? Mira, wer, wann und wo darf man euch hören?
1: Am 28. November haben wir das Release-Konzert in der Brücke in Graz.
0: Ganz, ganz viel Spaß und Freude hat es gemacht, mit euch zu plaudern. Wir wollen gleich Musik hören. Bedanken möchte ich mich trotzdem nochmal für den Besuch im Studio. Danke euch zwei.
1: Danke für die Einladung.
2: Dankeschön.

0: Das war Gspirn, das Duo Kräuterwiese bei uns in Aus der Musikwelt. Mirabea Wieser ist inzwischen gewichen, auch wenn es wunderschön war, mit ihr zu plaudern. Elias Plösch hat nun neben Maximilian Kreuzer Platz genommen. Sie sehen, wir sind sehr effizient bei uns in der Sendung. Max und Elias arbeiten insofern gut miteinander, als dass sie uns, ihr müsst mir jetzt helfen, zum wievielten Mal das Folk Art Festival präsentieren.
1: Ja, schönen guten Abend auch von meiner Seite. Schön, dass ich jetzt neben Max Platz nehmen darf. Ja, zum 8. Mal tatsächlich. Das Festival findet heuer zum 8. Mal statt.
0: Und zwar ab 21.10. Bald geht's los, 10 Tage noch. Elias, Maximilian, 20 Veranstaltungen an 12 Spielorten sind heuer am Programm, auch mehr als die Hälfte wieder bei freiwilliger Spende. Ein Prinzip, das sich etabliert hat bei euch. Warum?
1: Ja, weil wir der Meinung sind, dass Musik und das Kennenlernen von neuen Kulturen, neuen Einflüssen unbedingt jeden, der in Graz und Umgebung oder auch im Rest von Österreich, wir haben ja Gott sei Dank auch schon Gäste aus anderen Bundesländern und internationale Gäste bei uns, dass man das auch niederschwellig erleben darf. Daher sind wir, glaube ich, strikt dabei geblieben, dass wir sagen, das ist ein bisschen auch die Identität des Festivals, dass man das bei freiwilliger Spende, das heißt, jeder kann so viel geben, wie er sie möchte, dass wir dabei geblieben sind und es auch in Zukunft so handhaben werden.
0: Das Programm präsentiert wieder natürlich hochkarätige Musik von da und von dort und von überall. Ihr habt wieder wunderbare Gäste eingeladen. Von der ganzen Welt kommen sie zu uns in die Steiermark, muss man sagen. Musik, Literatur, Diskurs sind meine Stichwörter, die bei mir stehen. Passt das so?
2: Das passt insofern wunderbar, weil wir sehen uns ja als Festival für Weltmusik und interkulturellen Diskurs. Das heißt, neben dem Hauptprogrammpunkten oder die meisten Programmpunkte sind eben Konzerte, gibt es aber auch Diskursprogramme und eine Lesung ist dabei und Workshops, wo man quasi selber aktiv werden kann und sich beteiligen kann an diesem ganzen weltmusikalischen Kosmos.
1: Und dass man halt eben die Kultur ein bisschen auf einer anderen Art und Weise auch kennenlernen kann oder vielleicht etwas, was man sonst nicht so kennt und sich wenig damit auseinandersetzt, dass man ein bisschen eintauchen kann. Ja, Musik schöpft ja irgendwie die Ideen und die Dinge, die entwickelt werden aus einer Kultur, wie sie entstehen, aus diesen Alltagssituationen oder von den Musikern und Musikerinnen, die dort wo leben. Und dadurch entsteht dann halt ein bunter Mix, ja.
0: Den bunten Mix, den hören wir uns noch ein bisschen genauer an. Was das Folk Art Festival von 21. Oktober bis 8. November für uns alle bereithält, ihr verratet uns das noch im Laufe der nächsten, ich sag mal so, rund einer Stunde. Wir starten musikalisch mit dem offiziellen Eröffnungstermin am 21. Oktober, nämlich Anja Ohm. Anja Ohm Plus in der Konstellation wird am 21. Oktober das Festival eröffnen. Eigentlich in der Folk Art Akustik-Reihe. Was ist Folk Art Akustik?
2: Folk Art Akustik ist eine Konzertreihe vom Folk Art Festival, die eigentlich nicht zur Festivalzeit stattfindet. Das heißt, über das ganze Jahr verteilt, kuratiert der Niki Waltersdorfer diese Konzertreihe, in der Singer-Songwriter aus Österreich im Fokus stehen. Normalerweise ist es so, dass es drei Acts pro Abend gibt, die dann ihre Musik performen und es ist meistens in einem sehr intimen Rahmen. Und wir wollten die Oktober-Ausgabe von Folk Art Akustik ins Festival integrieren und damit quasi das Festival eröffnen. Und weil die Anja Ohm ein neues Album hat, haben wir gesagt, nehmen wir das zum Anlass, um quasi eine Folk Art Akustik Spezialausgabe zu machen. Und Anja Ohm wird dann ihr neues Album präsentieren.

0: Das war Musik von Anja Ohm. Die wird am Mittwoch, dem 21. Oktober um 19.30 Uhr im Heimatsaal im Volkskundemuseum in Graz das diesjährige Folk Art Festival offiziell eröffnen. Elias Blösch und Max Kreuzer sind heute bei uns zu Gast im Studio und erzählen uns, was auf uns zukommt. Fest des Lebens ist ein Motto, ein Titel, ein Halbsatz, ein Ausdruck, der heuer über dem Programm schwebt, will ich mal sagen. Was habt ihr euch gedacht? Das Leben wird aus verschiedenen Blickwinkeln betrachtet.
1: Kann man so sagen. Wir feiern ja sehr gerne immer wieder verschiedenste Situationen im Leben, ob das die Hochzeit ist, ob das Geburtstag, die Matura, die man geschafft hat. Und wir haben uns gedacht, eigentlich ist es ja schön, wenn man eigentlich das ganze Leben feiert. Ich denke vor allem zu der Zeit, die jetzt gerade ist, wo es eh auf der Welt wirklich rundherum wirklich viel passiert, da können wir eigentlich stolz sein, dass wir hier bei uns in Österreich sind und das Leben eigentlich schätzen können, wie wir es haben. Und wir möchten beim Festival einfach das Leben in den verschiedensten Facetten beleuchten. Sprich, dass es auch vielleicht nicht nur diese großen Momente sind, die man oft feiert, sondern auch die kleinen sind, die man wertschätzen kann und man oft selbst sich einem sehr am Herzen liegen, haben wir uns gedacht und auch, glaube ich, viele Musiker und Musikerinnen und Künstlerinnen nehmen solche kleinen Momente oft her, um daraus auch Stücke zu schreiben, und es hat sich dann einfach sehr schön ergeben, dass wir da gesagt haben, wir wollen ein Festivalprogramm machen, wo man einfach das ganze Leben in seiner Vielfalt beleuchtet wird.
0: Die Idee des Festivals, du hast es schon schön erzählt vorhin, ist ja, dass man unterschiedliche Kulturen kennenlernen kann, vor allem aber nicht nur musikalisch. Ihr habt Menschen aus verschiedenen Ecken der Erde nach Graz geholt, aber auch Graz öffnet sich wieder. Du hast schon erzählt, wir haben im Vorgespräch darüber gesprochen, dass die Idee auch ist, ein bisschen aus Graz hinauszugehen. Letztes Jahr wart ihr in Stübing zu Gast unter anderem, auch heuer wird es ein bisschen dezentral.
2: So ist es. Wir haben mit Feldkirchen bei Graz und St. Stephan ob Steins zwei neue Orte, wo Folk Art passiert. Da gibt es eben wunderbare Kooperationen mit dem Kleinkunstverein Feldkirchen und dem Stiegelhaus in St. Stephan.
0: Dann wollen wir noch die Oktoberkonzerte fertig erzählen. Am 23. Oktober und am 29. Oktober gibt es Programm. Wer wird zu Gast sein beim Folk Art Festival?
1: Ja, am 23. Oktober haben wir wieder die Ehre, dass Claudia Schwab mit einem neuen Ensemble bei uns zu Gast ist. Die war schon 2019 damals, also bei der ersten Festivalausgabe bei uns. Und sie hat jetzt ein neues Trio und machen dann eben auch Halt in St. Stephan ob Steins im Stieglerhaus. Das Trio, ja, die Claudia ist, würde ich mal sagen, korrigiere ich Max, eine vielseitige Künstlerin, die einfach das schöne Beispiel hernimmt. Sie hat das Jodeln aus der Steiermark mit nach Irland genommen, wo sie jetzt lebt und wirkt, und hat das mit der dortigen Musikkultur vermischt und dadurch wieder eine ganz neue Klangwelt geschaffen. Und jetzt mit Vinzenz Hertel und Johannes Bär, die ja auch in Österreich sehr umtriebige Musiker sind, ist wieder ein ganz neuer Klangteppich entstanden und Musik, die wieder ein bisschen die verschiedensten Kulturen sehr schön darstellt und ein sehr schöner Abend wird.
0: Am 29. Oktober?
2: Da haben wir den Sina Schari, und zwar aber diesmal mit beiden Eltern. Das passt irgendwie sehr gut zu dem Fest des Lebens, dass man eine Familie als Ausführende eines Konzerts hat. Also das Schari-Ensemble, und mit dabei ist dann auch noch der Percussionist Claudio Spieler.
0: Wir können schon ein bisschen teasern, hören Sie genau hin.

0: Elias Blösch und Max Kreuzer sind heute bei uns zu Gast, um uns die diesjährige Ausgabe des Folk Art Festivals vorzustellen. Wir wissen schon, welche Konzerte im Oktober stattfinden. Nicht nur Konzerte sind wieder im Programm. Ihr habt es schon ganz schön erzählt. Auf was darf man sich literarisch freuen? Ich freue mich auf Halloween heuer besonders.
1: Ja, wir uns auch. Und wir haben uns gedacht, damit man einerseits das Folk Art Festival besuchen kann, aber danach auch noch auf eine Halloween-Party geht, dass wir die Abendveranstaltung, die wir haben, wir haben ja normal immer um 19.30 Uhr Beginn, dass wir die ein bisschen davor verlegen, um eine Stunde. Und an diesem Abend ist Wolfram Berger gemeinsam mit dem Harmonikaspieler und Akkordeonisten Jakob Nörer bei uns zu Gast, die extra ein Programm für Halloween konzipiert haben, wo es um das Leben und Sterben geht, auch im Bezug dadurch, dass er aller Heiligen, aller Seelen dann anschließend gleich ist, da werden sie uns ein bisschen was über die letzte Lebensphase erzählen, aber wer Wolfram Berger kennt, der wird, glaube ich, wissen, dass es da auch eine gehörige Portion Humor dabei ist. Und dann starten wir ja eh schon in die Festivalwoche am 4. November und die wird auch traditionell eröffnet mit einer Lesung, heuer in Omas Teekanne, wo wir auch letztes Jahr schon zu Gast waren, wo wir einen Open Call gemacht haben. Das heißt, wir haben heimische Autoren und Autorinnen eingeladen, Texte zum Festivalmotto zu schreiben. Dieses Mal eben Worte für alle Lebenslagen. Das heißt, wir sind gespannt, welche Lebensgeschichten sie uns da erzählen werden.
0: Man kann auch ein bisschen verreisen bei euch. Montenegro ist ein Ort, den ihr ein bisschen nach Graz holt. Was gibt's da am 5. dann zu hören?
1: Der Max hat es ja vorhin schon angesprochen. Wir sind ja auch immer sehr darauf bedacht, dass wir jedes Jahr neue Kooperationen auch an Land ziehen, wo ich auch der Meinung bin, dass es einfach die Vielfalt des Festivals noch einmal verstärkt. Und da haben wir heuer eine schöne Kooperation mit Weltweit Wandern. Wenn man die Nachrichten im Sommer verfolgt hat, weiß man, Wandern ist sehr in. Die Berge sind immer übervoll. Das heißt, wir wollen ein bisschen da auch dem Trend folgen. Na, Spaß beiseite. Bei dieser Veranstaltung wird der Gründer von Weltweit Wandern, Christian Lade, der hat eine Podcast-Reihe und diese wird aufgezeichnet und da ist die Weltweit Wandernpartnerin aus Montenegro bei ihm zu Gast und gemeinsam sprechen sie über nachhaltiges Reisen, Wandern in Montenegro und eben was Wandern auch bewirken kann, nämlich dass es Kulturen verbinden kann und ja, darum geht es dann bei dieser Veranstaltung.
2: Und anknüpfend an diesen Talk über Montenegro und das Wandern am Balkan gibt es dann eine richtige Balkan-Party am Abend im Dom im Berg. Und zwar kommt da Baba Yaga gemeinsam mit SKO, die Klezmer, Balkan und Gypsy Jazz vereinen.
0: Baba Yaga, damit startet jetzt auch unser nächster Musikblock und wir stimmen uns auch musikalisch auf die Kernwoche ein. Das südkoreanische Duo Dalyum hören wir genauso wie Sophie Abraham. Die werden dann beide am 4. November beim Folk Art Festival zu Gast sein. Viel Vergnügen!

0: Das war ein musikalischer Teaser auf die Kernwoche des Folk Art Festivals. Am 4. November das Duo Dalum und Sophie Abraham zu hören. Bei euch, lieber Max, lieber Elias, erzählt uns ein bisschen mehr über die Musikerinnen, die da am 4. November fürs Publikum spielen werden.
1: Ja, wir haben da mit Dalum und der Sophie Abraham zwei sehr unterschiedliche Acts vereint. Dalum ist ein koreanisches Duo, die beide Wölbbrett-Zittern aus Korea spielen. Gaya Geum und Gamungo, so heißen diese beiden Zittern, sehr spannende Instrumente, die in der koreanischen Musiktradition verbreitet sind. Und das ist eine absolute Österreich-Premiere, zumindest für uns beim Folk Art, dass wir was aus Korea haben.
2: Auch was Dalum gut macht, ist, finde ich, dass sie das verbinden. Sie haben eben die koreanische Kultur, Musik hergenommen und entwickeln diese weiter und haben dadurch genau eigentlich auch den Kern vom Folk Art Festival getroffen, weil es darum geht, ja, was. Ich habe eine musikalische Tradition und die wird ständig weiterentwickelt. Ja. Deswegen ist vielleicht auch der Begriff des Festivals Weltmusik schwierig, ja, oder schwer greifbar. Was ist es jetzt genau? Ich bin jetzt wirklich in dem letzten Jahr auch dazu übergegangen, zu sagen, zeitgenössische ethnische Musik, weil ich finde, das ist einfach sehr schön. Es ist eine Musik aus einem Land, die weiterentwickelt wird. Und das macht dieses südkoreanische Duo sehr schön. Und im Anschluss ist dann die Albumpräsentation von Sophie Abraham, die ihr neues Album präsentiert. Sophie Abraham macht Musik mit ihrem Cello, die man vielleicht nicht erwarten würde, was man mit einem Cello alles machen kann. Sie hat Electronics dabei, Loops, die sie quasi macht. Und bei diesem Album geht es auch sehr viel um das Dazwischen, um Verlust, um Momente, die sie erlebt hat, die sie musikalisch verarbeitet hat.
0: Das war der 4. November beim Folk Art Festival. Am 5. startet es am Nachmittag auf der Moorinsel.
1: Genau, und zwar mit Pavel Schallmann und Boki Radenkovic, die ihr neues Album Klezmer und Wir präsentieren. Und in der Donut geht es dann eben auch weiter, weil am Abend ist ja da Baba Yaga
0: im Dom in Berg zu Gast. Am Freitag geht es dann in den Iran, klanglich.
2: Beim Festival versuchen wir auch immer wieder ein paar außergewöhnliche Spielorte mit einzubinden. Das ist jetzt bei diesem Nachmittagskonzert der Fall. Da sind wir nämlich im Orienthaus Rehani zu Gast. Und da wird Avin Ahmadi solo an der Oud spielen und uns in die Klangwelten vom Iran entführen. Und sie macht auch eine wunderbare Mischung eben aus traditioneller Musik mit Jazz und wird hier mit Stimme und Oud einen wunderschönen Nachmittag zaubern.
0: Am selben Tag geht es dann aber auch noch in den Norden.
1: Da reisen wir nämlich nach Skandinavien zum Floating Sofa Quartett. Ein Quartett aus Schweden, Finnland und Dänemark, die letztes Jahr ihr 10-Jahr-Jubiläum hatten und mit ihrem letzten Album auch sehr viele Stücke von kleinen Lebenssituationen und Geschichten ihrer eigenen Bandgeschichte quasi auf dem Album vereint haben.
2: Das Skandinavische ist beim Festival eh immer, muss einfach dabei sein. Also das haben wir gemerkt die letzten Jahre. Ohne Skandinavien kommt das Folk Art Festival nicht aus und das ist eben am Freitag der Fall.
0: Am Samstag, dem 7. November, steht dann der mongolische Kehlkopfgesang im Zentrum, auch ein spannendes Thema. Und es gibt wieder verschiedene Formate. Es wird durch die Stadt gegangen, es wird miteinander gesprochen. Musikgespräche stehen am Programm beim Folk Art Festival, auch wieder eine Kooperation. Erzählt uns ein bisschen was über die Musikgespräche.
2: Genau, das freut uns sehr, dass wir heuer wieder mit der Kunstuniversität zusammen eine Kooperation haben, diesmal mit dem Fachbereich Musikvermittlung, die eine neue Gesprächsreihe heuer starten. Und bei dieser Reihe dreht es sich sehr stark um die Volksmusik eben. Und bei dem ersten Musikgespräch am Samstag, am Sonntag gibt es auch eine zweite Diskussionsrunde. Und am Samstag steht eben die Volksmusik im Zeichen, wer darf alles Volksmusik spielen? Ja, ist das, da geht es um einerseits die kulturelle Aneignung, die ja in letzter Zeit oft auch ein großes Thema war. Wann ist es ein wertvoller Austausch, wenn jemand Musik aus einem anderen Land spielt? Und wann ist es aber ein bisschen übergriffig, wann ist es nicht passend? Und darum geht es in dieser Diskussionsrunde und es ist jede und jeder herzlich eingeladen, hinzukommen. Das findet im Foyer des Volkskundemuseums statt. Auch ein sehr passender, spannender Ort, finde ich, für so ein Thema. Und jeder kann gerne mitdiskutieren und sprechen und moderieren werden das ganze Studierende der Kunstuniversität.
0: Neben Musik und Literatur bietet das Folk Art Festival auch immer einen wunderschönen Ort, ein wunderschönes Zuhause für Kinder. Kinder mit Musik in Berührung zu bringen, ist mindestens genauso wichtig wie verschiedene Kulturen miteinander in Berührung zu bringen. Lara Löwin, die ist schon ein echter Klassiker und verdienter Klassiker bei euch im Programm. Ein spannendes Programm für die Jüngsten. Wer ist Lara Löwin?
2: Wer das wissen möchte, der kann zum Kinderkonzert kommen. Lara Löwin, wie du schon gesagt hast, das ist nicht mehr wegzudenken, auch aus unserem Programm. Und ich denke, heuer auch besonders schön, denn womit fängt das Leben an? Mit der Kindheit. Es ist, finde ich, sehr, sehr wichtig, dass man eben auch, wenn man jung ist, mit Musik aus verschiedensten Ländern und mit Musik allgemein in Berührung kommt. Und das schafft unsere Lara Löwin immer ganz besonders, dass sie die Kleinsten mitnehmen kann auf eine Reise und sie in die Musik von verschiedensten Orten auf der Welt entführen kann.
0: Wer sehen, hören, erleben möchte, am Samstag, den 24.10. in der Brücke, um 11 und um 15 Uhr hat man Gelegenheit dafür. Ihr habt es euch auch auf die Fahne geschrieben, Graz näher unter die Lupe zu nehmen. Das gab es auch schon bei euch. Ganz spannend, diese Stadtrundgänge. Das hat jetzt nicht wirklich was Touristisches.

0: Discover Graz jedes Jahr einen Citywalk sozusagen machen. Und heuer ist das Thema Menschsein in Graz, gestern und heute. Und hierbei werden verschiedene Spuren des Alltags und menschliche Lebensstationen von der Jungsteinzeit bis heute im Fokus stehen.
1: Das Abendkonzert am Samstag, den 7. November, findet wieder im Heimatsaal im Volkskundemuseum statt. Kairo Steps nennt sich das Ensemble, das zu Gast sein wird. Da trifft Ägypten auf Deutschland.
2: Oder Orient trifft Okzident.
1: Auch schön.
2: Genau. Na, Kairo Steps, die waren auch schon bei der 5. Ausgabe bei uns zu Gast, gemeinsam mit dem Ensemble Quattro Nuovo. Und heuer kommen sie alleine. Und dieses Ensemble mischt auch sehr schön verschiedene Kulturen. Gegründet vom Oud-Spieler Bassem Davish, bringen sie Jazz, Klassik, orientalische Musik auf die Bühne. Das heißt, es wird ein sehr spannender Abend werden.
1: Wir hören auch wieder hinein in das, was ihr uns so schön erzählt habt. Jetzt Kairo Steps ist dabei im nächsten Musikblock, auch Floating Sofa Quartett und Avin Amadi.

0: Das war der zweite Teil des musikalischen Ausblicks auf die Kernwoche des diesjährigen Folk Art Festivals. Das Folk Art Festival hat traditionell am Sonntag auch noch immer Programm. Gibt es bei euch, für die, die ganz lang durchhalten, bis zum letzten Tag, habt ihr auch den Sonntag mit ganz viel wertvollem Programm angelegt. Bevor wir darüber sprechen, was am 8. November passieren wird, nochmal ganz wichtig, das Folk Art Festival, wenn man hin möchte, wo bekommt man denn Tickets, wo bekommt man alle Infos auf einen Blick?
1: Alle Infos auf einen Blick bekommt man auf der Webseite www.folkart.at und Tickets bekommt man eben auch dort online oder im Ticketzentrum neben der Oper.
0: Da gibt es also alle Infos geballt, auch zum Sonntag, den 8. November, zum letzten Festivaltag. Der startet um 11 Uhr mit einem Quartett.
1: Mit der traditionellen Folk Art Matinee, die es seit dem ersten Jahr, seit der ersten Festivalausgabe gibt. Und diesmal haben wir das Quartett Potzmann Frohwirt und dahinter verbirgt sich eine steirische Gruppe, die Volksmusik, also alpine Volksmusik und Jazz vereinen, ursprünglich als Flügelhorn-Duo gestartet, die jetzt als Quartett ihre Fühler in alle möglichen Richtungen ausstrecken, im Heimatsaal in Graz. Und bei dieser Matinee gibt es auch unsere Folk Art Fika. Elias, was ist das?
2: Das Wort Fika ist auf Schwedisch sowas wie gemütliches Beisammensein und das hat sich die letzten Jahre auch etabliert, dass man nach dieser Matinee bei Zimtschnecken und Kaffee dann den Vormittag ausklingen lässt und auch, wenn man kommt, gerne Hunger mitbringen, aber nicht zu viel, weil die letzten Jahre waren wir immer ausverkauft. Das heißt, unsere 200 bis 300 Zimtschnecken waren weg wie nix.
1: Weil diese Zimtschnecken werden von unserer Produktionsleiterin Jana Kirchengast gebacken.
0: Wer doch zu viel Zimtschnecken erwischt und sich unbedingt noch bewegen möchte, der kann auch das am letzten Festivaltag. Am Nachmittag gibt es einen Tanzworkshop, der nach Bulgarien entführt.
1: Ja, mit großer Freude dürfen wir heuer auch wieder einen Tanzworkshop im Festivalprogramm finden. Wir haben einmal schon einen Flamenco-Workshop gehabt, aber ansonsten sind, glaube ich, Tanzworkshops eher selten bei uns. Und diesmal geht es um den bulgarischen Tanz. Das ist eine ganz spezielle Musiktradition, die aus unserer Sicht hauptsächlich aus ungeraden Rhythmen besteht. Im Tanz würde man dann eher sagen, kurzer Schritt, langer Schritt oder so. Aber das kann die Tanzleiterin Miroslava Turbic dann viel besser noch erklären und beschreiben.
0: Den letzten Musikgenuss im diesjährigen 8. Folk Art Festival wird Anira Anor gestalten und die haben sich einen Gast eingeladen, Elias.
2: Das Prina-Duo aus Slowenien spielt mit Anir Danor an diesem Abend. Anir Danor hat ja heuer auch ein großes Jubiläum, das sie jetzt in 3 Konzerten in der Steiermark gefeiert haben und jetzt bei uns auch zu Gast sind und das Festival beschließen werden. Und zwar ist es dieses slowenische Duo rund um Brina Vogelnik, die gemeinsam mit Medot Banko Anir Danor quasi erweitern werden. Und sie entführen uns in, ja, wie Anir Danor halt, so in alter Anir Danor-Manier, würde ich sagen, in österreichische Volksmusik weitergefasst mit slowenischen Einflüssen. Das heißt, wir dürfen wieder auf eine bunte Mischung hoffen an diesem letzten Festivalabend.
0: Der letzte Festivaltag, der wird uns auch musikalisch aus diesem wunderbaren Ausblick hinausführen. Lieber Elias, lieber Max, ganz herzlichen Dank für den Besuch bei uns im Aus der Musikweltstudio.
2: Danke für die Einladung.
1: Vielen Dank.

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1: Am Mikrofon ist Felix Schneider-Storr. Bildungsminister Christoph Wiederkehr von den NEOS plant Änderungen an den Gymnasien. Ab kommendem Herbst gibt es demnach eigene Klassen für Hochbegabte in den Unterstufen. Damit soll es möglich sein, den Stoff aus 4 Jahren in nur 3 Jahren zu absolvieren. Mehr von Claudia Peintner-Schmidt.
2: Nicht alle 10- bis 14-Jährigen sind mit dem Schulstoff, den sie in 4 Jahren AHS-Unterstufe zu lernen haben, ausgelastet. Daher will Bildungsminister Christoph Wiederkehr nun eine AHS-Sonderform im Gesetz verankern. Schülerinnen und Schüler mit besonderem Begabungs- und Leistungspotenzial sollen dort innerhalb von 3 Jahren die Unterstufe abschließen können und mit einem angepassten pädagogischen Angebot bis zur Matura kommen. Ein entsprechendes Gesetz ist in Begutachtung. Wer eine solche Klasse besuchen will, muss ein Aufnahmeverfahren durchlaufen, in dem es nicht nur um einen Intelligenztest geht, sondern auch Motivation und Arbeitsverhalten überprüft werden. Bis 2030 soll es vorerst an 4 AHS-Standorten diese Sonderklassen für Hochbegabte geben. Gestartet wird nächstes Jahr im September.
1: Mit einem neuen Förderprogramm will die Bundesregierung im kommenden Jahr mehr Haushalte beim Dämmen und Heizungstausch unterstützen. Dafür stehen rund 500 Millionen Euro bereit. Anträge für den Austausch von Heizkesseln können ab Anfang November wieder gestellt werden. Im Vorarlberger Lustenau haben Unbekannte mit einem Gartenschlauch Wasser in 2 im Bau befindliche Einfamilienhäuser geleitet. Das Erdgeschoss ist in beiden Häusern 30 Zentimeter unter Wasser gestanden. Ein Besitzer hat den Wasserschaden entdeckt. Die Feuerwehr musste die 2 Häuser auspumpen. Die Polizei ermittelt wegen vorsätzlicher Sachbeschädigung. Doch eine knappe Stunde lang ist Internationaler Mädchentag. Die Stadt Wien nimmt das zum Anlass, um neue Angebote für Mädchen und junge Frauen vorzustellen. Mit dem geplanten Wiener Mädchenclub sollen sie künftig leichter Zugang zu bestehenden Programmen bekommen und auch selbst mitbestimmen können, wie diese gestaltet werden. Nicola Corazza berichtet.
3: Rund 190.000 Mädchen und junge Frauen bis 20 leben in Wien. Für sie soll im Frühjahr 2027 der Wiener Mädchenclub online gehen. Auf einer städtischen Plattform werden bestehende Angebote gebündelt, etwa Workshops zu Mädchenrechten und Gewaltprävention. Welche Inhalte besonders gefragt sind, können Mädchen ab heute mitbestimmen. Dazu startet die Stadt Wien einen Online-Beteiligungsprozess, der bis Jänner läuft. Mehr Einblicke in die Politik soll die Initiative Girls in Politics ermöglichen. Dabei können Mädchen Politikerinnen bei ihrer Arbeit begleiten und erfahren, wie politische Entscheidungen zustande kommen. Ziel ist es, Mädchen stärker für politische Mitgestaltung zu interessieren.
1: Berichtet Nicola Corazza. Das waren die Nachrichten mit Felix Schneider-Storm. Und wir haben jetzt noch die Wetteraussichten für Sie.
4: Für einige Zeit regnen kann es in den nächsten Stunden vor allem im Süden Österreichs. Überall sonst gibt es höchstens kurze Schauer. Der Montag bringt dann einige Stunden Sonnenschein. Anfangs kann es morgen nebelig oder bewölkt sein und besonders im Süden auch noch ein wenig regnen. Tagsüber lockert es dann aber auf und zumindest zeitweise scheint die Sonne. Die Temperaturen sind für Oktober ziemlich genau im Durchschnitt und erreichen morgen 10 bis 18 Grad. Im Donauraum kommt Nordwestwind auf mit 20 bis 40 Kilometer pro Stunde. Soviel zum Wetter mit Thomas Wostal.
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1: Es ist Montag, der 12. Oktober. Im Nachrichtenstudio ist Felix Schneider-Storm. Papst Leo XIV. Muss sich in den nächsten Tagen einer Lungenoperation unterziehen. Bei einer Routinekontrolle haben Ärzte einen Knoten gefunden. Das hat Leo selbst gestern Mittag nach dem Angelusgebet bekannt gegeben. Aus Rom berichtet Cornelia Wosmanik.
2: Es kommt völlig überraschend, nicht nur für die Menschen, die sich heute Mittag zum Angelusgebet auf dem Petersplatz versammeln.
3: I medici mi hanno trovato un nodulo circoscritto al polmone.
2: Die Ärzte hätten einen Knoten in seiner Lunge gefunden. Er sei abgegrenzt, gut lokalisiert und in einem Anfangsstadium, sagt Leo. Daher folge er dem ärztlichen Rat und werde sich operieren lassen. Der Eingriff sei bereits geplant und werde in den nächsten Tagen erfolgen. Wann genau? Sagt der Papst nicht. Weitere Informationen gibt es vorerst aus dem Vatikan dazu nicht. Papst Leo ist 71 Jahre alt und gilt als äußerst sportlich, vor allem als begeisterter Tennisspieler.
1: Das Aus für den Standort der Tiefkühlfirma Ardo in Niederösterreich scheint jetzt endgültig. Die belgische Ardo-Gruppe hat das Hilfsangebot von Bund und Land offiziell abgelehnt. Damit ist die Werksschließung mit der nächsten Jahreswahl unausweichlich. Die EU-Außenministerinnen und Außenminister wollen heute bei einem Treffen in Luxemburg zahlreiche neue Personen und Organisationen wegen ihrer Unterstützung für Russlands Kriegsmaschinerie sanktionieren. Laut EU-Beamten sind knapp 1600 Akteure mit Verbindungen zum militärisch-industriellen Komplex des Landes betroffen. Aus Österreich reist Staatssekretär Josef Schellhorn zu dem Treffen. Er vertritt Außenministerin Beate Meindl-Reisinger, die derzeit ihren britischen Amtskollegen Ed Miliband in London besucht. Nach einem geplanten Anschlag auf Polens Regierungschef Donald Tusk hat die Polizei einen Verdächtigen festgenommen. Seit der Früh hat es Hinweise auf einen möglichen Anschlag gegeben, wie Ansgar Gersmann berichtet.
4: Eine Sitzung des polnischen Terrorabwehrzentrums wurde am Vormittag einberufen. Daran teilgenommen haben Vertreter von Polizei, Staatsschutz und der Behörde für innere Sicherheit. Zuvor hatte es Drohungen gegeben. Die zuständigen Stellen hätten die Wahrscheinlichkeit, dass die Anschlagsdrohungen wahrgemacht würden, als sehr hoch eingeschätzt, heißt es später. Viel ist nicht bekannt. Die Drohung richtet sich offenbar gegen Regierungschef Donald Tusk sowie gegen Verteidigungsminister Władysław Kosiniak-Kamysz. Polen befindet sich wegen einer Serie von Messerattacken in Schulen bereits im Alarmzustand. Ministerpräsident Donald Tusk amtiert seit Dezember 2023 und Polen spielt als EU- und NATO-Mitglied eine zentrale Rolle bei der Unterstützung der Ukraine.
1: Slowenien nimmt Kurs auf eine Abschaffung der Rundfunkgebühr. Bei der Volksbefragung zeichnet sich eine knappe Mehrheit für den entsprechenden Vorschlag der Mitte-Rechts-Regierung ab. 3/4 der Stimmen wurden bis zuletzt ausgezählt. Der berühmte Glockenturm von Giotto im italienischen Florenz wird erstmals in seiner Geschichte umfassend restauriert. Die Arbeiten an dem 86 Meter hohen Bauwerk sollen rund 5 Jahre dauern und sowohl das Äußere als auch das Innere des Monuments umfassen. Das Gerüst wurde so gestaltet, dass es den Anforderungen der Restauratoren entspricht. Die Arbeiten sollen von oben nach unten erfolgen, wobei das Gerüst nach und nach abgebaut wird, sobald die jeweiligen Bereiche fertig restauriert worden sind. Das waren die Nachrichten. Am Mikrofon verabschiedet sich Felix Schneider-Storm und wir haben jetzt noch die Wetteraussichten für Sie.
5: In den nächsten Stunden kann es noch stellenweise regnen, vor allem im Süden von Österreich. Tagsüber lockern heute die Wolken und auch der Nebel auf und überall scheint dann zumindest zeitweise die Sonne. Die Temperaturen sind ähnlich wie gestern und erreichen 10 bis 18 Grad. Im Donauraum kommt Nordwestwind auf mit 20 bis 40 Kilometer pro Stunde. Am Dienstag anfangs kalt und stellenweise nebelig, tagsüber viel Sonnenschein und 11 bis 17 Grad. In Vorarlberg und in Tirol stellenweise bis zu 20 Grad. Soviel zum Wetter mit Thomas Wostal.
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1: Am Mikrofon Nina Walli, es ist 1 Uhr. Das Aus für die Tiefkühlfirma Ardo in Großenzersdorf in Niederösterreich scheint jetzt endgültig. Das Hilfs- und Subventionsangebot von Bund und Land hat die belgische Ardo-Gruppe nun offiziell abgelehnt, berichtet Elisabeth Schatzka.
2: Bund und Land hatten zuletzt finanzielle Unterstützung angeboten, doch die Ardo-Gruppe hält an der Schließung fest. Man glaube nicht, dass durch öffentliche Unterstützung ein unprofitabler Betrieb in eine Langzeitlösung umgewandelt werden könne, heißt es. Um den Betrieb fortführen zu können, müsste man 112 Millionen Euro investieren und würde man sich auf Spinat fokussieren, wäre ein Investment von 66 Millionen Euro notwendig. Beide Szenarien lehnt Ardo ab. Der Betrieb in Großenzersdorf habe seit 2023 jährlich im Schnitt Verluste von 5 Millionen Euro verursacht. Das Werk in Niederösterreich sei weniger wettbewerbsfähig als vergleichbare Standorte, weil Energiepreise, Arbeitskosten und Rohstoffe in Österreich höher seien als in anderen Teilen Europas. Ob ein anderer Gemüseverarbeiter das Werk übernehmen wird, ist derzeit nicht absehbar.
1: Heute beginnt die sogenannte Herbstlohnrunde. Den Anfang machen die Eisenbahner. Es geht um einen neuen Kollektivvertrag für die etwa 55.000 Beschäftigten in 98 Eisenbahnunternehmen. Weil er von seiner Zelle aus mit einem Handy Drogengeschäfte organisiert haben soll, muss sich am Wiener Landesgericht heute ein Häftling der Justizanstalt Hirtenberg verantworten. Der 27-Jährige soll mindestens 3 Verkäufer einer größeren kriminellen Organisation dirigiert haben, deren Hintermänner in Serbien vermutet werden. In Indien ist der Gründer der sogenannten Kakerlakenbewegung wieder auf freiem Fuß. Er war am Freitag bei Massenprotesten gegen die Regierung und die umstrittene Wahlkommission festgenommen worden. Marta Georgiev berichtet.
3: Der 31-jährige Abhijit Dibke ist wieder frei. Kaum ist er aus dem Polizeiauto ausgestiegen, nennt er Indiens Premierminister Modi vor laufenden Kameras den größten Feigling im ganzen Land. Dibke und seine Kakerlaken-Protestbewegung werfen der Regierung versuchte Wahlmanipulation vor. Geplant ist nämlich eine Überarbeitung der Wählerlisten. Kritiker und Opposition befürchten, dass dadurch Millionen Menschen ihr Wahlrecht verlieren könnten, zugunsten der Partei von Premier Modi. Die tausenden Festnahmen der letzten Tage, Polizeigewalt und Internetsperren schrecken die Demonstranten allerdings nicht ab.
1: Und jetzt zum Wetter und zu Michael Martin.
4: Der Montag beginnt oft bewölkt oder nebelig mit letzten Regenschauern im Süden. Die klingen jedoch bald ab und es lockert immer mehr auf. Damit gehen sich heute in ganz Österreich einige Sonnenstunden aus. Im Donauraum wird weiterhin lebhafter Nordwestwind und die Temperaturen ändern sich nur wenig. Höchstwerte 10 bis 18 Grad. In 2000 Meter hat es von Ost nach West minus 1 bis plus 5 Grad. Morgen Dienstag eine Spur wärmer und nach etwas Frühnebel im Großteil Österreichs strahlend sonnig, nur im Westen am Nachmittag allmählich immer mehr Wolken.
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1: Am Mikrofon Nina Walli, es ist 2 Uhr. Die Universitäten machen gegen das geplante Sparbudget der Regierung mobil. Sie warnen vor einem massiven Stellenabbau und fordern für die kommenden 3 Jahre 18 Milliarden Euro. Stefan Kappacher berichtet.
2: Es gibt fix weniger als den von den Unis errechneten Finanzbedarf von 18 Milliarden Euro. Und was heißt das? Der Rektor der Universität Graz, Peter Riedler.
3: Alles, was unter den 18 Milliarden ist, ist selbstverständlich ein Einschnitt bei den Universitäten und bedeutet Einsparungen. Faktum ist auch, dass es natürlich sehr stark in Personalmaßnahmen geht.
2: Es gehe um bis zu 9.000 Stellen in Verwaltung und Lehre. Das würden auch die Studierenden spüren, sagt Unico-Präsidentin Brigitte Hütter. Sie spricht von einem drohenden Rückbau.
4: Wir hoffen, dass die Ministerin den Stellenwert von Wissenschaft und Forschung und auch die Bedeutung dieses jetzt noch geplanten Rückbaus erkennt und da umschwenkt.
2: Die ÖH will gemeinsam mit Lehrenden morgen Dienstag protestieren. Es würden Investitionen in